0: Mainz Gladbach 0:5, Krishow Mainz 0:9, Düsseldorf Freiburg 1:5, Braunschweig Union Berlin 2:4, Lübeck Paderborn 2:4, Essen St. Pauli 2:0 und Jeddelo Heidenheim 5:2.
1: Das Wetter. Da sind aktuell nur wenige oder kaum Wolken am Himmel zu sehen. Dementsprechend kühlt sich's heute Nacht auch ab. Auf 10 bis 7 Grad gehen die Werte zurück. Der Tag startet im Norden des Landes noch mit so ein paar Wolken. Ansonsten ist viel Platz für die Sonne. Und bei den Temperaturen sind wir so zwischen 21 und 24 Grad unterwegs.
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3: A40 Dortmund-Essen zwischen Dortmund-Hombruch und Dortmund-Barob. 1 Kilometer Stau. Und im weiteren Verlauf zwischen Essen-Zentrum und Essen-Holsterhausen dichter Verkehr, 10 Minuten Verzögerung. Wir wünschen allen unterwegs gute Fahrt.
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1: In den nächsten 10 Minuten Musik im besten Mix, steckt sehr viel Liebe drin. Michael Schultes mit seiner neuen Single Love Sick, dann gibt's Two Colors mit Love Fool. Und nach so viel Liebe und Verliebtheit gehen wir dann noch lecker frühstücken mit dem 90er-Sound von Deep Blue Something und Breakfast at Tiffany's. Das alles jetzt für eure Nacht. Ich bin Sven Sandbote. Haltet euch bei der Nachtschicht.
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0: möchte das mit euch gerade nur gemeinsam mal festhalten. Es gibt ja verrückte Studien und es gibt verrückte Studien mit verrückten Ergebnissen. Und ein US-Forscherteam, das hat jetzt herausgefunden, wenn neue Musikalben rauskommen, dann gibt's mehr Verkehrsunfälle. Ja, es ist kein Scherz heute Nacht. Sascha Fastbender aus der Redaktion. Es gibt da einen Zusammenhang. Aber jetzt keinen direkten.
1: Genau, der Zusammenhang ist dann eher, ja, keine Ahnung, Taylor Swift hat ein neues Album veröffentlicht und weil deswegen mehr Leute auf dem Handy tippen, die Musik suchen oder sich im Auto von den Liedern irgendwie ablenken lassen, könnte es mehr Unfälle geben.
0: Die Forschung war jetzt aber auch nicht so schwer dazu.
1: Nee, genau. Streaming-Zahlen und Klicks sind öffentlich zugänglich und Unfallzahlen eben auch. Und wenn dann die Unfallzahlen immer hochgehen, wenn Alben veröffentlicht werden, könnte es eben einen Zusammenhang geben. Bei der Studie geht's aber vor allem um Alben von größeren Stars. Klar, die werden mehr gehört.
0: Wie sieht's da mit der Musikrichtung aus?
1: Dazu hat das Forschungsteam in dem Fall hier nichts gemacht, aber andere, da braucht so das musikalische Mittelding, denn zu langsame Musik könnte uns beim Autofahren so eher müde machen, zu schnelle Musik bewirkt dann wiederum das Gegenteil und Texte sind wichtig, am besten nichts, das irgendwie zum Nachdenken oder so anregt oder ablenkt, so oder so, das Musiktempo ist wichtiger als die Musikrichtung.
0: Okay, dann gucken wir jetzt mal, was mit Tampa City und Self-Aware passiert. Ich hoffe, dieser Sound ist für euch perfekt, um gut durch die Nacht zu kommen. Vor allem bitte ohne irgendeinen Unfall dazu.

0: Das Wetter.
1: Die Nacht ist eine trockene, denn großartig Wolken sind nicht unterwegs. Bei dann doch relativ frischen 10 bis 7 Grad. Ansonsten startet die Woche wieder sommerlich durch. Viel Sonne, 21 bis 24 Grad. Mit einer Ausnahme im Norden des Landes. Da gibt's erst noch so ein paar Wolken zum Start in diesem Montag.
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2: A40 Dortmund-Essen zwischen Dortmund-Hombruch und Dortmund-Barob. 1 Kilometer Stau. Wir wünschen allen unterwegs gute Fahrt.
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ich zwei Musiker für eure Nacht im besten Mix? Da finde ich die Zusammensetzung sehr wild. Martin Garrix und Ed Sheeran. Ich hätte mir nie vorstellen können, dass die beiden mal was zusammen machen, aber jetzt ist es passiert. Repeat It spiele ich euch gleich. Vorher aber erstmal dieser bekannte Song hier mit den Sugar Babes. Die begleiten euch rein in den Montag und durch die Nacht. Push the button. Ich bin Sven Sandbote. Schön, dass ihr bei mir seid heute Nacht.

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1: Ich bin David Riemer. AOK-Chefin Reimann hat die telefonische Krankschreibung als gutes Mittel verteidigt. Gerade in Zeiten von Infektionswellen, so könnten Ansteckungen vermieden und medizinisches Personal geschützt werden. Eine missbräuchliche Nutzung könne die AOK nicht feststellen, sagte Reimann den Funke-Zeitungen. Die schwarz-rote Koalition will die Möglichkeit zur telefonischen Krankschreibung abschaffen. Das politische Berlin erwacht, die Sommerpause ist zu Ende. Unter anderem steht das erste Treffen der CDU-Spitze auf dem Programm. Bundeskanzler und Parteichef Merz ist aus seinem Urlaub zurück und leitet heute die Sitzung des CDU-Präsidiums.
2: Man kann im Sinne von Merz nur hoffen, dass er sich gut erholt hat in den letzten 3 Wochen, denn es dürfte direkt anstrengend werden. Da ist die Unzufriedenheit in den eigenen Reihen mit Merz' Führungsstil. Da sind seine katastrophalen persönlichen Umfragewerte. Und da sind die schwachen Umfragen aus CDU-Sicht vor den Landtagswahlen im Herbst. Und da ist auch noch der Koalitionspartner SPD, mit dem es auch nicht rund läuft. Aus Berlin Uli Reitinger.
1: Zwischen Deutschland und Italien verschärft sich ein Streit über den Umgang mit Bootsflüchtlingen aus dem Mittelmeer. Rom will aus Deutschland keinen einzigen illegalen Einwanderer zurücknehmen, solange deutsche Hilfsorganisationen im Mittelmeer unterwegs sind. Das verkündete der italienische Vizeregierungschef Salvini am Wochenende. Die Bundesregierung verweist hingegen auf bestehende EU-Regelungen.
3: Italiens rechte Dreierkoalition von Ministerpräsidentin Giorgia Meloni begründet ihre Haltung damit, dass deutsche Hilfsorganisationen seit Jahren auf dem Mittelmeer immer wieder Bootsflüchtlinge an Bord nehmen, um sie dann in italienische Häfen zu verschiffen. Angeblich kamen auf diese Weise allein seit Jahresbeginn 2200 Migranten ins Land. Rom verlangt nun, dass diese Zahl mit der Zahl der möglichen Rückkehrer aus Deutschland verrechnet wird und besteht auf einem Ausgleich aus Berlin. Aus Rom, Christoph Saturn.
1: Die Europäische Union hat der von Russland angegriffenen Ukraine zum Nationalfeiertag fortgesetzte Hilfe zugesichert. Man werde die Ukraine weiter so lange und so umfassend wie nötig unterstützen. Das sagte Ratspräsident Costa vor der geplanten Teilnahme an Feierlichkeiten in der Hauptstadt Kiew heute. Gleichzeitig drohte er Kreml-Chef Putin mit neuen Sanktionen gegen dessen Land. Man werde den Druck erhöhen, bis Russland das Töten beendet, so Costa.
4: Das Wetter.
5: Heute früh ist es trocken, es sind kaum Wolken unterwegs, 10 bis 7 Grad dazu. Stellenweise kann sich heute Morgen aber Nebel bilden. Ansonsten wird der Montag heiter bis sonnig, meistens trocken. Das Ganze bei 21 bis 24 Grad.
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6: A40 Dortmund-Essen zwischen Dortmund-Hombruch und Dortmund-Barob. 1 Kilometer Stau. Wir wünschen allen unterwegs gute Fahrt.
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5: Drei Uhr durch am Montagmorgen, die Nachtschicht läuft und so ein bisschen Motivation kommt jetzt von Holly Humberstone. Hier ist To Love Somebody. Patrick Rickert hier. Guten Morgen. 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

0: Gibt es eine Formel, welche die Liebe beschreibt? Ja, meint zumindest ein französischer Mathematikprofessor. Er hat ein Buch geschrieben und er glaubt, eine Formel gefunden zu haben, die zeigen soll, ob Beziehungen glücklich sind, halten oder nicht. Ha! Kollege Kevin Zimmer zweifelt.
1: Ein Mathematikprofessor als Liebesexperte in etwa so plausibel, wie wenn ein Metzger dir sagt, ich kann in der Theorie auch Schönheits-OPen, hat ja auch irgendwie mit Wegschneiden zu tun. Ne? Manchmal braucht man für die Beziehung keine mathematische Formel, denke ich ja. Eigentlich haben wir doch eigene Formeln tief in uns. Wir wissen, Frauen wollen keinen Sex, weil sie Kopfschmerzen haben und Männer wollen Sex, weil sie Kopfschmerzen haben. Gleich Problem. Ja? Und das Problem hat bisher noch keine mathematische Formel gelöst bekommen.
2: Also ich schaue mir das nicht länger an.
1: Und überhaupt, so eine Formel setzt einen doch unnötig unter Druck. Und Mathe war jetzt eh nicht so die Stärke von mir. Die Gefahr, dass ich mich bei der Liebesformel verrechne, ist 50-50. Mein Mathelehrer hätte gesagt, das ist jetzt schon sehr optimistisch gerechnet.
3: 1 und 1 ist 1 und nicht 3.
1: So in etwa. Bisher war die mathematische Formel, an die wir Männer uns gehalten haben, Packung Milka-Herzen plus eine Rose plus Romantik-Wellness-Weekend gebucht, gleich. Wie dann aber diese Ergebnisse zustande kommen, dass die Frau bei dem Wellnessurlaub wirklich Wellness machen will und zweimal am Tag einen Behandlungstermin im Wellnessbereich gebucht hat bei einem gewissen Ricardo, das weiß ich auch nicht. Wo war die Rechnung falsch, dass am Ende nicht ich, sondern Ricardo dabei rauskam?
4: Eine Frechheit!
1: Da kann ein Mathematikprofessor noch so lange rumrechnen und eine Formel zusammenklöppeln, die angeblich voraussagt, wie lange eine Beziehung hält oder nicht. Aber eine Beziehung hält doch vor allen Dingen, wenn man sie jeden Tag frisch hält. Sich liebe Sachen sagt, Komplimente ausspricht.
5: Zum Beispiel, du bist sehr süß, hast ein super süßes Lächeln.
6: Geht doch, jetzt nur nichts mehr sagen, dann haben wir's.
5: Besonders durch dein rundes Gesicht kommt das Lächeln sehr im Vorschein.
1: Falscher Lösungsweg.

0: Das Wetter.
1: Heute Morgen messen wir 10 bis 7 Grad. Dazu ist es trocken. Das ist auch schon der Vorbote für den heutigen Montag. Denn später gibt es bis zu 24 Grad. Es ist meistens trocken und oft sonnig.
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2: A40 Dortmund-Essen zwischen Dortmund-Hombruch und Dortmund-Barob. 1 Kilometer Stau. Wir wünschen allen unterwegs gute Fahrt.
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1: Patrick Rickert hier, wir gehen gemeinsam durch die Nacht mit The Script featuring Will.i.am. Hier ist Hall of Fame.

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1: Ich bin David Riemer. Die CDU-Spitze kommt heute unter Leitung von Parteichef Merz zu ihren ersten regulären Beratungen nach der Sommerpause zusammen. Vor der Auszeit hat es heftige Kritik an Personalentscheidungen des Kanzlers gegeben. Nach dem Rücktritt von Unionsfraktionschef Spahn hatte Merz 8 Personalwechsel in Regierung, Partei und Fraktion in die Wege geleitet. Bei der Sitzung soll sich zeigen, ob sich die Wogen inzwischen geglättet haben. Mit den weiter ungelösten Spannungen im Nahen Osten liegen die Benzinpreise in Deutschland nur knapp unter ihrem Rekordhoch. Superbenzin der Sorte E10 kostete laut ADAC zuletzt im bundesweiten Tagesdurchschnitt 2,17 Euro je Liter. Damit fehlen nur wenige Cent zum Allzeithoch aus dem März 2022.
2: Diesel ist zwar noch etwas weiter vom Allzeitrekord entfernt, hat aber zuletzt ebenfalls preislich ordentlich zugelegt. Laut ADAC zeichnet sich schon ab, 2026 könnte das bisher teuerste Tankjahr überhaupt werden. Nicht nur der Iran-Krieg treibt die Preise hoch, auch das aktuelle Niedrigwasser am Rhein erhöht die Transportkosten. Staatliche Entlastungsmaßnahmen wie zuletzt der Tankrabatt sind aktuell nicht geplant. Ursula Winkler, Nachrichtenredaktion.
1: Wie gefährlich ist die AfD? Braucht es eine Brandmauer oder gar ein Parteiverbot? Darüber sind sich die Deutschen laut einer aktuellen Umfrage des INSA-Instituts im Auftrag von Bild sehr uneins.
3: Haben Sie Angst vor der AfD? Auf diese Frage antworten in der Umfrage 49% mit Nein, 42% mit Ja. Überdurchschnittlich hoch ist die Angst bei Älteren. Dass die AfD rechtsextrem ist, bejaht dabei übrigens mehr als die Hälfte der Befragten. Es haben also offenbar auch Menschen keine Angst vor der AfD, obwohl sie glauben, dass sie rechtsextrem ist. Bei den Ostwahlen könnte es bei AfD-Erfolgen darum gehen, ob andere Parteien mit ihr zusammenarbeiten. 39% sind in der INSA-Umfrage dafür. Knapp 50% plädieren dagegen für eine Brandmauer. Aus Berlin, Ronny Tochau.
1: Zum Fußball. Die Bundesligisten Mönchengladbach, Mainz und Freiburg sind mit klaren Siegen in die zweite Runde des DFB-Pokals eingezogen. Der in die zweite Liga abgestiegene FC Heidenheim und der FC St. Pauli dagegen erlebten Blamagen. Die Ergebnisse: Schott Mainz, Gladbach 0:5, Krieschow Mainz 0:9, Düsseldorf Freiburg 1:5, Braunschweig Union Berlin 2:4, Lübeck Paderborn ebenfalls 2:4, Essen St. Pauli 2:0 und Jeddelo Heidenheim 5:2.
4: Das Wetter.
5: Aktuell messen wir 10 bis 7 Grad. Viele Wolken sind nicht unterwegs. Es ist trocken und so bleibt es auch den ganzen Tag. Heiter bis sonnig, meistens trocken und dazu 21 bis 24 Grad.
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6: A40 Dortmund-Essen zwischen Dortmund-Hombruch und Dortmund-Barob. 1 Kilometer Stau. Wir wünschen allen unterwegs gute Fahrt.
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5: Wir holen uns nochmal so ein paar Fußballbilder der Weltmeisterschaft aus diesem Sommer in unser geistiges Auge. Und zwar mit dem Sommerhit des Jahres. Hier kommt Shakira mit Dai Dai. Patrick Rickert hier, guten Morgen.

0: Kesha starten wir in die neue Woche. Musik aus den 80ern, Wouldn't It Be Good. 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Wir touren durch ganz Nordrhein-Westfalen. 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

0: Das Wetter.
1: Heute früh ist es trocken, es sind kaum Wolken unterwegs, 10 bis 7 Grad dazu. Stellenweise kann sich heute Morgen aber Nebel bilden. Ansonsten wird der Montag heiter bis sonnig, meistens trocken. Das Ganze bei 21 bis 24 Grad.
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3: A40 Dortmund-Essen zwischen Dortmund-Hombruch und Dortmund-Barob. 1 Kilometer Stau. Wir wünschen allen unterwegs gute Fahrt.
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1: Guten Morgen, die neue Woche läuft und wir starten ganz entspannt rein mit Sunrise Avenue und Hollywood Hills. Ich bin Patrick Rickert. Schönen guten Morgen.
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1: Ich bin David Riemer. AOK-Chefin Reimann hat die telefonische Krankschreibung als gutes Mittel verteidigt. Gerade in Zeiten von Infektionswellen, so könnten Ansteckungen vermieden und medizinisches Personal geschützt werden. Das sagte sie den Funke-Zeitungen. Eine missbräuchliche Nutzung könne die AOK nicht feststellen. Die schwarz-rote Koalition will die Möglichkeit zur telefonischen Krankschreibung abschaffen. Das politische Berlin erwacht, die Sommerpause ist zu Ende. Unter anderem steht das erste Treffen der CDU-Spitze auf dem Programm. Bundeskanzler und Parteichef Merz ist aus seinem Urlaub zurück und leitet heute die Sitzung des CDU-Präsidiums.
2: Man kann im Sinne von Merz nur hoffen, dass er sich gut erholt hat in den letzten 3 Wochen, denn es dürfte direkt anstrengend werden. Da ist die Unzufriedenheit in den eigenen Reihen mit Merz Führungsstil. Da sind seine katastrophalen persönlichen Umfragewerte. Und da sind die schwachen Umfragen aus CDU-Sicht vor den Landtagswahlen im Herbst. Und da ist auch noch der Koalitionspartner SPD, mit dem es auch nicht rund läuft. Morgen trifft sich die schwarz-rote Bundesregierung im Schloss Neu-Hardenberg in Brandenburg. Eine Arbeitsklausur, wie es heißt. Ausdrücklich kein Krisentreffen. Aus Berlin, Uli Reitinger.
1: Gesundheitsminister Linnemann hat sich gegen die geplanten Einsparungen bei den Rentenansprüchen pflegender Angehörige ausgesprochen. Das machte er bei der Bild am Sonntag deutlich. Unterstützung bekommt er dafür von den gesetzlichen Krankenkassen und der Stiftung Patientenschutz.
3: Wer seine Angehörigen pflegt, soll künftig weniger Rente als bisher bekommen. Das sehen die bisherigen Sparpläne vor. Diesen Punkt will Linnemann ändern. Er nennt die Pflegenden die Alltagshelden Deutschlands. Patientenschützer loben bereits das Ende eines politischen Irrwegs. Auch der Spitzenverband der gesetzlichen Kassen nennt die Kürzungen für Pflegende einen falschen Ansatz. Es brauche zur Finanzierung eine bessere Lösung, als weiter die Beitragszahler der Pflegeversicherung zur Kasse zu bitten, sagte Vorstandschef Blatt. Aus Berlin, Ursula Winkler.
1: Wegen schwerer Brände im US-Bundesstaat Nevada haben die Behörden 42.000 Menschen zur Evakuierung aufgefordert. Weitere 45.000 sollten sich darauf vorbereiten oder ihre Häuser bereits verlassen. Die Flammen bei Reno haben sich auf mehr als 6.000 Hektar ausgebreitet. Das entspricht einer Fläche von mehr als 8.000 Fußballfeldern. 6 Personen wurden verletzt. Das Feuer sei von Menschen verursacht worden, erklärten die Einsatzkräfte. Details nannten sie allerdings nicht.
0: Das Wetter.
4: Heute Morgen messen wir 10 bis 7 Grad. Dazu ist es trocken. Das ist auch schon der Vorbote für den heutigen Montag. Denn später gibt es bis zu 24 Grad. Es ist meistens trocken und oft sonnig.
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5: Zurzeit liegen uns keine Meldungen vor. Wir wünschen allen unterwegs gute Fahrt.
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4: Kurz nach 5 am Montagmorgen als Motivation für alle Frühschichtler kommt hier Linkin Park mit The Emptiness Machine. Patrick Rickert hier.
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0: Hallo, schönen Montagmorgen.
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0: Ja, der Sommer geht langsam zu Ende. Das merken wir nicht nur am Wetter, sondern auch in der Politik. Natascha Wittmar, guten Morgen.
2: Guten Morgen.
0: Die CDU-Spitze kommt nämlich aus der Sommerpause zurück.
2: Ja, nach 4 Wochen Urlaub geht's in Berlin wieder weiter. Die CDU-Spitze kommt heute zu ihren ersten regulären Sitzungen nach der Sommerpause zusammen. Wichtige Themen werden da sein: die Rentenreform, die bevorstehenden Landtagswahlen natürlich und auch der Kabinettsumbau, der ist ja noch nicht ganz abgeschlossen.
0: Da haben wir natürlich ein Auge drauf. Außerdem, Natascha, sprechen wir über Trinkgeld beim Zahlen an Kartenterminals.
2: Ja, an vielen dieser Geräte sind Trinkgeldoptionen ja voreingestellt. Mit einem Klick kann man dann auswählen, was man geben will. Und teilweise sind die Auswahlmöglichkeiten relativ hoch, liegen so zwischen 15-30%. Und 10% sind ja eigentlich üblich. Und das kritisiert die Verbraucherzentrale. Die sagt, das sei manipulativ und sorgt unterbewusst für Zahlungsdruck. Vor allem, wenn die Option, gar kein Trinkgeld zu geben, nicht sofort sichtbar bzw. erkennbar ist.
0: Außerdem hören wir auch noch, wie es gestern bei The Bossos war. Die sind beim Kunstrasen in Bonn aufgetreten. Präsentiert von uns. Dankeschön, Natascha.
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1: A33 Brill und Bielefeld zwischen Paderborn Zentrum und Paderborn Schloss Neuhaus. Dichter Verkehr, 5 Minuten Zeitverlust. Wir wünschen allen unterwegs gute Fahrt.
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2: Guten Morgen, schön, dass ihr dabei seid. Wir starten gemeinsam in eine neue Woche. Montagmorgen. Und die geht los mit einem 2000er von Matterfix. Big City Life. Patrick Rickert hier.

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0: Wir starten mit Musik aus den 80ern in die neue Woche. John Farnham und You're the Voice. Schönen Montag.
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2: Danke. Ich sage dieses Wort gerade zur Ferienzeit ganz bewusst und deutlich mit einem Lächeln im Gesicht. Danke an die KassiererInnen im Supermarkt. Danke für die BusfahrerInnen. Danke für die BademeisterInnen im Freibad. Danke an die Bedienung im Café. Denn während viele Menschen gerade Urlaub machen, gibt es unendlich viele Menschen, die weiter ihrer Arbeit nachgehen und mir dadurch erst ermöglichen, dass ich abschalten kann. Die Liste dieser Menschen würde sich ins Unendliche weiterführen lassen. Und ich bin echt dankbar dafür, dass es diese Menschen gibt. Manche gucken mich ganz irritiert und überrascht an, bevor dann ein Lächeln im Gesicht erkennbar wird, wenn sie so ein aufrichtiges, aber oft unerwartetes Danke hören. Und ich möchte es heute ganz ausdrücklich euch allen sagen. Danke, dass es euch gibt. Danke, dass ihr da seid. Dankbar sein bedeutet anzuerkennen, dass es nicht selbstverständlich ist, was mir ermöglicht wird. Dankbar sein ist eine Haltung, die mich daran erinnert, dass ich die anderen brauche. Genauso dankbar bin ich aber, wenn ich spazieren gehe und die Schöpfung genieße. Oft kommt mir dabei der Gedanke, dass da ein echt kluger Kopf sich das alles ausgedacht haben muss. Ich persönlich glaube daran, dass es diesen Schöpfergott gibt, dem ich dankbar sein darf für mein Leben, für alles um mich herum, für die Menschen, die mir mein Leben erleichtern. Heute geht dieser Dank raus. An dich. Danke, dass du da bist. Max Strotzig von der Katholischen Kirche für Augenblick.
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1: Mit José Nachsiandi. Guten Morgen. Kanzler Merz ist zurück aus dem Urlaub und schon der erste Werktag wird wohl herausfordernd. Heute trifft sich die CDU-Spitze unter Merz' Leitung zu ihren ersten regulären Beratungen nach der Sommerpause. Bei den letzten Sitzungen im Juli hatte es heftige Kritik an den Personalentscheidungen des Kanzlers gegeben. Und auch in der Bevölkerung ist Merz laut Umfragen aktuell so unbeliebt wie nie zuvor. Marc Weiß mit mehr Infos.
2: Erst gestern durfte Merz erleben, wie sich Unbeliebtheit anfühlt. Beim Besuch im Brandgebiet Hürtgenwald wurde der Kanzler ausgebuht und er reagierte beleidigt. Er spreche nur mit denen, die nicht schreien, sagte Merz. Und das sorgte dann für den nächsten Ärger und Spott. Der kommt seitdem vor allem übers Netz. Viele werfen Merz vor, nicht da gewesen zu sein, als es im Wald heftig brannte oder als der Rhein kaum Wasser hatte. Und auch die Wirtschaft begrüßt den Kanzler nach dem Urlaub erstmal mit einer ganzen Batterie an Kritik. Merz fehle es an Führungsprofil, schimpft der Geschäftsführer der Mittelstandsvereinigung Ahlhaus in der Neuen Osnabrücker Zeitung. Bei der Rentenreform gehe es nicht voran. In der Debatte um Steuerentlastungen würden keine intelligenten Lösungen diskutiert. Und wenn Merz nicht schnell zur klaren Führung zurückfinde, dann werde die Koalition mittelfristig auseinanderfallen, sagt der Verband.
1: Und diese Themen sind heute Morgen auch noch wichtig. AOK-Chefin Reinmann hat die telefonische Krankschreibung als gutes Mittel verteidigt. Der Funke Mediengruppe sagte sie, gerade in Zeiten von Infektionswellen könnte so medizinisches Personal geschützt werden. Die schwarz-rote Koalition will die Möglichkeit zur telefonischen Krankschreibung abschaffen. 2 Jahre nach dem islamistischen Terroranschlag in Solingen mit 3 Toten und vielen Verletzten ist am Wochenende an die Opfer erinnert worden. Ministerpräsident Wüst sprach bei einer Gedenkveranstaltung von einem Akt des Terrors gerichtet gegen feiernde Menschen. Oberbürgermeister Flemm dankte den Einsatzkräften für ihre Arbeit. Einige Städte in NRW denken darüber nach, eine Verfassungsklage gegen das Land einzureichen. Es geht um die Frage, wer genau den Rechtsanspruch auf Ganztagsbetreuung an den Grundschulen bezahlen soll. Viele Kommunen fordern, dass das Land klare Finanzierungsregeln festlegt. Sie fühlen sich mit den Kosten im Stich gelassen. Eigentlich hat der Bund diesen Rechtsanspruch beschlossen. Der darf den Kommunen aber nicht direkt etwas vorschreiben. Dafür hatte das Land dem Bund gegenüber zugesagt, mit den Städten eine Einigung zu finden. Der Rechtsanspruch auf Ganztagsbetreuung für Erstklässler beginnt kommende Woche mit Ende der Sommerferien. Und das waren die Nachrichten mit José Nachsiandi.
3: Danke dir, José. Ja, das wird ein freundlicher Start in die neue Woche. Der Montag bringt uns im Bergischen ganz viel Sonne und kaum Wolken. In Bergisch Gladbach werden heute bis 23, in Waldbrühl bis 21 Grad. Das wäre schön, ja. 21 Grad erreicht. Den ganzen Tag über bleibt es trocken. In der Nacht kühlt es dann ab auf rund 10 bis 13 Grad. Morgen am Dienstag wird es dann wieder wolkiger. Es sind dann auch Schauer und Gewitter möglich.
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3: Der Radio Berg Verkehr, da ist alles noch frei. Wenn ihr was habt, bimmelt doch schnell durch. Am Telefon hat morgen die Hanna für euch 02207 701 666. Allen unterwegs, gute Fahrt.
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3: Die letzte komplette Ferienwoche startet und während die Schüler sich noch ein bisschen ausruhen können, muss der FC heute Abend im DFB-Pokal ran. Das gucken wir uns gleich an. Ich bin Sascha Käfer-Pütz. Schönen Montagmorgen mit uns.

0: Montagmorgen, 10 nach 6 ist es, hier ist Radio Berg. DFB-Pokal und sollte machbar sein. Diese Kombination hat schon so manchem Bundesligisten den Abend versaut. Der 1. FC Köln startet heute gegen die Würzburger Kickers in die neue Saison. Drittligist gegen Bundesligist. Auf dem Papier eine klare Sache. Aber bevor wir das Ding jetzt gedanklich abhaken, fragen wir lieber unseren Radio Berg FC-Reporter Guido Ostrowski. Guido, wie groß ist denn die Gefahr, dass aus der Pflichtaufgabe plötzlich so ein Pokalkrimi wird?
1: Es wird dich nicht überraschen, Wagner selbst sagt: Klar sind wir bereit.
2: Wir fahren dahin, um das Spiel zu gewinnen.
1: Was soll er auch anderes sagen? Der FC ist als Bundesligist selbstverständlich der klare Favorit. Und wenn die Mannschaft ihre Leistung bringt, dann wird sie dieser Rolle auch gerecht werden.
0: Ja, wenn. In den vergangenen Jahren hat sich der FC immer ziemlich schwer getan.
1: Ja, da waren die ersten Runden immer Zitterpartien. In Osnabrück und Sandhausen ist der FC erst in der Verlängerung weitergekommen. Letztes Jahr in Regensburg waren es zwei ganz späte Tore in der Nachspielzeit, die für die nächste Runde gereicht haben. Lag zum einen auch am Gegner. Ja, für die Underdogs ist so ein Pokalspiel immer ein absolutes Highlight.
2: Weil natürlich ist das für die ein Riesenspiel gegen den Bundesligisten, die wollen da alles geben.
1: Aber du musst das eben dann von Beginn an annehmen. Gaspedal sofort durchdrücken. Und das hat der FC in den vergangenen drei Runden eben nicht so richtig hinbekommen. In Würzburg jetzt hoffentlich besser. Ich brauche jedenfalls nicht nochmal so eine Zitterpartie.
0: Ja, und im Zweifel muss es dann eben Elmaler richten.
1: Naja, ist ja noch gar nicht so lange her. Da hat Zeit selbst noch in der dritten Liga gespielt. Jetzt ist er sowas von durchgestartet. Und deswegen lass mal diesen Hype weg. Der steht auch so schon genug im Fokus. Ja, klar, Fans, Mannschaft, Trainer, alle sind total happy, dass er beim FC bleibt, seinen Vertrag verlängert hat.
2: Am Ende ist er ein Unterschiedsspieler für uns.
1: Aber Fußball ist und bleibt ein Mannschaftssport. Alle müssen in Würzburg Gas geben und dann wird das auch klappen mit der nächsten Runde.
0: Danke dir, Guido. Würzburger Kickers gegen den 1. FC Köln. Erste Runde DFB-Pokal. Anpfiff ist heute Abend um 18 Uhr. Hier ist Radio Berg am Montagmorgen 6.12 Uhr.
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0: Gleich 20 nach 6, Radio Berg ist hier am Montagmorgen. Jetzt wird's ernst, die letzte Ferienwoche läuft und ab jetzt ist jeder freie Tag wieder einer weniger und irgendwo hinten am Horizont, da lauert schon wieder der Wecker für den ersten Schultag. Das ist gemein, vor allem wenn man nach Bayern guckt, denn da sind die Sommerferien gefühlt gerade erst warm gelaufen. Aber keine Sorge, liebe Schüler, ihr müsst da nicht alleine durch, ein starker Mann steht euch zur Seite.
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3: Ja, nee, ist klar.
4: So, wie stehen wir denn da? So sommertechnisch meine ich. Der ein oder andere ist gerade froh, dass er die Gummistiefel doch noch nicht in die gelbe Tonne geworfen hat. Und wo man in Niedersachsen, Hamburg und in Hessen und so weiter sagt, gut, dass die Saublagen wieder in die Schule müssen und die Lehrer mal wieder aus der Toskana zurückkommen. Ja, und da sagt man in NRW ganz entspannt, ja, wir haben ja noch gut 2 Wochen Ferien. Also offiziell eine, aber in der ersten Woche werden eh nur Filme geguckt, von denen, die da schon hingehen. Ja, und das ist doch auch gemein, wenn man in Dortmund wohnt und seinen Kindern erklären muss, dass die in Bayern gerade in der ersten Halbzeit der Ferien sind und erst Mitte September wieder in die neue Saison einsteigen. Da ist er wieder, dieser verdammte Bayern-Dusel. Warum ist das eigentlich so, dass die Bayern jedes Jahr als letztes in die Ferien gehen? Ganz einfach, wegen der traditionellen Heuernte. Das ist kein Witz, das ist der offizielle Grund. Weil nämlich der Karl, der Ferdinand, der Xaver, der Alois und die Zenzi in den Ferien alle Urlaub auf dem Bauernhof machen, um Trecker zu fahren und die Wiese zu mähen. Ja, nee, ist klar. Ey, das ist doch alles Blödsinn und Quatsch, ey. Als wenn da in Bayern noch irgendeiner mit der Sense auf die Arm geht und Heu schneidet. Das wird doch seit 10 Jahren schon von selbstfahrenden Mähdreschern und Drohnen erledigt. Ich meine, wir reden über Bayern. Das fortschrittlichste Bundesland der Welt. Die machen doch sogar die Brezen und den Leberkäse schon lange mit der KI. Es gibt nur einen vernünftigen Grund, warum die Ferien in Bayern immer bis weit in den September gehen. Man möchte einfach, dass Eltern, Lehrer, Hausmeister und teilweise auch die Schüler fit und leistungsstark zum Oktoberfest wieder da sind. Quasi ein nahtloser Übergang vom Chianti zum Bockbier.
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0: Haben am Abend hunderte Menschen der Opfer des Terroranschlags von vor 2 Jahren gedacht. Damals hatte die Stadt ihr 650-jähriges Jubiläum gefeiert, bis ein Attentäter insgesamt 3 Menschen tötete und 8 weitere schwer verletzte. Bei dem Gedenken gestern waren Angehörige der Opfer, Betroffene und Einsatzkräfte von damals dabei, genauso wie politische Vertreter. Katja Effey berichtet für Radio Berg.
1: Erinnerung, Trost, Dank und vor allem Zusammenhalt. Dafür sollte die zentrale Gedenkveranstaltung vor der Stadtkirche stehen. Dabei haben Oberbürgermeister Flemm und NRW-Ministerpräsident Wüst Ansprachen gehalten. Darin haben sie auch den Einsatz- und Rettungskräften sowie Helferinnen und Helfern gedankt. Zum Zeitpunkt des Anschlags um 21.37 Uhr hat es eine Schweigeminute gegeben. Der Täter ist mittlerweile zu lebenslanger Haft mit anschließender Sicherungsverwahrung verurteilt worden.
0: Wegen der anstehenden Herbstkirmes in Wermelskirchen müssen Autofahrer schon ab heute mit einigen Umleitungen leben. Heute startet der Aufbau und das bedeutet, mehrere Straßen sind gesperrt. Unter anderem ist die Jahnstraße von der Wiel bis zur Dabringhauser Straße dicht. Die Hohe Straße wird in Richtung Schwanen zur Einbahnstraße. Auch der Schwanen- und der Loschplatz sind gesperrt, genauso der Parkplatz vorm Eickerberg. In den kommenden Tagen folgen dann weitere Sperrungen. Außerdem fahren mehrere Buslinien ab heute auf geänderten Routen. Weitere Infos gibt's auf radioberg.de. Die Herbstkirmes startet am Freitag. Und jetzt weitere Meldungen, kurz und kompakt. In Bergisch Gladbach-Heidkamp hat ein Mann am frühen Sonntagmorgen versucht, in mindestens 7 geparkte Autos einzusteigen. Laut Polizei soll er versucht haben, die Türen zu öffnen und dann auch mehrere Diebstähle begangen haben. Der Tatverdächtige wurde vorläufig festgenommen, die Ermittlungen laufen. Unbekannte sind in das Tierheim in Wiel-Koppelweide eingebrochen. Zwischen Freitagabend und Samstagmorgen hebelten sie laut Polizei ein Zufahrtstor und eine Werkstatt auf und stahlen mehrere Arbeitsgeräte, darunter eine Kettensäge, einen Hochdruckreiniger und einen Bohrschrauber. Der Handball-Bundesligist VfL Gummersbach hat beim hochklassig besetzten Vorbereitungsturnier um den Europacup den letzten Platz belegt. Trotzdem waren die Gummersbacher nicht unzufrieden mit dem Turnier in Straßburg. Immerhin ging es gegen 2 Champions-League-Teilnehmer. Zunächst unterlag der VfL gegen den französischen Topclub Montpellier mit 27:32. Im Spiel um Platz 3 gegen den polnischen Vertreter Wisla Plock hieß es nach 60 Minuten unentschieden, 24:24. Nach 7-Meter-Werfen verlor Gummersbach dann mit 27:29. Am Sonntag starten die Gummersbacher mit einem Heimspiel gegen den deutschen Meister SC Magdeburg in die neue Bundesliga-Saison.
2: Dankeschön, Melanie. Das Wetter macht heute einen echt guten Job. Heiter bis sonnig, kein Regen dabei. In Rösrath steigen die Temperaturen auf bis 23, in Gummersbach auf bis 22 Grad. Der Nachmittag, der bleibt freundlich, die Nacht wird klar und ruhig. Am Dienstag aber zieht mehr Bewölkung auf und es sind Schauer und Gewitter möglich. Höchstwerte morgen dann bis 22 Grad.
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2: Hier ist der Radio Berg. Verkehr mit einem Stau heute Morgen auf der Fähre nach Aachen. Zwischen dem Dreieck Köln-Heumar und dem Kreuz Köln-Süd. 5 Kilometer Stau, dauert gute 20 Minuten länger. Staus und Blitzer könnt ihr uns gerne melden per WhatsApp oder telefonisch an die 02207 701 666. Allen unterwegs. Gute Fahrt.
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0: Viertel vor sieben am Montagmorgen. Hier ist Radio Berg. Ist euch doch bestimmt auch schon aufgefallen, ne? Ihr wollt im Café eigentlich nur schnell mit Karte zahlen und dann plötzlich fragt das Kartenlesegerät 10%, 15% oder 20% Trinkgeld. Und irgendwie fühlt sich dann kein Trinkgeld in dem Moment so ein bisschen unangenehm an. Und genau das kritisieren die Verbraucherzentralen. Sie fürchten, dass wir dadurch unter Druck gesetzt werden. Die Gewerkschaft NGG sieht allerdings auch Vorteile. Fiona Reichert aus dem Radio Berg-Team. Was genau stört denn die Verbraucherschützer an diesen Trinkgeldabfragen?
1: Es geht ihnen vor allem um das Design auf den Kartenterminals. Oft ist es ja nämlich so, dass man auf den ersten Blick erstmal in groß und bunt die Trinkgeldoptionen wie 10%, 15% oder 20% sieht. Meistens gibt es aber auch die Option, einen eigenen Betrag einzugeben oder auch gar kein Trinkgeld zu geben. Diese Tasten sind aber oft kleiner irgendwo versteckt. Die Verbraucherschützer finden, das ist manipulativ und sollte verboten werden. Das sehen übrigens auch viele Kunden so. In einer Umfrage haben 3/4 der Befragten gesagt, die Optionen kein Trinkgeld oder eigener Betrag müssen genauso gut sichtbar sein wie die Trinkgeldvorschläge.
0: Welche Vorteile hat es denn, wenn ich das Trinkgeld direkt auf dem Kartenlesegerät eingeben kann?
1: Ja, für die Mitarbeiter macht es den ganzen Prozess natürlich unkomplizierter und es gibt dann wohl auch wieder mehr Trinkgeld. Es ist nämlich wohl so, dass Gäste, die mit Karte oder Smartphone bezahlen, oft gar kein Trinkgeld geben. Das beobachtet die Gewerkschaft Nahrung, Genuss, Gaststätten. Gleichzeitig steigt natürlich auch die Zahl der Menschen, die mit Karte zahlen wollen. Und für uns als Gäste kann es die Situation ja auch erleichtern. Trinkgeld geben kann den einen oder anderen ja auch in Stress versetzen. So muss man nicht mehr rumrechnen und auch nicht über den ganzen Tisch rufen, wie viel Trinkgeld man denn geben möchte. Voraussetzung ist natürlich, dass man dann auch auf dem Display die freie Wahl hat.
0: Immer mehr Kartenzahlungsgeräte in Cafés und Restaurants schlagen direkt verschiedene Prozentsätze fürs Trinkgeld vor. Verbraucherschützer sagen, das kann uns ganz schön unter Druck setzen. Die Gewerkschaft NGG sieht das komplett anders. Ihr hört Radio Berg am Montagmorgen 6:47 Uhr.

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1: Mit José Nachsiondi. Guten Morgen. In der Debatte um die Gesundheitsreform war es in den vergangenen Wochen etwas stiller geworden. Diese Ruhe beendet jetzt die AOK. Die Krankenkasse nimmt weite Teile der Regierungspläne auseinander und fordert, sie so nicht umzusetzen. Frage an Marc Weiß aus dem News-Team. Es geht dabei unter anderem um die telefonische Krankschreibung, ne?
2: Ja, genau. Und die sollte man unbedingt beibehalten, sagt AOK-Chefin Reimann in den Funke-Zeitungen. Die telefonische Krankschreibung sei gerade in Zeiten von Infektionswellen ein sehr gutes Mittel. So könnte man Ansteckungen in den Praxen vermeiden und auch das medizinische Personal schützen. Das wird ja oft vergessen. Wir reden meistens über Ansteckungen im Wartezimmer, aber auch das Personal kann sich natürlich infizieren. Reimann kann auch die ganze Begründung der Bundesregierung absolut nicht verstehen, denn sie sieht gar keinen Missbrauch von Regelungen bisher. Weder bei der telefonischen Krankschreibung noch bei der AU ab dem dritten Tag. Die AOK habe gar keine Veränderungen beim Krankschreibungsverhalten der Ärzte gesehen, sagt Reimann, auch in der Corona-Pandemie nicht. Und deshalb, man ahnt es schon, hält die AOK auch nichts von dem Plan, schon ab dem ersten Tag eine AU vorlegen zu müssen. Das sei im Übrigen personell auch gar nicht zu stemmen, sagt sie. Wenn jeder mit jedem Problem schon ab dem ersten Tag zum Arzt müsse, dann bindet das eine Kapazität, die schlichtweg nicht vorhanden sei, sagt Reimann.
1: Danke, Marc. Und diese Themen sind heute Morgen auch noch wichtig. In Berlin endet heute die politische Sommerpause. Mit besonderer Aufmerksamkeit wird auf das erste Treffen der CDU-Spitze mit Kanzler Merz geschaut. Der Bundesgeschäftsführer des Mittelstandsverbands Ahlhaus hat Merz dazu aufgerufen, in der Koalition stärker durchzugreifen. Zum Nationalfeiertag in der Ukraine hat die EU dem Land weitere Hilfe zugesichert. Man werde die Ukraine weiter so lange und so umfassend wie nötig unterstützen, sagte Ratspräsident Costa. Er drohte Russlands Präsident Putin außerdem mit neuen Sanktionen. Es gibt Streit über ein Phänomen, das viele von uns kennen dürften. Wer im Restaurant oder im Café mit Karte zahlen will, bekommt auf dem Kartenlesegerät immer öfter Empfehlungen fürs Trinkgeld angezeigt. Dort stehen dann verschiedene Möglichkeiten zur Auswahl, meist Prozentzahlen. Erst danach kann gezahlt werden. Die Verbraucherzentralen kritisieren das. Sie befürchten, dass dadurch die Kunden beeinflusst werden und sprechen von manipulativen Designtricks. Die Verbraucherschützer setzen sich auf EU-Ebene für ein Verbot ein. Die Gewerkschaft Nahrung Genuss Gaststätten sieht im digitalen Trinkgeld aber auch Vorteile. Für viele Beschäftigte sei es hilfreich, weil immer mehr Gäste mit Karte zahlten und sonst teilweise gar kein Trinkgeld geben würden. Und das waren die Nachrichten mit José Nachsiondi.
3: Dankeschön, José. Bei uns im Bergischen läuft der Montag rund, sonnig, trocken und angenehm warm. In Overath und in Wipperfürth werden es heute jeweils bis 22 Grad. Bis in den Abend hin bleibt es freundlich, nachts klar bei 10 bis 13 Grad. Morgen wird es dann unbeständiger. Es sind dann auch Schauer und Gewitter mit im Spiel.
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3: Hier ist der Radio Berg. Verkehr mit der 4 nach Aachen zwischen dem Dreieck Köln-Heumer und dem Kreuz Köln-Süd. Das stockt auf 6 Kilometern, dauert eine Viertelstunde länger für euch. Und es blitzt heute unter anderem in Burscheid auf der Pastor-Lüh-Straße und in Kürtenbächen auf der Kölner Straße. Wenn ihr was für uns habt, einen Stau, einen Blitzer oder einen Unfall, bimmelt schnell durch. Die Hanna sitzt heute Morgen am Telefon 02207 701 666. Allen unterwegs. Gute Fahrt.
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3: Kann meine Labrador-Dame Bella Karriere machen? Als Besuchshund in Kitas oder in Altenheimen? Ja, ich habe meine Expertin gefragt und sagen wir so, an einer bestimmten Stelle könnte es bei Bella schwierig werden. Mehr gleich. Schönen guten Morgen euch.

0: Das sind die 80er bei Radio Berker Montagsmorgen mit Softcell und Tainted Love. Was hab ich schon für eine Kohle für meine Labradorhündin Bella in der Hundeschule gelassen? Hat es was genützt? Nö. Die bleibt verfressen und hört nur an hohen Feiertagen. Aber sie ist ein absolutes Kuschelmonster und erobert alle Herzen. Hunde, die können ja viel mehr nur als Sitz, Platz und Pfötchen geben. Sie können Menschen richtig gut tun. Und genau darum geht es bei der speziellen Ausbildung von Mein Tier mit Dir. Dabei werden Hund und Halter auf Besuchsdienste, zum Beispiel in Altenheimen, Kitas und anderen sozialen Einrichtungen vorbereitet. Und für den nächsten Kurs in Wipperfürth-Egen, da sind noch Plätze frei. Bevor es losgeht, gibt es einen Kennenlerncheck, um zu gucken, ob das überhaupt passt. Beate, du bietest den Kurs an. Wenn ich jetzt behaupte, meine Bella wäre der perfekte Besuchshund, woran würdest du denn erkennen, ob ich recht habe oder völlig größenwahnsinnig bin?
1: Ich meine, erstmal geht es darum, dass der Hund sehr menschenbezogen sein soll, mhm. ein Stück weit stressresistent, sich nicht so schnell aus der Ruhe bringen lässt und halt Freude am Menschen hat.
0: Die Bella ist ja, weil sie ja Labrador ist, die kannst du ja mit Leckereien total bestechen. Also hier in der Redaktion räumen wir mal alle ihr Frühstück weg, wenn ich mit der hier aufläufe. Ist das ein Thema oder passt das mit, der Hund ist halt Menschen zugewandt?
1: Das muss man natürlich ein bisschen in Raison halten, so dass sie den Kindern nicht das Butterbrot aus der Hand holt. Aber da ist halt dann auch immer der Mensch gefragt.
0: Was ist schwieriger auszubilden, sag mal ganz ehrlich, der Hund oder der Mensch am anderen Ende der Leine? Wer ist die größere Herausforderung?
1: Oft der Mensch auf der anderen Seite der Leine, weil man manchmal eben nicht den Hund richtig lesen kann.
0: Gibt es so Hunderassen, wo du sagst, boah, super, das sind die perfekten Voraussetzungen, oder kommt es auf die Rasse gar nicht so an?
1: Kommt eigentlich gar nicht so drauf an. Labrador sind oft dabei, Australian Shepherds sind dabei, Border Collies, aber auch Dackel. Ne? Hm. Man dem Dackel ja immer sagt, der ist so eigensinnig, aber den kann man dann auch gut auf den Schoß nehmen und alten Leuten auf den Schoß setzen, oder der macht irgendwelche Kunststücke und damit bringt er Freude so ins Altenheim. Man sucht sich dann für seinen Hund passende Übungen oder Aufgaben in den Einrichtungen dann auch aus.
0: Okay, also meine Bella wäre dann wohl eher fürs Kuscheln zuständig. Wenn ihr jetzt so denkt, okay, das könnte für mich und meinen Hund passen, dann meldet euch doch beim Verein Mein Tier mit Dir in Hückeswagen oder bei uns hier bei Radio Berg. Wir stellen gerne den Kontakt her. 7:12 Uhr am Montagmorgen.

7.18 Uhr. Hier ist Radio Berg am Montagmorgen mit Sascha Käfer-Pütz. Jetzt mit Musik von Ich und Ich vom selben Stern. Und gleich vor den Nachrichten nochmals Miss für euch. Nice to meet you. Schönen guten Morgen.

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1: Schönen guten Morgen, hier ist Radio Berger. Montagmorgen, es ist 7:30.
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3: Mit Melanie Schicher, schönen guten Morgen. Kerzen, Blumen und eine Schweigeminute zur Tatzeit. In Solingen haben gestern Abend hunderte Menschen der Opfer des islamistischen Terroranschlags gedacht. Genau 2 Jahre nach der Tat, die 3 Menschen das Leben kostete und 8 schwer verletzte. Zur Tatzeit um 21.37 Uhr gab es eine Schweigeminute. Für Radio Berg berichtet Katja Effey.
4: Am 23. August 2024 hatte ein islamistischer Terrorist beim Stadtfest 3 Menschen getötet und 8 schwer verletzt. Vor knapp einem Jahr ist er zu lebenslanger Haft mit anschließender Sicherungsverwahrung verurteilt worden. Doch die Wunden sitzen tief. Manche Betroffene meiden bis heute den Fronhof und Feste. Auch einige Einsatzkräfte waren nach der Tat in Behandlung. Im NRW-Landtag wird der Fall politisch aufgearbeitet. Ein Untersuchungsausschuss beschäftigt sich unter anderem mit möglichen Fehlern und Versäumnissen der Behörden.
3: In Wermelskirchen starten heute die Vorbereitungen für

0: weitere Meldungen kurz und kompakt. Die Polizei hat in Bergisch Gladbach-Heidkamp einen Mann festgenommen, der gestern am frühen Morgen versucht hat, in mindestens 7 geparkte Autos einzusteigen. Laut Polizei soll er versucht haben, die Türen zu öffnen und dann auch mehrere Diebstähle begangen haben. Nach einem Einbruch ins Tierheim Wiel-Koppelweide sucht die Polizei nach den Tätern. Zwischen Freitagabend und Samstagmorgen hatten Unbekannte ein Zufahrtstor und eine Werkstatt aufgehebelt und mehrere Arbeitsgeräte gestohlen. Beim Europacup-Vorbereitungsturnier im französischen Straßburg hat der Handball-Bundesligist VfL Gummersbach den letzten Platz belegt. Zunächst verlor der VfL gegen den französischen Topclub Montpellier mit 27:32. Im Spiel um Platz 3 gegen den polnischen Vertreter Wisla Plock setzte es nach 7-Meter-Werfen eine 27:29 Niederlage. Am Sonntag starten die Gummersbacher mit einem Heimspiel gegen den deutschen Meister SC Magdeburg dann in die neue Bundesliga-Saison.
1: Danke dir, Melanie. Wer heute draußen ist, der macht erstmal nichts falsch. Der Montag ist sonnig und trocken. In Wermelskirchen die Höchstwerte heute bis 21. In Waldbröl ebenfalls 21 Grad. Nachmittags und abends bleibt es freundlich. Die Nacht wird klar. Der Dienstag dann wieder wolkiger. Es sind Schauer und Gewitter möglich. Morgen die Höchstwerte zwischen 21 und 23 Grad.
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1: Hier ist der Radio Bergverkehr mit der 4 nach Aachen zwischen dem Dreieck Köln-Heumar und dem Kreuz Köln-Süd. 5 Kilometer Stau dauert 20 Minuten länger für euch. Und dann blitzt es heute im Laufe des Tages in Leichlingen auf der Amselstraße und in Kürten-Biesfeld auf der Wipperfürther Straße. Staus und Blitzer könnt ihr gerne loswerden, entweder per WhatsApp oder per Telefon an die 022 07 701 666.
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1: Mit Sascha Käfer-Pütz, draußen Sommer, im Supermarkt, Weihnachten. Und ich bin schwach geworden. Warum die Schokoladenhersteller die Weihnachtszeit tatsächlich jetzt schon gestartet haben, das hört ihr gleich hier bei Radio Berg. 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

0: Montagmorgen, 20 vor 8, hier hört's Radio Berg. Ich dachte erst, ich guck nicht richtig, ne? Ich habe tatsächlich schon die ersten Weihnachtssüßigkeiten im Supermarkt entdeckt. Im August. Ja, und bevor jetzt wieder alle viel zu früh rufen, für die Hersteller ist Weihnachten längst im vollen Gange. Schließlich müssen Lebkuchen, Schoko-Weihnachtsmänner und Co. irgendwann ja auch produziert werden. Max Ruth vom Schokoladenwerk Ruth, ja, bei dem laufen die Maschinen deshalb jetzt schon auf Hochtouren.
1: Es gibt ein gesamtes Weihnachtssortiment, also von Tannenbäumen über Weihnachtspralinen bis hin zu den klassischen Nikoläusen. Meistens geht es wirklich Mitte August, Ende August los. Und richtig los geht es dann Mitte September, weil dann fangen die Adventskalender an, damit auch die Kunden die frühzeitig bekommen.
0: Ja, und da kommt einiges zusammen. Rund 20 Tonnen Schokolade verarbeitet alleine seine Fabrik im Jahr für Weihnachtssüßigkeiten. Das entspricht so rein vom Gewicht her ungefähr 277.000 Schoko-Weihnachtsmännern. Da kann Weihnachten ja kommen. Okay, ich gestehe, ich habe schon eine Packung weiße Dominosteine verputzt.
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1: Mit José Nachsiandi. Guten Morgen. Rekordhitzewellen wie in den vergangenen Wochen werden wiederkommen. Und zwar immer öfter. Davon gehen inzwischen immer mehr Klimaforscher aus. Einer davon ist Stefan Rahmsdorf vom Potsdam-Institut für Klimafolgenforschung. Und Rahmsdorf nennt auch Zahlen. Extreme, die früher alle 500 Jahre aufgetreten seien, könnten heute etwa alle 50 Jahre vorkommen. Das sagte er der Rheinischen Post. Marc Weiß mit weiteren Infos.
2: Der Klimawandel ist laut Forschung ein weltweites Ereignis. Die unmittelbaren Folgen seien aber regional unterschiedlich, sagt Rahmsdorf. Und hier gibt es leider schlechte Nachrichten für uns in Europa. Europa erwärmt sich im Moment schneller als andere Kontinente. Und genau da, wo die Erwärmung besonders stark sei, gäbe es auch stärkere Extreme und häufigere Extreme. Wer also den diesjährigen Sommer mit Hitze, Dürre, dem Niedrigwasser und den Waldbränden extrem fand, den kann Rahmsdorf leider nicht beruhigen. Es werde sich wahrscheinlich weiter verschlimmern, sagt er. Laut Rahmsdorf lässt sich das auch nicht mehr zurückdrehen. Wir können den Zustand also nicht mehr verbessern. Aber, und das ist die gute Nachricht, wir können erreichen, dass es nicht noch schlimmer wird, sondern so bleibt. Dafür müssten die Emissionen aber auf null runter, sagt der Wissenschaftler. Solange man noch klimaschädliche Gase wie Kohlendioxid ausstoße, werde die Atmosphäre weiter aufgeheizt. Und das bedeutet, der Klimawandel geht weiter und er wird sogar noch beschleunigt.
1: Und diese Themen sind heute Morgen auch noch wichtig. AOK-Chefin Reimann hat die telefonische Krankschreibung als gutes Mittel verteidigt. Der Funke Mediengruppe sagte sie, gerade in Zeiten von Infektionswellen könnte so medizinisches Personal geschützt werden. Die schwarz-rote Koalition will die Möglichkeit zur telefonischen Krankschreibung abschaffen. 2 Jahre nach dem islamistischen Terroranschlag in Solingen mit 3 Toten und vielen Verletzten ist am Wochenende der Opfer gedacht worden. Ministerpräsident Wüst sprach bei einer Gedenkveranstaltung von einem Akt des Terrors gerichtet gegen feiernde Menschen. Oberbürgermeister Flemm dankte den Einsatzkräften für ihre Arbeit. Einige Städte in NRW denken darüber nach, eine Verfassungsklage gegen das Land einzureichen. Es geht um die Frage, wer genau den Rechtsanspruch auf Ganztagsbetreuung an den Grundschulen bezahlen soll. Viele Kommunen fordern, dass das Land klare Finanzierungsregeln festlegt. Sie fühlen sich mit den Kosten im Stich gelassen. Eigentlich hat der Bund diesen Rechtsanspruch beschlossen. Der darf den Kommunen aber nicht direkt etwas vorschreiben. Dafür hatte das Land NRW dem Bund gegenüber zugesagt, mit den Städten eine Einigung zu finden. Der Rechtsanspruch auf Ganztagsbetreuung für Erstklässler beginnt kommende Woche mit dem Ende der Sommerferien. Und das waren die Nachrichten mit José Nachsiandi.
3: Danke dir, José. Das ist ein schöner Wochenbeginn hier bei uns im Bergischen. Es scheint die Sonne und es bleibt trocken. In Bergisch-Gladbach werden es heute bis 23, in Gummersbach bis 22 Grad. Nachmittags weht ein schwacher Wind aus Ost. Die Nacht, die wird klar und kühl. Morgen steigt das Gewitterrisiko bei bis zu 23 Grad.
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3: Gehen wir rüber auf die Straßen. Der Radioberg-Verkehr, die 4 nach Köln zwischen Gummersbach und Bielstein. 1 Kilometer Stau und weiter Richtung Aachen dann zwischen dem Dreieck Köln-Heumau und dem Kreuz Köln-Süd. Da sind 5 Kilometer Stau. Dauert eine Viertelstunde länger für euch. Staus und Blitzer könnt ihr gerne melden an die 02207 701 666. Allen unterwegs. Gute Fahrt.
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3: Die letzte komplette Ferienwoche ist gestartet und während die Schüler sich also noch so ein bisschen ausruhen dürfen, muss der FC heute Abend im DFB-Pokal ran. Gucken wir uns gleich an. Ich bin Sascha Käfer-Pütz. Guten Morgen.

0: DFB-Pokal und sollte machbar sein. Diese Kombination hat schon so manchem Bundesligisten den Abend versaut. Hier ist Radio Berg am Montagmorgen. Der 1. FC Köln startet heute gegen die Würzburger Kickers in die neue Saison. Drittligist gegen Bundesligist. Auf dem Papier würde ich sagen, eine klare Sache. Aber bevor wir das Ding jetzt gedanklich schon abhaken, fragen wir lieber unseren Radio Berg FC-Reporter Guido Ostrowski. Guido, wie groß ist denn die Gefahr, dass aus der Pflichtaufgabe plötzlich ein Pokalkrimi wird? Und was sagt der Trainer?
1: Es wird dich nicht überraschen, Wagner selbst sagt, klar sind wir bereit.
2: Wir fahren daher, um das Spiel zu gewinnen.
1: Was soll er auch anderes sagen? Der FC ist als Bundesligist selbstverständlich der klare Favorit. Und wenn die Mannschaft ihre Leistung bringt, dann wird sie dieser Rolle auch gerecht werden.
0: Wenn. In den vergangenen Jahren hat sich der FC ja ziemlich schwer getan.
1: Ja, da waren die ersten Runden immer Zitterpartien. In Osnabrück und Sandhausen ist der FC erst in der Verlängerung weitergekommen. Letztes Jahr in Regensburg waren es zwei ganz späte Tore in der Nachspielzeit, die für die nächste Runde gereicht haben. Lag zum einen auch am Gegner. Ja, für die Underdogs ist so ein Pokalspiel immer ein absolutes Highlight.
2: Weil natürlich ist das für die ein Riesenspiel gegen den Bundesligisten, die wollen da alles geben.
1: Aber du musst das eben dann von Beginn an annehmen. Gaspedal sofort durchdrücken. Und das hat der FC in den vergangenen drei Runden eben nicht so richtig hinbekommen. In Würzburg jetzt hoffentlich besser. Ich brauche jedenfalls nicht nochmal so eine Zitterpartie.
0: Ja, und im Zweifel muss es dann eben Elmaler richten.
1: Naja, ist ja noch gar nicht so lange her. Da hat Zeit selbst noch in der dritten Liga gespielt.
0: Ja, stimmt.
1: Jetzt ist er sowas von durchgestartet. Und deswegen lass mal diesen Hype weg. Der steht auch so schon genug im Fokus. Ja, klar, Fans, Mannschaft, Trainer, alle sind total happy, dass er beim FC bleibt, seinen Vertrag verlängert hat.
2: Am Ende ist er ein Unterschiedsspieler für uns.
1: Aber Fußball ist und bleibt ein Mannschaftssport. Alle müssen in Würzburg Gas geben und dann wird das auch klappen mit der nächsten Runde.
0: Danke dir, Guido. Würzburger Kickers gegen den 1. FC Köln. Erste Runde DFB-Pokal. Anpfiff ist heute Abend um 18 Uhr.

0: 20 nach 8 am Montagmorgen, hier ist Radio Berg. Jetzt wird's ernst, die letzte Ferienwoche läuft. Ab jetzt ist jeder freie Tag einer weniger und irgendwo hinten am Horizont lauert auch schon wieder der Wecker für den ersten Schultag. Das ist gemein, vor allem wenn man nach Bayern guckt, denn da laufen sich die Sommerferien gerade mal warm. Aber keine Sorge, ihr müsst da nicht alleine durch. Nein, ein starker Mann steht euch zur Seite.
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3: Ja, nee, ist klar.
4: So, wie stehen wir denn da? So sommertechnisch meine ich. Der ein oder andere ist gerade froh, dass er die Gummistiefel doch noch nicht in die gelbe Tonne geworfen hat. Und wo man in Niedersachsen, Hamburg und in Hessen und so weiter sagt, gut, dass die Saublagen wieder in die Schule müssen und die Lehrer mal wieder aus der Toskana zurückkommen. Ja, und da sagt man in NRW ganz entspannt, ja, wir haben ja noch gut 2 Wochen Ferien. Also offiziell eine, aber in der ersten Woche werden eh nur Filme geguckt, von denen, die da schon hingehen. Ja, und das ist doch auch gemein, wenn man in Dortmund wohnt und seinen Kindern erklären muss, dass die in Bayern gerade in der ersten Halbzeit der Ferien sind und erst Mitte September wieder in die neue Saison einsteigen. Da ist er wieder, dieser verdammte Bayern-Dusel. Warum ist das eigentlich so, dass die Bayern jedes Jahr als letztes in die Ferien gehen? Ganz einfach, wegen der traditionellen Heuernte. Das ist kein Witz, das ist der offizielle Grund. Weil nämlich der Karl, der Ferdinand, der Xaver, der Alois und die Zenzi in den Ferien alle Urlaub auf dem Bauernhof machen, um Trecker zu fahren und die Wiese zu mähen. Ja, nee, ist klar. Ey, das ist doch alles Blödsinn und Quatsch, ey. Als wenn da in Bayern noch irgendeiner mit der Sense auf die Arme geht und Heu schneidet. Das wird doch seit 10 Jahren schon von selbstfahrenden Mähdreschern und Drohnen erledigt. Ich meine, wir reden über Bayern. Das fortschrittlichste Bundesland der Welt. Die machen doch sogar die Brezen und den Leberkäse schon lange mit der KI. Es gibt nur einen vernünftigen Grund, warum die Ferien in Bayern immer bis weit in den September gehen. Man möchte einfach, dass Eltern, Lehrer, Hausmeister und teilweise auch die Schüler fit und leistungsstark zum Oktoberfest wieder da sind. Quasi ein nahtloser Übergang vom Chianti zum Bockbier.
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2: Mit Melanie Schicher. Schönen guten Morgen. In Solingen haben am Abend hunderte Menschen der Opfer des Terroranschlags von vor 2 Jahren gedacht. Damals hatte die Stadt ihr 650-jähriges Jubiläum gefeiert, bis ein Attentäter insgesamt 3 Menschen tötete und 8 weitere schwer verletzte. Bei dem Gedenken gestern waren Angehörige der Opfer, Betroffene und Einsatzkräfte von damals dabei, genauso wie politische Vertreter. Katja Effey berichtet für Radio Berg.
3: Erinnerung, Trost, Dank und vor allem Zusammenhalt. Dafür sollte die zentrale Gedenkveranstaltung vor der Stadtkirche stehen. Dabei haben Oberbürgermeister Flemm und NRW-Ministerpräsident Wüst Ansprachen gehalten. Darin haben sie auch den Einsatz- und Rettungskräften sowie Helferinnen und Helfern gedankt. Zum Zeitpunkt des Anschlags um 21.37 Uhr hat es eine Schweigeminute gegeben. Der Täter ist mittlerweile zu lebenslanger Haft mit anschließender Sicherungsverwahrung verurteilt worden.
2: Wegen der anstehenden Herbstkirche in Wermelskirchen müssen Autofahrer schon ab heute mit einigen Umleitungen leben. Weil heute der

0: Trump hat einen Mann am frühen Sonntagmorgen versucht, in mindestens 7 geparkte Autos einzusteigen. Laut Polizei soll er versucht haben, die Türen zu öffnen und dann auch mehrere Diebstähle begangen haben. Der Tatverdächtige wurde vorläufig festgenommen. Unbekannte sind in das Tierheim Wiel-Koppelweide eingebrochen. Zwischen Freitagabend und Samstagmorgen hebelten sie laut Polizei ein Zufahrtstor und eine Werkstatt auf und stahlen mehrere Arbeitsgeräte. Der Handball-Bundesligist VfL Gummersbach hat beim hochklassig besetzten Vorbereitungsturnier um den Europacup den letzten Platz belegt. Trotzdem waren die Gummersbacher nicht unzufrieden mit dem Turnier in Straßburg. Immerhin ging es gegen 2 Champions-League-Teilnehmer. Zunächst unterlag der VfL gegen den französischen Topclub Montpellier. Im Spiel um Platz 3 gegen den polnischen Vertreter Wisla Plock musste sich der VfL nach 7 Meterwerfen geschlagen geben. Am Sonntag starten die Gummersbacher dann in die neue Bundesliga Saison mit einem Heimspiel gegen den deutschen Meister SC Magdeburg.
1: Dankeschön, Melanie. Der Montag zeigt sich von seiner besten Seite. Heiter bis sonnig, kein Tropfen Regen. In Rösrath werden es bis zu 23, in Wipperfürth bis 22 Grad. Den ganzen Tag bleibt es freundlich, nachts kühlt es dann auf 10 bis 13 Grad ab, wird also schön frisch. Am Dienstag zieht Bewölkung auf, es sind Schauer und Gewitter möglich.
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1: Hier ist der Radio Berg Verkehr mit der 3 nach Frankfurt zwischen Rösrath und Lohmar. 3 Kilometer Stau, dauert eine Dreiviertelstunde länger. Da läuft eine Unfallaufnahme auf dem rechten und mittleren Fahrstreifen. Die Fahrbahn ist von 3 auf 1 Fahrstreifen verengt. Und bitte Vorsicht, teilweise liegt das Stauende im Kurvenbereich. Dann die 4 nach Köln zwischen Gummersbach und Bielstein. 1 Kilometer Stau. Und die 4 jetzt nach Aachen zwischen dem Dreieck Köln-Heumar und dem Kreuz Köln-Süd. 4 Kilometer stockend, 10 Minuten plus. 02207 701 666, das ist die Radio Berg Hotline für eure Staus und Blitzer.
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Malek Harris und Dreamer, 20 vor 9 durch, hier ist Radio Berg am Montagmorgen. 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

0: Viertel vor neun, Radio Berg ist hier am Montagmorgen. Ist euch bestimmt auch schon aufgefallen, ihr wollt im Café eigentlich nur ganz schnell mit Karte zahlen und plötzlich fragt euch das Kartenlesegerät 10, 15 oder 20% Trinkgeld. Und irgendwie fühlt sich kein Trinkgeld in diesem Moment so ein bisschen unangenehm an. Und genau das kritisieren die Verbraucherzentralen. Sie fürchten, dass wir dadurch unter Druck gesetzt werden. Die Gewerkschaft NGG sieht allerdings auch Vorteile. Fiona Reichert aus dem Radio Berg-Team, was genau stört die Verbraucherschützer denn an diesen Trinkgeldabfragen?
1: Es geht ihnen vor allem um das Design auf den Kartenterminals. Oft ist es ja nämlich so, dass man auf den ersten Blick erstmal in groß und bunt die Trinkgeldoptionen wie 10, 15 oder 20% sieht. Meistens gibt es aber auch die Option, einen eigenen Betrag einzugeben oder auch gar kein Trinkgeld zu geben. Diese Tasten sind aber oft kleiner irgendwo versteckt. Die Verbraucherschützer finden, das ist manipulativ und sollte verboten werden. Das sehen übrigens auch viele Kunden so. In einer Umfrage haben 3/4 der Befragten gesagt, die Optionen kein Trinkgeld oder eigener Betrag müssen genauso gut sichtbar sein wie die Trinkgeldvorschläge.
0: Welche Vorteile hat es, wenn ich das Trinkgeld direkt auf dem Kartenlesegerät eingeben kann?
1: Ja, für die Mitarbeiter macht es den ganzen Prozess natürlich unkomplizierter und es gibt dann wohl auch wieder mehr Trinkgeld. Es ist nämlich wohl so, dass Gäste, die mit Karte oder Smartphone bezahlen, oft gar kein Trinkgeld geben. Das beobachtet die Gewerkschaft Nahrung, Genuss, Gaststätten. Gleichzeitig steigt natürlich auch die Zahl der Menschen, die mit Karte zahlen wollen. Und für uns als Gäste kann es die Situation ja auch erleichtern. Trinkgeld geben kann den einen oder anderen ja auch in Stress versetzen. So muss man nicht mehr rumrechnen und auch nicht über den ganzen Tisch rufen, wie viel Trinkgeld man denn geben möchte. Voraussetzung ist natürlich, dass man dann auch auf dem Display die freie Wahl hat.
0: Immer mehr Kartenzahlungsgeräte in Cafés und Restaurants schlagen direkt verschiedene Prozentsätze fürs Trinkgeld vor. Verbraucherschützer sagen, das kann uns ganz schön unter Druck setzen. Und die Gewerkschaft NGG, die sieht das anders. Ihr hört Radio Berg am Montagmorgen. Ich bin Sascha Käfer-Pütz.

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1: Mit José Nachsiandi. Guten Morgen. Kanzler Merz ist zurück aus dem Urlaub und schon der erste Werktag dürfte herausfordernd für ihn werden. Heute trifft sich die CDU-Spitze unter seiner Leitung zu ihrer ersten regulären Beratung nach der Sommerpause. Bei den letzten Sitzungen im Juli hat es heftige Kritik an den Personalentscheidungen des Kanzlers gegeben. Und auch in der Bevölkerung ist Merz laut Umfragen aktuell so unbeliebt wie noch nie zuvor. Marc Weiß mit weiteren Infos.
2: Erst gestern durfte Merz erleben, wie sich Unbeliebtheit anfühlt. Beim Besuch im Brandgebiet Hürtgenwald wurde der Kanzler ausgebuht und er reagierte beleidigt. Er spreche nur mit denen, die nicht schreien, sagte Merz. Und das sorgte dann für den nächsten Ärger und Spott, der kommt seitdem vor allem übers Netz. Viele werfen Merz vor, nicht da gewesen zu sein, als es im Wald heftig brannte oder als der Rhein kaum Wasser hatte. Und auch die Wirtschaft begrüßt den Kanzler nach dem Urlaub erstmal mit einer ganzen Batterie an Kritik. Merz fehle es an Führungsprofil, schimpft der Geschäftsführer der Mittelstandsvereinigung Ahlhaus in der Neuen Osnabrücker Zeitung. Bei der Rentenreform gehe es nicht voran. In der Debatte um Steuerentlastungen würden keine intelligenten Lösungen diskutiert. Und wenn Merz nicht schnell zur klaren Führung zurückfinde, dann werde die Koalition mittelfristig auseinanderfallen, sagt der Verbandschef.
1: Und diese Themen sind heute Morgen auch noch wichtig. Europa muss sich wegen der starken Erderwärmung des Kontinents künftig auf besonders viele Extremwetterereignisse einstellen. Das schätzt der Wissenschaftler Stefan Rahmsdorf vom Potsdam-Institut für Klimafolgenforschung. Extreme, die früher alle 500 Jahre aufgetreten seien, könnten heute etwa alle 50 Jahre vorkommen. Das sagte er der Rheinischen Post. Zum Nationalfeiertag heute in der Ukraine hat die EU dem Land weitere Hilfe zugesichert. Man werde die Ukraine weiter so lange und so umfassend wie nötig unterstützen. Das sagte Ratspräsident Costa. Er drohte Russlands Präsident Putin außerdem mit neuen Sanktionen. Es gibt Streit über etwas, das vielen von uns bekannt vorkommen dürfte. Wer im Restaurant oder im Café mit Karte zahlen will, bekommt auf dem Kartenlesegerät immer öfter Empfehlungen fürs Trinkgeld angezeigt. Dort stehen dann verschiedene Möglichkeiten zur Auswahl, meist Prozentzahlen. Erst danach kann gezahlt werden. Die Verbraucherzentralen kritisieren das. Sie befürchten, dass dadurch die Kunden beeinflusst werden und sprechen von manipulativen Designtricks. Die Verbraucherschützer setzen sich auf EU-Ebene für ein Verbot ein. Die Gewerkschaft Nahrung Genuss Gaststätten sieht im digitalen Trinkgeld aber auch Vorteile. Für viele Beschäftigte sei es hilfreich, weil immer mehr Gäste mit Karte zahlten und sonst teilweise gar kein Trinkgeld gegeben würde. Und das waren die Nachrichten mit José Nachsiandi.
3: Danke dir, José. Ja, das ist ein schöner Montagmorgen hier bei uns im Bergischen. Sonnig, trocken und ja, bald auch angenehm warm. In Odenthal werden es heute bis 22, in Waldbröl bis 21 Grad. Bis in den Abend hinein bleibt es freundlich, die Nacht wird klar. Morgen am Dienstag wird es dann wechselhafter. Es sind Schauer und Gewitter möglich.
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3: Hier ist der Radio Bergverkehr mit der 3 nach Frankfurt zwischen Rösrath und Loma. 4 Kilometer Stau, eine gute Dreiviertelstunde plus, da läuft eine Unfallaufnahme. Die 4 nach Köln zwischen Gummersbach und Bielstein, 1 Kilometer Stau. Und die 4 nach Aachen jetzt zwischen dem Dreieck Köln-Heumar und Köln-Eiffeltor. Da stockt es auf 5 Kilometern, ihr braucht eine gute Viertelstunde länger. 02207 701 666, die Radio Berg Hotline für eure Staus und eure Blitzer. Wir freuen uns.
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3: Kann meine Labrador-Dame Bella Karriere machen als Besuchshund in Kitas oder Altenheimen? Ich habe heute mal bei einer Expertin nachgefragt und sagen wir mal so, an einer Stelle könnte es bei Bella schwierig werden. Mehr gleich. Ich bin Sascha Käfer-Pötz. Schönen guten Morgen.

0: 10:09, hier ist der Montagmorgen bei Radio Berg. Ich bin der stolze Besitzer einer Labrador-Dame und ihr müsst mal sehen, was hier bei Radio Berg los ist, wenn ich sie dabei habe. Als erstes räumt sie mal alles Essbare von den Schreibtischen ab, was ihr so schmeckt, und dann will sie aber auch kuscheln und alle freuen sich. Hunde, die können Menschen richtig gut tun und genau darum geht es bei der speziellen Ausbildung von Mein Tier mit Dir. Dabei werden Hund und Halter auf Besuchsdienste, zum Beispiel in Altenheim, Kitas und anderen sozialen Einrichtungen vorbereitet. Und für den nächsten Kurs in Wipperfürth-Egen, da sind noch Plätze frei. Bevor es losgeht, gibt's aber erstmal einen Kennenlerncheck, um zu gucken, ob das überhaupt passt. Ich habe heute Morgen mit Beate gesprochen. Sie bietet den Kurs an und hat mir erzählt, was da beim Kennenlerncheck alles so passiert.
1: Erstmal geht es darum, dass der Hund sehr menschenbezogen sein soll, ein Stück weit stressresistent, sich nicht so schnell aus der Ruhe bringen lässt und halt Freude am Menschen hat, sag ich jetzt mal.
0: Ich wollte von ihr wissen, ob es denn Rassen gibt, die irgendwie nicht so geeignet sind, aber da ist sie offen.
1: Labrador sind oft dabei, Australian Shepherds sind dabei, Border Collies, aber auch Dackel. Wo man dem Dackel ja immer sagt, der ist so eigensinnig, aber den kann man halt auch gut auf den Schoß nehmen und alten Leuten auf den Schoß setzen oder der macht irgendwelche Kunststücke und damit bringt er Freude so ins Altenheim.
0: Ich glaube, für Bella ist es irgendwie dann doch nichts. Die hört nämlich, wenn es ums Essen geht, irgendwie nur an hohen Feiertagen und das könnte ein Problem sein, sagt Beate.
1: Das muss man natürlich ein bisschen in Raison halten, so dass sie den Kindern nicht das Butterbrot aus der Hand holt. Aber da ist halt dann auch immer der Mensch gefragt.
0: Okay, nee, das lassen wir dann wohl lieber. Also, wenn ihr jetzt aber sagt, Mensch, für meinen Hund kann ich mir das richtig gut vorstellen, dann meldet euch doch beim Verein Mein Tier mit Dir in Hückeswagen oder bei uns hier bei Radio Berg. Wir stellen sehr gerne den Kontakt her. 9:12 Uhr.

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2: Mit Melanie Schlicher, schönen guten Morgen. Kerzen, Blumen und eine Schweigeminute zur Tatzeit. In Solingen haben gestern Abend hunderte Menschen der Opfer des islamistischen Terroranschlags gedacht. Genau 2 Jahre nach der Tat, die 3 Menschen das Leben kostete und 8 schwer verletzte. Zur Tatzeit um 21.37 Uhr gab es eine Schweigeminute. Katja Effey mit den Details für Radio Berg.
3: Am 23. August 2024 hatte ein islamistischer Terrorist beim Stadtfest 3 Menschen getötet und 8 schwer verletzt. Vor knapp einem Jahr ist er zu lebenslanger Haft mit anschließender Sicherungsverwahrung verurteilt worden. Doch die Wunden sitzen tief. Manche Betroffene meiden bis heute den Fronhof und Feste. Auch einige Einsatzkräfte waren nach der Tat in Behandlung. Im NRW-Landtag wird der Fall politisch aufgearbeitet. Ein Untersuchungsausschuss beschäftigt sich unter anderem mit möglichen Fehlern und Versäumnissen der Behörden.
2: In Wermelskirchen starten heute die Vorbereitungen für die anstehende Herbstkirmes. Mehrere Straßen werden gesperrt, darunter die Jahnstraße zwischen Wiel und Dabringhauser Straße und auch der Schwanen- und der Loschplatz sowie der Parkplatz vorm Eickerberg sind dicht. In den kommenden Tagen kommen weitere Sperrungen hinzu und auch mehrere Buslinien fahren auf geänderten Routen. Die Kirmes selbst startet am Freitag. Mehr Infos dazu auf radioberg.de. Und jetzt weitere Meldungen kurz und kompakt. Nach einem Familienstreit am Busbahnhof in Laichlingen ist ein 43-Jähriger in der Nacht auf Sonntag betrunken ins Auto gestiegen und losgefahren. Die Polizei konnte den Mann stoppen, den Laichlinger erwartet jetzt eine Anzeige. In Rade vom Wald kommt es entlang der Kaiserstraße von heute bis Mittwoch zu Behinderungen. Weil dort die Bäume zurückgeschnitten werden, fallen sämtliche Parkplätze

0: Niederlage. Am Sonntag starten die Gummersbacher mit einem Heimspiel in die neue Bundesliga-Saison. Dann geht's gegen den deutschen Meister SC Magdeburg.
1: Dankeschön, Melanie. Das Wetter im Bergischen, das wird heute schön. Ja, viel Sonne, kein Regen und angenehme Temperaturen. In Kürten liegen die Höchstwerte heute bei 22, in Nürnberg bei 21 Grad. Nachmittags und abends weiterhin freundlich. Die Nacht wird klar und ruhig. Morgen zieht dann mehr Bewölkung auf. Es sind Schauer und Gewitter möglich. Höchstwerte morgen dann bis 22 Grad.
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1: Hier ist der Radio Berg. Verkehr mit der 3 nach Frankfurt zwischen Rösrath und Lohmar. 4 Kilometer Stau, eine gute Dreiviertelstunde plus. Die 4 nach Aachen zwischen dem Dreieck Köln-Heumer und Köln-Eiffeltor. 5 Kilometer Stocken plus 10. Und die 59 nach Bonn zwischen dem Dreieck Köln-Heumer und dem Flughafen Köln-Bonn. 2 Kilometer Stau. Dauert auch eine Viertelstunde länger für euch.
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1: Draußen Sommer, im Supermarkt Weihnachten. Und ich bin leider schon schwach geworden. Warum die Schokoladenhersteller für die Weihnachtszeit tatsächlich jetzt schon, ja, fleißig arbeiten und brutzeln, das hört ihr gleich bei Radio Berg. Ich bin Sascha Käferpütz. Guten Morgen. 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

0: Savage Garden, Truly Madly Deeply. Hier ist der Montagmorgen bei Radio Berg. Ich dachte erst, ich guck nicht richtig, ja? Ich habe doch tatsächlich schon die ersten Weihnachtssüßigkeiten im Supermarkt entdeckt. Im August. Ja, und bevor jetzt wieder alle sagen, viel zu früh. Für die Hersteller ist Weihnachten natürlich vollängst im Gange. Klar, schließlich müssen Lebkuchen, Schoko-Weihnachtsmänner und Co. irgendwann ja auch mal produziert werden. Bei Max Ruth vom Schokoladenwerk Ruth laufen die Maschinen deshalb jetzt schon auf Hochtouren.
1: Es gibt ein gesamtes Weihnachtssortiment, also von Tannenbäumen über Weihnachtspralinen bis hin zu den klassischen Nikoläusen. Meistens geht es wirklich Mitte August, Ende August los. Und richtig los geht es dann Mitte September, weil dann fangen die Adventskalender an, damit auch die Kunden die frühzeitig bekommen.
0: Ja, und da kommt einiges zusammen. Rund 20 Tonnen Schokolade verarbeitet alleine seine Fabrik im Jahr nur für Weihnachtssüßigkeiten. Das entspricht, ich habe das mal durchgerechnet, ungefähr 277.000 Schoko-Weihnachtsmännern. Ich würde sagen, da kann Weihnachten kommen, ne? Okay. Ich gestehe, ich habe schon eine Packung weiße Dominosteine verputzt.
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Morning in Love, das sind Coldplay bei Radio Berg am Montagmorgen. Gleich nach 10, Laura Potting für euch hier bei Radio Berg. Ich bin Sascha Käfer-Pütz, ich höre heraus und ich hoffe, wir hören uns wieder morgen früh um 6. Bis dahin, macht euch einen schönen Montag. Tschüss.

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1: Mit José Nachsiandi. Guten Morgen. Die extreme Hitze und Trockenheit der vergangenen Wochen kosten die deutsche Wirtschaft wohl mindestens 36 Milliarden Euro. Das hat Greenpeace ausgerechnet. Die Umweltschützer haben bei ihrer Rechnung nach eigenen Angaben die wirtschaftlichen Schäden durch Ernteausfälle, durch Waldbrände, Gesundheitskosten und auch die Produktivitätsverluste berücksichtigt. Frage an Marc Weiß. Laut Greenpeace ist das sogar eine eher vorsichtige Schätzung, ne?
2: So sagen sie, ja. Greenpeace geht davon aus, dass die Folgekosten noch viel höher sind. Nur kann man das noch gar nicht einschätzen. Da geht es vor allem um zum Beispiel Ausfälle in Fabriken, weil Kühlwasser fehlte. Da fehlen noch verlässliche Zahlen. Noch wissen wir auch nicht, welche Schäden und Kosten die erhöhte Ozon- und Feinstaubbelastung zum Beispiel in der Hitzewelle verursacht haben. Also da kommt wohl noch was auf die Gesamtsumme drauf, sagt Greenpeace. Die Umweltschützer sprechen von einem erschütternden Ergebnis und darauf müsse die Bundesregierung jetzt endlich reagieren und den Klimaschutz auch wirklich ernst nehmen. Ein weiter so dürfe es nicht geben. So ähnlich hat sich heute auch schon der Klimaforscher Stefan Rahmstorf vom Potsdam-Institut für Klimafolgenforschung geäußert. Rahmstorf sagte in der Rheinischen Post, wir müssen jetzt handeln, sonst werde es immer schlimmer. Sonst würde also der aktuelle Hitzesommer, den wir jetzt aus den vergangenen Wochen kennen, bald zum Normalzustand und die extremen Hitzewellen, ja, dann eben noch heißer.
1: Danke, Marc. Und diese Themen sind heute Vormittag auch noch wichtig. In Berlin endet heute die politische Sommerpause. Mit besonderer Aufmerksamkeit wird auf das erste Treffen der CDU-Spitze mit Kanzler Merz geschaut. Der Bundesgeschäftsführer des Mittelstandsverbands Ahlhaus hat Merz dazu aufgerufen, in der Koalition stärker durchzugreifen. Die Vorsitzende des AOK-Bundesverbandes Reimann hat sich gegen die geplante Abschaffung der telefonischen Krankschreibung gestellt. Gerade bei Infektionswellen sei sie ein gutes Mittel, um Ansteckungen zu vermeiden und medizinisches Personal zu schützen, sagte sie. Die Ukraine feiert heute den 35. Jahrestag ihrer Unabhängigkeit von der Sowjetunion. Auch in NRW gibt es deshalb Veranstaltungen. Die größten in Köln. Hier wird das Friedensgebet im Kölner Dom am Mittag zum Beispiel im Zeichen des Krieges stehen. Am Nachmittag soll dann eine Menschenkette rund um den Dom den Zusammenhalt mit der Ukraine symbolisieren. Aus Köln berichtet Frank Waltel.
3: Wenn sich Menschen rund um den Kölner Dom an den Händen halten, entstehe ein starkes Bild. Europa halte zusammen, so die Vorsitzende des Blau-Gelben Kreuzes Linda May. Und die Ukraine sei Teil davon. Bei der Kundgebung wird unter anderem auch NRW-Europaminister Liminski sprechen, genau wie die stellvertretende NRW-Ministerpräsidentin Neubauer. Sie erklärt im Vorfeld, Solidarität brauche Haltung, Präsenz und Ausdauer. Man werde nicht weichen und stehe weiter fest an der Seite der Ukraine, so die Grünen-Politikerin.
1: Und das waren die Nachrichten mit José Nachsiandi.
4: Das Wetter. Ihr bekommt heute viel Sonne ab, bis zu 24 Grad sind drin. Nachts dann wieder echt kühl, 14 bis 10 Grad nur noch, dazu weiter wenig Wolken und trocken. Und morgen mal Sonne, mal Wolken, vereinzelt Regen, bis 24 Grad.
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4: Und das sind die Staus ab 11 Minuten Zeitverlust. Wir starten mit der A1 Münster-Köln. Zwischen dem Kreuz Dortmund-Unna und Schwerte im Moment 5 Kilometer Stau. Ihr braucht hier 56 Minuten länger. Die A3 Köln-Frankfurt zwischen Rösrath und Loma 3 Kilometer Stau, 34 Minuten plus. Die A33 Bielefeld-Brilon zwischen Paderborn-Sennelager und Paderborn-Zentrum 5 Kilometer Stau, 23 Minuten. Die A40 Essen-Dortmund zwischen dem Kreuz Bochum und Dortmund-Lütgen-Dortmund 1 Kilometer Stau, 11 Minuten plus. Und die A40 Dortmund-Essen jetzt zwischen Dortmund-Klei und Bochum-Werne 2 Kilometer Stau, 11 Minuten plus. Gute Fahrt!
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4: Einen wunderschönen guten Tag euch allen und wir haben eine richtig krasse Überraschung für euch. So eine richtig, richtig fette Sache. Also so richtig fett. Sagte ich schon, dass es fett wird? Nee, oder? Es wird geil, Leute. Ich darf aber erst gleich drüber reden und das mache ich auch in einem Viertelstündchen, ja? Dann wisst ihr Bescheid. Ich bin Laura Potting. Hallo zusammen.
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0: Mit Melanie Schichar, schönen guten Tag. In Solingen haben am Abend hunderte Menschen der Opfer des Terroranschlags von vor 2 Jahren gedacht. Damals hatte die Stadt ihr 650-jähriges Jubiläum gefeiert, bis ein Attentäter insgesamt 3 Menschen tötete und 8 weitere schwer verletzte. Bei dem Gedenken gestern waren Angehörige der Opfer, Betroffene und Einsatzkräfte von damals dabei, genauso wie politische Vertreter. Für Radio Berg berichtet Katja Effey.
2: Erinnerung, Trost, Dank und vor allem Zusammenhalt. Dafür sollte die zentrale Gedenkveranstaltung vor der Stadtkirche stehen. Dabei haben Oberbürgermeister Flemm und NRW-Ministerpräsident Wüst Ansprachen gehalten. Darin haben sie auch den Einsatz- und Rettungskräften sowie Helferinnen und Helfern gedankt. Zum Zeitpunkt des Anschlags um 21.37 Uhr hat es eine Schweigeminute gegeben. Der Täter ist mittlerweile zu lebenslanger Haft mit anschließender Sicherungsverwahrung verurteilt worden.
0: Weniger Betrieb am Flughafen Köln-Bonn. Im 2. Quartal des Jahres sind dort knapp 5% weniger Passagiere gestartet als im gleichen Zeitraum des Vorjahres. Damit gehört Köln-Bonn zu den Verlierern unter den großen NRW-Flughäfen. Insgesamt sind im Frühjahr rund 5,3 Millionen Menschen von den 6 Hauptverkehrsflughäfen im Land gestartet, knapp 88.000 weniger als ein Jahr zuvor. Einzig der Flughafen Dortmund legte deutlich zu, vor allem wegen neuer Strecken im Angebot. Und jetzt weitere Meldungen, kurz und kompakt. Nach einem Familienstreit am Busbahnhof in Laichlingen ist ein 43-Jähriger in der Nacht auf Sonntag betrunken ins Auto gestiegen und losgefahren. Die Polizei konnte den Mann stoppen, den Laichlinger erwartet jetzt eine Anzeige. In Rade vom Wald kommt es entlang der Kaiserstraße von heute bis Mittwoch zu Behinderungen. Weil dort die Bäume zurückgeschnitten werden, fallen sämtliche Parkplätze im betroffenen Bereich weg. In der Nacht auf Sonntag hat die Polizei in Burscheid einen Mann nach einem versuchten Autodiebstahl festgenommen. Gegen 2 Uhr hatte der Sicherheitsdienst eines Autohauses an der Hauptstraße die Polizei informiert, nachdem eine Außenkamera 2 Personen zwischen den geparkten Fahrzeugen erfasst hatte. Als die Polizei vor Ort ankam, flüchteten beide über einen Zaun in Richtung Balkantrasse. Kurz darauf konnten die Beamten einen 37-Jährigen ohne festen Wohnsitz fassen. Gegen ihn lag außerdem ein Untersuchungshaftbefehl vor. Er wurde nach Köln in Polizeigewahrsam gebracht. Von der 2. Person fehlt bisher jede Spur. Und soweit die Nachrichten mit Melanie Schicher. Das Radio Berg Wetter bringt uns heute einen trockenen und sehr sonnigen Montag mit nur wenigen Wolken. Die Temperaturen steigen auf 20 Grad in Marienheide, 22 Grad in Odenthal. Der Dienstag

Leute. Ich war am Samstag auf einer Party und ganz ehrlich, inzwischen hängt mir sowas ungefähr eine Woche nach. Älter werden ist echt nichts für Anfänger, oder? Falls einer mit mir durchhängt von euch, ich versuch's mal mit Musik. Also da irgendwie gegenzuarbeiten. Hier ist für euch Sophie Alice Baxter mit Murder on the Dance Floor. Und ich bin Laura Potting, also das, was von mir übrig geblieben ist. Hallo

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0: und Elton John. Hallo zusammen. Vielleicht geht ihr ja gleich los und kauft euch irgendwo was zum Mittagessen. Ihr kennt das bestimmt. Ihr wollt zahlen und dann kommt auf dem Gerät die Frage, ihr wollt mit Karte zahlen, ne? Wie viel Trinkgeld willst du denn geben? 7%, 10%, 20%. Und so manch einen setzt das unter Druck. Und Verbraucherschützer kritisieren das inzwischen auch und wollen auf europäischer Ebene dagegen vorgehen. Sie sagen, dass Kunden dadurch manipuliert werden und unter Druck geraten, mehr zu geben, als sie eigentlich möchten. Und außerdem sei die Option, kein Trinkgeld zu geben, oft auf den Geräten nicht immer sofort ersichtlich. Und diese Aufforderung zum Trinkgeld auf den Geräten, ne, muss man sagen, das betrifft mittlerweile nicht nur die Gastros, also nicht nur in Restaurants so. Auch bei immer mehr Geschäften im Einzelhandel wird diese Option angezeigt. Also zum Beispiel, wenn du neue Schuhe kaufst, ein neues Buch, eine Brille. Und wir wollten von euch mal wissen, würdet ihr das machen? Für den guten Service beim Schuh anprobieren extra noch was drauflegen?
1: Nein, möchte ich nicht. Also es ist üblich in der Gastronomie, okay, aber im Einzelhandel nein. Man muss es ja jetzt nicht übertreiben.
2: Ja, warum nicht? Wenn es weiterhin freiwillig bleibt und man irgendwie nicht so suggeriert bekommt, dass man es machen sollte.
3: In dem Einzelhandel geht man an die Kasse, bezahlt und wem soll ich das Trinkgeld geben?
4: Finde ich an sich gar nicht mal so eine schlechte Idee. Und das ist ja auch ein bisschen das, was den Einzelhandel noch so von dem Onlinehandel unterscheidet. Und als Wertschätzung finde ich das auf jeden Fall gut.
0: Ja, und am Ende kann das ja auch einfach jeder machen, wie er mag, ne?
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0: mit José Nachciandi. Guten Tag. In der Debatte um die Gesundheitsreform war es in den vergangenen Wochen etwas stiller geworden. Diese Ruhe beendet jetzt die AOK. Die Krankenkasse nimmt weite Teile der Regierungspläne auseinander und fordert, sie so nicht umzusetzen. Frage an Marc Weiß aus dem News-Team. Es geht dabei unter anderem um die telefonische Krankschreibung, ne?
1: Ja, genau. Und die sollte man unbedingt beibehalten, sagte AOK-Chefin Reimann in den Funke-Zeitungen. Die telefonische Krankschreibung sei gerade in Zeiten von Infektionswellen ein sehr gutes Mittel. So könnte man Ansteckungen in den Praxen vermeiden und auch das medizinische Personal schützen. Das wird ja oft vergessen. Wir reden meistens über Ansteckungen im Wartezimmer, aber auch das Personal kann sich natürlich infizieren. Reimann kann auch die ganze Begründung der Bundesregierung absolut nicht verstehen, denn sie sieht gar keinen Missbrauch von Regelungen bisher. Weder bei der telefonischen Krankschreibung noch bei der AU ab dem dritten Tag. Die AOK habe gar keine Veränderungen beim Krankschreibungsverhalten der Ärzte gesehen, sagt Reimann, auch in der Corona-Pandemie nicht. Und deshalb, man ahnt es schon, hält die AOK auch nichts von dem Plan, schon ab dem ersten Tag eine AU vorlegen zu müssen. Das sei im Übrigen personell auch gar nicht zu stemmen, sagt sie. Wenn jeder mit jedem Problem schon ab dem ersten Tag zum Arzt müsse, dann bindet das eine Kapazität, die schlichtweg nicht vorhanden sei, sagt Reimann.
0: Danke, Marc. Und diese Themen sind heute Vormittag auch noch wichtig. Die EU hat zum Unabhängigkeitstag der Ukraine neue Rüstungshilfen im Wert von 6,1 Milliarden Euro genehmigt. Die Mittel sind für Flugabwehrsysteme, Raketen, Munition und Radaranlagen vorgesehen, heißt es von der EU-Kommission. Hintergrund sind die russischen Angriffe mit ballistischen Raketen und Drohnen. Die Folgen der extremen Hitze und wochenlanger Trockenheit kosten die deutsche Wirtschaft mindestens 36 Milliarden Euro. Das schätzt die Naturschutzorganisation Greenpeace. Sie hat die Schäden durch Ernteausfälle, Waldbrände, Gesundheitskosten und Verluste in der Produktivität eingerechnet. In den Niederlanden ist ein Bus verunglückt, in dem auch Schüler aus Deutschland an Bord waren. Der Bus mit österreichischem Kennzeichen prallte nordöstlich von Amsterdam mit einem Kleintransporter zusammen. Woher die deutschen Schüler stammen, wissen wir momentan noch nicht. In Hannover steht am Mittag ein mutmaßlicher Bankräuber vor Gericht, der bei seinem Überfall ganze 10 Euro erbeutet hatte. Es war wohl mehr geplant, dafür hatte sich der 28-Jährige aber offenbar die falsche Bank ausgesucht. Laut Anklage hatte er einen Bankmitarbeiter mit einem Messer bedroht und Bargeld gefordert. In der Filiale gibt es allerdings keine Bargeldbestände und auch keine Kasse. Nach einigen Wortgefechten soll der Mann schließlich von anderen Kunden überwältigt worden sein. Einer habe ihm 10 Euro angeboten, wenn er ihm das Messer übergebe, heißt es. Darauf ließ er sich ein und konnte später ohne Messer, aber um 10 Euro reicher, festgenommen werden. Das Motiv ist nach Angaben eines Gerichtssprechers unklar. Der Mann soll drogensüchtig sein. Und das waren die Nachrichten mit José Nachciandi.
2: Das Wetter.
3: Das sieht heute echt schön aus. Heiter, nur leicht bewölkt, viel Sonne dabei, kein Regen bei angenehmen 24 Grad maximal. Morgen ähnlich warm wie heute, dazu mehr Wolken, aber nur stellenweise Regen.
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3: Und hier kommen die Staus ab 7 Minuten Zeitverlust. Die A1 Münster-Köln zwischen dem Kreuz Dortmund-Unna und dem Westhofener Kreuz. 7 Kilometer Stau im Moment, ihr braucht hier 23 Minuten länger. Die A1 Köln-Euskirchen zwischen Hürth und dem Kreuz Bliesheim. 4 Kilometer Stau, 7 Minuten plus. Die A3 Köln-Oberhausen, da steht ihr zwischen Leverkusen-Opladen und dem Dreieck Langenfeld im Stau. 2 Kilometer lang, 21 Minuten plus. Die A3 Köln-Oberhausen zwischen Duisburg-Wedau und Oberhausen-Lierich, 2 Kilometer Stau, 7 Minuten. Und die A45 Gießen-Hagen zwischen Lüdenscheid-Nord und Hagen-Süd, 2 Kilometer Stau, 11 Minuten plus. Gute Fahrt!
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3: Hi zusammen an diesem Montag. Die einen sind noch weg, die anderen schon längst wieder zurück aus den Sommerferien. Die 6 Wochen sind fast vorbei. Nächste Woche geht die Schule wieder los. Krass, oder? Wie schnell das gegangen ist. Also, falls ihr noch frei habt, genießt die letzten Tage und ansonsten kommt gut in die neue Arbeitswoche mit uns. Das hier ist Musik für euch von Teddy Swims, Mr. Know-It-All. Und ich bin Laura Potting. Hallo zusammen.

0: Sag mal, Frage, habt ihr bei euch im Bekanntenkreis gerade auch so einen Boom? Gefühlt kaufen sich gerade alle so ein Mountainbike und kacheln dann irgendwo durch die Gegend, oder? Comedian Hannes Höfer hat auch eine Meinung zum Downhill Mountainbike.
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2: Wer Downhill Mountainbike fährt, braucht eigentlich keinen Helm. Ja, wenn du das machst, hast du ja schon den maximalen Nagel im Kopf. Wie schlimm soll's denn noch werden? Durch den Wald kacheln, über Felsen springen und dann mit bis zu 80 Stuckis Bäumen ausweichen. Da bist du bekloppt, aber fully. Ja. Kleiner Mountainbiker-Witz. Ich glaube, selbst mit einem wilden Bären in die Badewanne steigen ist ungefährlicher. Vor allem, früher haben Downhill ja nur so 20-Jährige gemacht, die es nicht besser wussten. Die Alten waren raus, weil für Downhill musste ja erstmal Uphill kommen. Aber dank elektrischer Trampelhilfe trittst du eine steile Schotterpiste mit 25 Sachen und einem Lächeln auf den Lippen hoch. Gut, Knochen brechen kannst du dir meistens eh nicht mehr, weil viele sind ja schon Titanersatzteile. Aber ich sage ehrlich, mir ist das alles zu wild. Wenn Downhill, dann nur mit dem Liegefahrrad. Ist bequemer. Auch der Abtransport ist leichter, wenn sich mal wieder das Schlüsselbein verabschiedet. Also immer dran denken, runter kommen sie alle. Aber mein Tipp, aufhören, bevor was passiert. Wer sein Rad liebt, der schiebt.
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1: Ich habe heute mit Beate gequatscht. Die bildet mit ihrem Verein Hunde und ihre Menschen für Besuchsdienste aus. Also zum Beispiel für Altenheime oder für Kitas. Da habe ich natürlich sofort überlegt, wäre das nichts für meine Bella? Menschen lieben, ja, das kann sie. Kuscheln kann sie auch. Nur leider gibt es da ein kleines Problem. Meine Labrador-Dame ist, sagen wir mal, kulinarisch sehr interessiert. 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
1: Ja gut, damit wäre meine Bella vermutlich raus. Wenn irgendwo ein Butterbrot liegt, sind Erziehung und gute Vorsätze bei ihr natürlich kurz außer Dienst. Aber gut, da muss die Bella eben zu Hause bleiben. 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

0: Es ist 11:30.
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0: Mit Melanie Schicher, schönen guten Tag. Fast 12 Millionen Euro haben Spielerinnen und Spieler zuletzt allein in 6 bergischen Kommunen an Spielhallenautomaten verloren. Das zeigt die neue rote Studie der Landesfachstelle Glücksspielsucht. Sie erfasst alle 2 Jahre das Glücksspielangebot in NRW und liefert konkrete Zahlen für einzelne Kommunen. Katja Effey berichtet für Radio Berg.
2: In Gummersbach haben Spieler hochgerechnet rund 2,3 Millionen Euro in Spielhallenautomaten gelassen. In Wermelskirchen und Rösrath waren es nur minimal weniger. In Overath und Waldbröl verloren Spieler um die 1,8 Millionen Euro. In Burscheid waren es immerhin noch rund 1,4 Millionen. Dabei ist die Zahl der Geldspielgeräte in fast allen Kommunen im 10-Jahres-Vergleich teils drastisch zurückgegangen. In Gummersbach um fast 70%. Beratungsangebote für Betroffene gibt es hingegen kaum. Im Oberbergischen laut Studie gerade einmal 2.
0: Kerzen, Blumen und eine Schweigeminute zur Tatzeit. In Solingen haben gestern Abend hunderte Menschen der Opfer des islamistischen Terroranschlags gedacht. Genau 2 Jahre nach der Tat, die 3 Menschen das Leben kostete und 8 schwer verletzte. Der Täter sitzt inzwischen lebenslang mit anschließender Sicherungsverwahrung. Die Wunden sitzen tief, manche Betroffene meiden bis heute den Fronhof. Einige Einsatzkräfte waren nach der Tat in Behandlung. Im NRW-Landtag arbeitet ein Untersuchungsausschuss mögliche Fehler und Versäumnisse der Behörden auf. Und jetzt weitere Meldungen kurz und kompakt. Beim diesjährigen Charity-Turnier des Golfclubs Gimborler Land sind in Gummersbach 8.000 Euro zusammengekommen. Wie jedes Jahr geht das Geld an die Hospizstiftung Oberberg. Am Abend ist die Spende feierlich übergeben worden. In Rath vom Wald kommt es entlang der Kaiserstraße von heute bis Mittwoch zu Behinderungen. Weil dort die Bäume zurückgeschnitten werden, fallen sämtliche Parkplätze im betroffenen Bereich weg. Der Kölner Flughafen verzeichnet weniger Betrieb. Im 2. Quartal des Jahres sind dort knapp 5% weniger Passagiere gestartet als im Vorjahreszeitraum. Damit zählt Köln-Bonn zu den Verlierern unter den großen NRW-Flughäfen. Insgesamt hoben im Frühjahr rund 5,3 Millionen Menschen von den 6 NRW-Hauptverkehrsflughäfen ab. Knapp 88.000 weniger.

0: wie heute. Und hier ist der Radioberg Verkehr. A3 Köln-Oberhausen zwischen Köln-Mühlheim und Kreuz Leverkusen 1 Kilometer Stau plus 3 Minuten. Weiter zwischen Leverkusen-Obladen und Dreieck Langenfeld 3 Kilometer Stau plus 25 Minuten. Und A4 Olpe-Köln zwischen Gummersbach und Bielstein dichter Verkehr und ein Plus von 3 Minuten. Euch eine gute Fahrt.
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2: Ey, wisst ihr, was richtig schlimm ist? In ein paar Wochen stehen schon die ersten Weihnachtsmänner aus Schoki in den Regalen. Ist krass, oder? Und falls ihr jetzt sagt, nee, sorry, einfach nee. Bleibt mir fort mit dem Thema, ich habe die Osterhasen noch nicht mal aufgegessen. Tja, dann stellt euch mal vor, ihr würdet das beruflich machen, Schoko-Weihnachtsmänner herstellen. Wir haben mal in einer Firma vorbeigeschaut, da läuft die Weihnachtsmänner-Produktion gerade schon auf Hochtouren. Hört ihr in einem Viertelstündchen mehr zu hier bei uns.

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0: So, Moment, ich brauche jetzt hier mal so ein bisschen passende Musik. Ah. Leute, in exakt 4 Monaten ist Weihnachten, ne? Und alle so, bah! Es sind doch noch Sommerferien, was soll denn das Thema jetzt? Viel zu früh darüber nachzudenken. Ja, es gibt aber auch Menschen, die müssen da jetzt schon dran denken. Nämlich die Leute, die dafür sorgen, dass wir in ein paar Wochen schon Schoko-Weihnachtsmänner kaufen können. Unser Reporter Stefan Räek war in Bochum beim Ruth Schokoladenwerk. Da ist die Weihnachtsproduktion nämlich seit ein paar Tagen in vollem Gang.
1: Mit Arbeitsuniform, heißt mit Kittel und Haarnetz, geht's jetzt für mich direkt ins Werk. Und überall fließt hier Schokolade. Mir läuft wirklich das Wasser im Mund zusammen. Bei welchem Arbeitsschritt sind Sie hier gerade?
2: Ich bereite jetzt vor, Karamell abzufüllen. Der wird jetzt auf Temperatur gebracht. Und dann hole ich mir die Hohlkugeln und dann wird Karamelltrüffel abgefüllt.
1: Aha, und da erblicken wir die fertigen Weihnachtsmänner.
3: Da ist schon die erste Armee. Teddy Chris heißt der bei uns. Der wird jetzt verköstigt.
4: Wir müssen ja eine Qualitätskontrolle.
1: Genau, Qualitätskontrolle kommt jetzt. Der erste Schoko-Weihnachtsmann der Saison. Prost.
4: Prost. Kommt die Weihnachtsstimmung langsam bei dir?
1: Die kommt auf jeden Fall auf. Sehr geil. Ist das denn auch eine andere Zusammensetzung?
4: Bei uns nicht. Das soll immer eine gleichbleibende Qualität sein. Und deswegen hat mein Opa schon damals entschieden, in der ersten Generation, alles wird in der gleichen Qualität produziert, egal ob Geschenkartikel oder Genussartikel.
1: Ich kriege hier eine Praline nach der anderen zugesteckt. Eine weihnachtlicher als die andere. Das schmeckt wirklich total nach weihnachtlichen Gewürzen. Das ist jetzt welcher genau?
5: Amaretto.
1: Wenn es denn so in Richtung Weihnachten geht, merkt man denn da auch ein größeres Arbeitspensum?
5: Ja, auf jeden Fall. So August bis Dezember. Aber wir schaffen das im Team ganz gut zusammen und dann geht das ganz gut.
1: Und wenn jetzt so die ersten Weihnachtsprodukte hier über die Fließbänder laufen, bringt das so ein bisschen Weihnachtsstimmung?
6: Ja, eigentlich schon. Also in der Ausbildung hatte ich das damals auch schon, dass man Lebkuchen gemacht hat im August. Also ich könnte auch jetzt schon Weihnachtslieder hören.
7: Wenn man ein bisschen was Weihnachtliches schon vorbereitet, dann kommt man auch schon so ein bisschen in die Stimmung.
1: Und hält die an bis Weihnachten oder ist es dann irgendwann nervig?
7: Also bei mir hält sie auf jeden Fall an.
0: Ich sag's euch, der Stefan ist da nur hingefahren, weil der Schokolade naschen wollte. So sieht's aus. Und wehe, Stefan, du bringst uns nichts mit.
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0: José Nachsiandi, guten Tag. Ab morgen sollen bei VW die Wochen der Wahrheit beginnen. Für die nächsten Tage sind 9 außerordentliche Betriebsversammlungen angesetzt. Die Konzernspitze will die Mitarbeiter über die Zukunft informieren. Dabei geht es vor allem um den weiteren Stellenabbau und um Werksschließungen. Zehntausende Arbeitsplätze und die Standorte Emden, Hannover, Zwickau und Neckarsulm stehen auf der Kippe. Marc Weiß mit den Details.
1: Die VW-Mitarbeiter haben nach eigenen Angaben in den vergangenen Wochen nicht nur um ihre Jobs gekämpft, sondern vor allem um Informationen. Die Konzernspitze hält sich sehr bedeckt und beschreibt vor allem die Krise, nicht aber die geplanten Reaktionen. Dem Betriebsrat reicht das nicht, deshalb hat die Arbeitnehmervertretung zu Betriebsversammlungen eingeladen, bei denen der Vorstand der Belegschaft Rede und Antwort stehen soll. In internen Umfragen zur Stimmung in der Belegschaft schneidet die Kommunikation der VW-Spitze katastrophal schlecht ab. Leider gilt das laut VW-Chef Blume aber auch für die Verkaufszahlen. Blume sagt, VW verdiene zu wenig, um damit die Zukunft finanzieren zu können. Die bisherigen Einsparungen reichten nicht aus. Als größte Herausforderungen nennt Blume die US-Zölle, den Einbruch des chinesischen Marktes, geopolitische Konflikte wie im Persischen Golf, den immer härteren Wettbewerb in Europa und massive Regulierungen durch die Politik.
0: Und diese Themen sind heute Mittag auch noch wichtig. Die AOK ist gegen die geplante Abschaffung der telefonischen Krankschreibung. AOK-Chefin Reimann sagte der Funke Mediengruppe, gerade bei Infektionswellen sei sie ein gutes Mittel, um Ansteckungen zu vermeiden und medizinisches Personal zu schützen. Während der Corona-Pandemie habe man keine Veränderungen im Krankschreibungsverhalten der Ärzte gesehen. Hinweise auf einen Missbrauch lägen nicht vor. Die EU hat neue Rüstungshilfen für die Ukraine im Wert von 6,1 Milliarden Euro genehmigt. Laut EU-Kommission ist das Geld für Flugabwehrsysteme, Raketen, Munition und Radaranlagen vorgesehen. Das Interesse am klassischen Festnetz geht weiter zurück. Im vergangenen Jahr gab es einen besonders starken Rückgang. Laut Vergleichsportal Verivox hatten im vergangenen Jahr nur 61% der Nutzer Interesse am Festnetz. Im DFB-Pokal wird heute weitergespielt. 3 Fußball-Bundesligisten sind am Abend im Einsatz und kämpfen um den Einzug in die zweite Runde. Der Hamburger SV und der 1. FC Köln sind jeweils bei Drittligisten zu Gast. Der HSV beim SC Verl, die Kölner bei den Würzburger Kickers. Zur gleichen Zeit tritt Zweitligist VfL Wolfsburg beim Regionalligisten VSG als Glienicke an. Abgerundet wird der Pokalabend mit dem Auftritt von FC Schalke 04. Schalke tritt beim Viertligisten Hallescher FC an. Und das waren die Nachrichten mit José Nachsiandi.
2: Das Wetter. Ihr bekommt heute viel Sonne ab, bis zu 24 Grad sind drin. Nachts dann wieder echt kühl, 14 bis 10 Grad nur noch, dazu weiter wenig Wolken und trocken. Und morgen mal Sonne, mal Wolken, vereinzelt Regen, bis 24 Grad.
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2: Sorgenkind A57, 2 Sperrungen da im Moment. Die A57 Krefeld-Nimwegen ist zwischen Goch und Kleve nach einem Unfall gesperrt. Im Moment hier aktuell 1 Kilometer Stau. Ihr braucht 21 Minuten länger. Und die A57 Krefeld-Köln ist in Höhe Kreuz-Neuss-West ebenfalls gesperrt. Da steht ein brennendes Auto. Aktuell 3 Kilometer Stau. 1 Stunde braucht ihr länger. Jetzt die Staus ab 11 Minuten Zeitverlust. Die A1 Münster-Köln zwischen dem Kreuz Dortmund-Unna und dem Westhofener Kreuz. 5 Kilometer Stau, 20 Minuten plus. Die A3 Köln-Oberhausen zwischen Leverkusen-Opladen und Solingen. 4 Kilometer Stau, 11 Minuten. Und die A33 Brilon-Bielefeld zwischen Bielefeld-Senne und Bielefeld-Zentrum. 3 Kilometer Stau, 11 Minuten plus. Gute Fahrt!
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2: Einen schönen Montag wünsche ich euch und während wir alle mit Pansenlähmung 3000 das Mittagessen verarbeiten, wird's hier jetzt Ramontisch. Das ist Bon Jovi und Always und mein Name ist Laura Potting.

0: Das ist schon krass, oder? Wie schnell 6 Wochen Sommerferien einfach rum sind. Nächste Woche geht die Schule wieder los, aber bevor das geschieht, schwelgen wir hier nochmal in Erinnerungen. Wo ging es denn für euch hin in den Urlaub?
1: Ja, Mallorca.
2: Ja, wir waren in einem Wasserpark gewesen, haben den Geburtstag von der Jüngsten gefeiert.
3: Im Aquarium waren wir auch gewesen, sehr richtig, ja.
2: Ja, wo war es noch gut?
4: Im Pool. Der war groß und man konnte viel planschen. Und vom Beckenrand springen.
5: Nach Korfu, Griechenland. Ja, wir haben uns Fahrräder ausgeliehen und sind einmal so die Nordküste entlang gefahren. Und da waren auch so schöne Klippen und so, die wir uns angeguckt haben. Also echt schön.
6: Also unser Leben in Barcelona war sehr kompliziert. Wir haben bis 18, 19 Uhr geschlafen. Und dann sind wir abends nur an den Strand gegangen. Mehr gab es da für uns nicht.
0: Ganz ehrlich, manchmal braucht es ja auch nicht mehr im Urlaub, oder?

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0: ist 12:30.
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0: Mit Merle Herrmann, guten Tag. Für Glücksspielsüchtige gibt es im Bergischen kaum Beratungsangebote. Dabei haben Spielerinnen und Spieler allein in 6 bergischen Städten fast 12 Millionen Euro in Spielhallenautomaten gelassen. Das zeigt die neue rote Studie der Landesfachstelle Glücksspielsucht. Katja Effey berichtet für Radio Berg.
2: Im Oberbergischen gibt es laut Studie gerade einmal 2 Beratungsstellen für Glücksspielsüchtige. In Gummersbach selbst keine einzige. Dabei haben Spieler in Gummersbach zum Beispiel hochgerechnet rund 2,3 Millionen Euro in Spielhallenautomaten gelassen. In Wermelskirchen und Rösrath haben sie zuletzt rund 2,2 Millionen Euro verloren. Hinzu kommt, NRW-weit hat laut Studie knapp ein Drittel der Kommunen letztes Jahr keine einzige Außenkontrolle in Spielstätten durchgeführt.
0: Weniger Betrieb am Flughafen Köln-Bonn. Im zweiten Quartal des Jahres sind dort knapp 5% weniger Fluggäste gestartet als im gleichen Zeitraum des Vorjahres. Damit gehört Köln-Bonn zu den Verlierern unter den großen NRW-Flughäfen. Insgesamt sind im Frühjahr rund 5,3 Millionen Menschen von den 6 Hauptflughäfen in NRW gestartet, knapp 88.000 weniger als im Jahr davor. Einzig der Flughafen Dortmund hat deutlich zugelegt, vor allem wegen neuer Strecken im Angebot. Und jetzt weitere Meldungen kurz und kompakt. Ab heute ist die Golfplatzstraße in Bergisch Gladbach-Refrath gesperrt. Dort verlegt die Rheinnetz aktuell eine neue Wasserleitung. Darum wird der Bereich zwischen der Kreuzung mit der Straße auf der Kaule bis zur Saalachstraße zu bestimmten Zeiten komplett gesperrt. Beim diesjährigen Charity-Turnier des Golfclubs Gimborner Land sind in Gummersbach 8.000 Euro zusammengekommen. Wie jedes Jahr geht das Geld an die Hospizstiftung Oberberg. Am Abend ist die Spende feierlich übergeben worden. Seit 2013 hat der Golfclub schon fast 46.000 Euro für die Stiftung gesammelt. In Burscheid hat die Polizei in der Nacht auf Sonntag einen Mann nach einem versuchten Autodiebstahl gefasst. Die Überwachungskamera eines Autohauses an der Hauptstraße hatte gegen 2 Uhr 2 Verdächtige erfasst. Als die Beamten am Autohaus ankamen, flüchteten beide über einen Zaun Richtung Balkantrasse. Einen 37-Jährigen ohne festen Wohnsitz konnten sie kurz darauf fassen. Er wurde wegen eines bestehenden Untersuchungshaftbefehls zur Polizei nach Köln gebracht. Der zweite mutmaßliche Täter ist noch auf der Flucht. Und das waren die Nachrichten mit Merle Herrmann. Das Radioberg-Wetter bringt uns heute einen trockenen und sehr sonnigen Montag mit nur wenigen Wolken. Die Temperaturen steigen auf 20 Grad in Engelskirchen, Bergisch Gladbach schafft sogar bis zu 22 Grad. Der Dienstag startet dann auch zwar noch trocken, im Laufe des Tages ziehen aber Schauer rein. Dazu gibt es ähnliche Werte wie heute. Der Radiobergverkehr. Ein Stau ist uns gerade gemeldet auf der A3 Köln Richtung Oberhausen. Zwischen Leverkusen-Opladen und Solingen sind 3 Kilometer, ungefähr 10 Minuten braucht ihr länger. Überall, wo es geht, eine gute Fahrt.
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3: Einen schönen guten Mittag wünsche ich euch an diesem Montag. Und ich habe für euch jetzt den besten Filmsong 2026 ausgezeichnet. Mit einem Oscar. Ein Grammy hat er auch noch bekommen und einen Golden Globe. Hier ist Golden. Und ich bin Laura Potting. Hallo zusammen.

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0: ganz ehrlich, so ein Konzert, ne? Das hat ja seinen ganz eigenen Charme. Du siehst irgendwie deine Stars live, du kannst mitsingen, mittanzen. Das ist einfach geil. Und noch krasser ist es, was Carina erlebt hat. Sie hat bei uns beim Ticket Call gewonnen, und zwar VIP-Karten fürs Bosshaus-Konzert beim Kunstrasen in Bonn mit allem Drum und Dran und tatsächlich mit mehr als zuerst erwartet. Kollegin Katrin Teske aus der Musikredaktion hat sie begleitet.
1: Getroffen haben wir uns am Einlass. Da haben wir uns erst einmal die schicken VIP-Bändchen abgeholt. Und Carina und ihre Schwester Melanie waren schon sehr gespannt und hatten eine genaue Wunschvorstellung vom Abend.
2: Natürlich die von nahe zu sehen, das wäre halt total cool. Und ich hoffe, dass das Essen gut ist.
1: Und genau diese Kombination, die haben sie bekommen. Carina und Melanie hatten total Glück. Sie durften mit uns ins Backstage und The Bosshaus treffen.
2: Ich bin gerade völlig geflasht. Sowas habe ich noch nie erlebt und kann mir noch gar nicht vorstellen, die echt zu treffen.
1: Die Aufregung war ganz groß. Tourbusse, die Bühne von hinten, der Catering-Bereich der Stars. Es gab so viel zu sehen, aber das Highlight war natürlich dieser Moment.
3: Hallo, willkommen.
2: Hi.
1: Hallo. Elek und Sascha von The Bosshaus persönlich zu treffen.
2: Ich bin völlig überwältigt. Oh mein Gott, ich kann die Tattoos im Detail sehen.
1: Das hat die Vorfreude auf das Konzert natürlich noch größer gemacht. Aber nicht nur unsere Gewinnerin haben sich dann darauf gefreut. Elek meinte das hier.
4: Also wir sind sehr gerne hier. Ich glaube, das dritte oder vierte Mal. Ich weiß nicht genau. Und es ist immer wieder wunderschön, weil es eine tolle Location ist, super gelegen im Park hier am Rhein. Und die Bühne ist grandios. Die Bedingungen von den Veranstaltungen her sind top.
1: Und Top-Bedingungen nach einem Top-Treffen schaffen natürlich ein Megakonzert. The Bosshaus haben 21 Lieder gerockt, mitsamt Pyrotechnik, Konfettikanonen, einem Handylichtermeer bei Jolene, tollen Fan-Momenten. Es war sogar ein Fan extra aus Amerika, aus Idaho angereist. Überall waren Cowboy-Hüte, Cowboy-Boots, Holzfällerhemden. Es hat sich ein bisschen wie ein Konzert im Wilden Westen angefühlt. Und das abgerundet mit leckeren Drinks und Snacks, ein totales Highlight.
2: Das war fantastisch, absolut großartig und super Event. Auch dieser VIP-Bereich, sowas habe ich noch nie erlebt.
1: Also Fazit, gutes Konzert, super schönes, spontanes Treffen mit The Bosshaus und ein Abend, den man einfach wiederholen will.
0: Ach schön, ja so muss das sein. So, und wir hören The Bosshaus jetzt natürlich auch nochmal. Hier ist für euch Don't Gimme That.
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1: Mit Malte Albrecht. Guten Tag. Ob jetzt in der Mittagspause oder später nach Feierabend, wer im Café oder Restaurant mit Karte zahlen will, bekommt immer öfter Trinkgeldempfehlungen auf dem Kartenlesegerät angezeigt. Verbraucherschützer kritisieren das jetzt. Sie sagen, Kunden könnten durch die Geräte beeinflusst werden. Thorsten Aldolfs aus dem News-Team. Was genau stört denn die Verbraucherschützer?
2: Sie sagen, wenn man an der Kasse steht und das Terminal Werte wie 7, 10 oder 20% anzeigt, dann könne das Kunden schon mal unter Druck setzen. Manche Geräte könnten uns bei diesen Trinkgeldentscheidungen dann zu Summen drängen, die wir vielleicht gar nicht zahlen wollen, sagt die Chefin des Bundesverbandes der Verbraucherzentralen POP. Sie kritisiert, dass die Auswahlfelder für hohe Trinkgeldbeträge oft viel größer oder bunter gestaltet seien als der Button für kein Trinkgeld. Die Verbraucherschützer fordern deshalb, dass wir an solchen Kassensystemen jederzeit absolut frei entscheiden können und die Möglichkeit, nichts zu zahlen oder einen selbstgewählten Betrag zu geben, genauso leicht zu finden sein muss wie die vorgegebenen Trinkgeldfelder.
1: Was sagen die Gastronomen und die Gewerkschaft zu diesem digitalen Trinkgeldtrend?
2: Ja, die Branche sieht das Ganze eher als praktischen Service, weil immer mehr von uns bargeldlos mit Handy oder Karte bezahlen. Der Hotel- und Gaststättenverband sagt aber auch, dass ein Trinkgeld natürlich immer ein freiwilliges Dankeschön bleibt und jeder Gast selbst entscheidet, ob und wie viel er geben möchte. Die Gewerkschaft NGG sieht in den digitalen Funktionen einen Vorteil für das Personal. Dort heißt es, oft gäbe es für die Beschäftigten gar kein Trinkgeld, wenn mit der Karte oder dem Smartphone bezahlt wird. Entscheidend sei aber, dass das Geld auch wirklich transparent bei den Beschäftigten ankomme und das System nicht zur Manipulation genutzt werde, so die Gewerkschaft. Sie sagt auch ganz klar, das Trinkgeld ist zwar ein schönes Zeichen für guten Service, die Arbeit müsse aber in erster Linie vom Arbeitgeber fair bezahlt werden.
1: Danke, Thorsten. Und das sind weitere Themen. Die SPD lobt den Kurswechsel von Gesundheitsminister Lindemann bei pflegenden Angehörigen. Es sei ein wichtiger Schritt, auf die geplante Kürzung bei Rentenansprüchen um 30% zu verzichten, sagte der gesundheitspolitische Sprecher der SPD. Bundestagsfraktion Pantazis. Jetzt braucht es aber eine verbindliche Regelung zur Gegenfinanzierung. Beschäftigte von VW werfen dem Konzernvorstand eine desaströse Kommunikation vor. Die Mitarbeitenden und ihre Familien seien verunsichert und verängstigt, heißt es in einem Schreiben des Gesamtbetriebsrats im Intranet, das der AfP vorliegt. Konzernchef Blume hatte erst von weltweit etwa 50.000 Stellen gesprochen, die abgebaut werden könnten. Später sagte er dann, dass er keine feste Zielgröße. Viele ChatGPT-Nutzer bekommen seit heute Werbung angezeigt. Betroffen sind in Deutschland und anderen europäischen Ländern alle, die die kostenlose Version oder den günstigsten Bezahltarif Go verwenden. Der US-Betreiber OpenAI hatte diesen Schritt schon vor einigen Tagen angekündigt. Demnach erscheinen die Anzeigen unter den Antworten und werden als gesponsert gekennzeichnet. Laut OpenAI haben Anzeigenkunden keinen Einfluss auf die Antworten des Chatbots. OpenAI sucht schon länger nach Wegen, mit dem Dienst Geld zu verdienen. In den USA gibt es solche Werbung schon seit Anfang des Jahres. Und das waren die Nachrichten mit Malte Albrecht.
3: Das Wetter. Das sieht heute echt schön aus. Heiter, nur leicht bewölkt. Viel Sonne dabei, kein Regen bei angenehmen 24 Grad maximal. Morgen ähnlich warm wie heute. Dazu mehr Wolken, aber nur stellenweise Regen.
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3: Die A57 Krefeld-Nimwegen ist immer noch gesperrt nach einem Unfall zwischen Goch und Kleve. Hier im Moment 1 Kilometer Stau und 8 Minuten plus. Jetzt die längeren Staus und zwar ab 13 Minuten Zeitverlust. Die A1 Münster-Dortmund zwischen Hamburg und Werne und Hamburg-Kamen 1 Kilometer Stau. Ihr braucht hier 13 Minuten länger. Die A1 Münster-Köln zwischen dem Kreuz Dortmund-Unna und dem Westhofener Kreuz 5 Kilometer Stau, 17 Minuten. Die A3 Köln-Oberhausen zwischen Duisburg-Wedau und Oberhausen-Lierich 3 Kilometer Stau, 13 Minuten plus. Und die A43 Wuppertal-Recklinghausen zwischen dem Kreuz Bochum und Herne-Eickel 3 Kilometer Stau, 18 Minuten Zeitverlust. Gute Fahrt!
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3: Habt ihr schon gesehen, der Haaland hat die Haare kurz. Hat sich seine blonde Mähne abgeschnitten, beziehungsweise das abschneiden lassen. Und das Internet rastet aus und es ist wirklich krass, ne? Die Welt dreht sich ja trotzdem einfach weiter. Verrückt. Lara Pottingen, ja, hallo zusammen.

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0: Nächste Woche ist es soweit. Da geht für die i-Dötzchen bei uns im Land der Ernst des Lebens los, das Schulleben. Und in diesem Jahr gibt es neben der Schultüte auch irgendwie gewissermaßen auch eine Wundertüte, denn ab der kommenden Schulzeit haben die Erstklässler einen Rechtsanspruch auf Ganztagsbetreuung. Der Betreuungsanspruch wird dann nach und nach erweitert, auch auf andere Grundschulklassen. Und darüber gibt es gerade heftigen Zoff. Einige Kommunen prüfen sogar eine Verfassungsklage gegen den Bund. Es geht da um die Finanzierung der Betreuung. Thorsten Ortmann aus dem News-Team. Was bringt die Länder denn jetzt genau auf die Palme?
1: Ja, es geht wie so oft ums Geld. Der Bund hat den Rechtsanspruch auf Ganztagsbetreuung für Grundschüler beschlossen, lässt die Kommunen bei den Kosten aber im Stich, sagen sie. Und das Geld reicht aktuell nicht, um ein vernünftiges Ganztagsangebot vor Ort zu organisieren, sagt Ayla Çelik, Landesvorsitzende der Bildungsgewerkschaft GEW in NRW.
2: Der Bund darf die Verantwortung jetzt nicht einfach an Länder und Kommunen weiterreichen. Wer bestellt, der bezahlt. Wir brauchen eine verlässliche Beteiligung des Bundes, eine Fachkräfteoffensive.
1: Dabei wird das Ganztagsangebot immer beliebter. Im vergangenen Jahr hatten es 68% der Erstklässler in NRW in Anspruch genommen.
0: Okay, aber heißt das, die Kids werden dann ab nächster Woche bloß, sagen wir mal, verwahrt, anstatt irgendwie vernünftig betreut oder wie?
1: Ja, das ist eben genau die Wundertüte. Der Rechtsanspruch umfasst grundsätzlich 40 betreute Wochenstunden, Unterrichtszeit inklusive. Aber es gibt keine festgelegten Qualitätsstandards, wie die Betreuung denn genau aussehen soll. Und das kritisiert Ayla Çelik von der GEW auch.
2: Und da haben wir als Bildungsgewerkschaft große Sorgen. Es fehlen Fachkräfte, es fehlen geeignete Räume. Gleichzeitig gibt es weder verbindliche pädagogische Qualitätsstandards, noch flächendeckend tarifliche Beschäftigungsverhältnisse. Und unter diesen Umständen besteht die Gefahr, dass Kinder zwar einen Platz bekommen, aber keinen pädagogisch wertvollen Ganztag.
1: Ja, und dann befürchtet die Gewerkschaft eben auch Betreuung nach Kassenlage der Kommunen. Also je klammer sie ist, desto schlechter das Betreuungsangebot. Und das wäre in vielen klammen Kommunen ein besonderes Problem, weil dort eh schon viele arme Familien wohnen, die besonders gefördert werden müssten, so die GEW.
0: Es gibt Streit um die Ganztagsbetreuungsmöglichkeit der Erstklässler. Die startet ab kommender Woche. Es gibt aber noch viele Unklarheiten. Thorsten Ortmann war das mit den Infos. Danke dir.

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0: Es ist 13:30.
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0: Mit Merle Herrmann. Guten Tag. Fast 12 Millionen Euro haben Spielerinnen und Spieler zuletzt allein in 6 bergischen Kommunen an Spielhallenautomaten verloren. Das zeigt die neue rote Studie der Landesfachstelle Glücksspielsucht. Sie erfasst alle 2 Jahre das Glücksspielangebot in NRW und liefert konkrete Zahlen für einzelne Kommunen. Katja Effey berichtet für Radio Berg.
2: In Gummersbach haben Spieler hochgerechnet rund 2,3 Millionen Euro in Spielhallenautomaten gelassen. In Wermelskirchen und Rösrath waren es nur minimal weniger. In Overath und Waldbröl verloren Spieler um die 1,8 Millionen Euro. In Burscheid waren es immerhin noch rund 1,4 Millionen. Dabei ist die Zahl der Geldspielgeräte in fast allen Kommunen im 10-Jahres-Vergleich teils drastisch zurückgegangen. In Gummersbach um fast 70%. Beratungsangebote für Betroffene gibt es hingegen kaum. Im Oberbergischen laut Studie gerade einmal 2.
0: Die oberbergische Polizei hat gestern kreisweit Sonderkontrollen durchgeführt und dabei zahlreiche Verstöße festgestellt. Allein auf der B478 bei Nümbrecht-Benroth hat die Polizei insgesamt 123 Mal Verwarngelder verordnet oder Anzeigen geschrieben, weil sich Motorrad- oder Autofahrer nicht an die Regeln gehalten haben. Trauriger Spitzenreiter war ein Motorradfahrer, der mit 99 km/h durch eine geschlossene Ortschaft gerast ist. In Lindlar haben sich 8 Motorradfahrer nicht an das Durchfahrtsverbot an der K19 gehalten. Auch auf der Siegener Straße in Waldbröl und in Engelskirchen haben die Beamten jeweils 20 Verstöße festgestellt. Und jetzt weitere Meldungen kurz und kompakt. Beim diesjährigen Charity-Turnier des Golfclubs Gimborner Land sind in Gummersbach 8.000 Euro zusammengekommen. Wie jedes Jahr geht das Geld an die Hospizstiftung Oberberg. Am Abend ist die Spende feierlich übergeben worden. Seit 2013 hat der Golfclub schon 46.000 Euro für die Stiftung gesammelt. Ab heute ist die Golfplatzstraße in Bergisch Gladbach-Refrath gesperrt. Dort verlegt die Rheinnetz aktuell eine neue Wasserleitung. Darum wird der Bereich zwischen der Kreuzung mit der Straße auf der Kaule bis zur Saalachstraße zu bestimmten Zeiten komplett gesperrt. In der Nacht auf Sonntag hat die Polizei in Burscheid einen Mann nach einem versuchten Autodiebstahl festgenommen. Gegen 2 Uhr hatte der Sicherheitsdienst eines Autohauses an der Hauptstraße die Polizei informiert, nachdem eine Außenkamera 2 Personen zwischen den geparkten Fahrzeugen erfasst hatte. Als die Polizei vor Ort ankam, flüchteten beide über einen Zaun in Richtung Balkantrasse. Kurz darauf konnten die Beamten einen 37-Jährigen ohne festen Wohnsitz fassen. Gegen ihn lag außerdem ein Untersuchungshaftbefehl vor. Er wurde nach Köln in Polizeigewahrsam gebracht. Von der zweiten Person fehlt bis jetzt jede Spur. Und das waren die Nachrichten mit Merle Herrmann. Das Radioberg-Wetter bringt uns heute viel Sonne und ein paar harmlose Wolken. Regen ist keine Einsicht. Dazu gibt es in Kürten bis zu 21 Grad. Reichshof schafft immerhin 20. Morgen startet der Tag dann ähnlich. Danach wird es aber deutlich nasser als heute. Mittwoch und Donnerstag geht es dann schwüler und wechselhaft weiter mit Schauern und bis zu 23 Grad. Der Radiobergverkehr. 2 Staus haben wir beide von der A3. Einmal Frankfurt Richtung Köln zwischen Rösrath und Königsforst. Ein ganz kleiner 1 Kilometer in unter 5 Minuten seid ihr durch. Und auf der A3 Köln Richtung Oberhausen zwischen Leverkusen-Opladen und Solingen steht ihr 2 Kilometer im Stau. Mindestens 6 Minuten müsst ihr oben drauf rechnen. Überall, wo es geht, eine gute Fahrt.
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0: Es ist schon irgendwie die härteste Woche in den Sommerferien, oder? Also für die Kiddies, weil irgendwie das Ende der Sommerferien unaufhaltsam auf sie zurast. Für die Eltern, weil ja, die Kiddies müssen ja auch so langsam wieder in so einen normalen Schlafrhythmus kommen, ein bisschen früher ins Bett und so. Naja, die Schüler in Bayern, die lachen sich ins Fäustchen. Bei denen hat noch nicht mal der erste Erholungseffekt eingesetzt. Die haben ja später Ferien. Aber tröstet euch, ihr habt einen starken Mann an eurer Seite.
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3: Ja, nee, ist klar.
4: So. Wie stehen wir denn da? So sommertechnisch meine ich. Der ein oder andere ist gerade froh, dass er die Gummistiefel doch noch nicht in die gelbe Tonne geworfen hat. Und wo man in Niedersachsen, Hamburg und in Hessen und so weiter sagt, gut, dass die Saublagen wieder in die Schule müssen und die Lehrer mal wieder aus der Toskana zurückkommen. Ja, und da sagt man in NRW ganz entspannt, ja, wir haben ja noch gut 2 Wochen Ferien. Also offiziell eine, aber in der ersten Woche werden eh nur Filme geguckt, von denen, die da schon hingehen. Ja, und das ist doch auch gemein, wenn man in Dortmund wohnt und seinen Kindern erklären muss, dass die in Bayern gerade in der ersten Halbzeit der Ferien sind und erst Mitte September wieder in die neue Saison einsteigen. Da ist er wieder, dieser verdammte Bayern-Dusel. Warum ist das eigentlich so, dass die Bayern jedes Jahr als letztes in die Ferien gehen? Ganz einfach, wegen der traditionellen Heuernte. Das ist kein Witz, das ist der offizielle Grund. Weil nämlich der Karl, der Ferdinand, der Xaver, der Alois und die Zenzi in den Ferien alle Urlaub auf dem Bauernhof machen, um Trecker zu fahren und die Wiese zu mähen. Ja, nee, ist klar. Ey, das ist doch alles Blödsinn und Quatsch, ey. Als wenn da in Bayern noch irgendeiner mit der Sense auf die Arme geht und Heu schneidet. Das wird doch seit 10 Jahren schon von selbstfahrenden Mähdreschern und Drohnen erledigt. Ich meine, wir reden über Bayern. Das fortschrittlichste Bundesland der Welt. Die machen doch sogar die Brezen und den Leberkäse schon lange mit der KI. Es gibt nur einen vernünftigen Grund, warum die Ferien in Bayern immer bis weit in den September gehen. Man möchte einfach, dass Eltern, Lehrer, Hausmeister und teilweise auch die Schüler fit und leistungsstark zum Oktoberfest wieder da sind. Quasi ein nahtloser Übergang vom Chianti zum Bockbier.
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0: mit Maite Albrecht. Guten Tag. Der Streit um den Rechtsanspruch auf eine Ganztagsbetreuung für Grundschulkinder geht weiter. Mehrere Kommunen prüfen eine Verfassungsklage. Die Bundesregierung hatte das Betreuungsangebot beschlossen. Die Kommunen sagen, der Bund beteilige sich aber nicht ausreichend an den Kosten. Eine erste Klage von 15 NRW-Kommunen vor dem Verwaltungsgericht Düsseldorf hatte keinen Erfolg, da sich das Gericht dafür nicht zuständig sieht. Der Städtetag prüft deshalb jetzt den Gang nach Karlsruhe. Die Gewerkschaft Erziehung und Wissenschaft lobte den Plan. Man habe gar keine andere Wahl, sagte GEW-Landeschefin Celik im Interview bei uns.
1: Aus meiner Sicht ist es völlig nachvollziehbar, dass die Kommunen diesen Weg der Klage prüfen. Der Bund schafft einen Rechtsanspruch, aber vor Ort müssen Städte und Gemeinden ihn umsetzen und einen erheblichen Teil der Kosten tragen. Die Landesregierung verspricht ein Ausführungsgesetz dazu mit klaren Mindeststandards und liefert nicht. Ich würde sagen, das ist keine gute Ausgangslage. Bund und Land müssen dafür sorgen, dass die Kommunen mit dieser Aufgabe finanziell nicht alleingelassen werden.
0: Ein weiteres Problem ist laut GEW die Qualität einer Ganztagsbetreuung. Selbst wenn man Plätze zur Verfügung stellen könnte, sei die Qualität der Betreuung Stand heute nicht gut. Es fehle vor allem an Personal und verbindlichen Qualitätsstandards, sagte Celik. Und das sind weitere Themen. Auf einer Autobahn in den Niederlanden ist ein Reisebus mit zwei Schulklassen aus Schleswig-Holstein verunglückt. Nach Angaben der Polizei wurden 8 Menschen verletzt, einige von ihnen schwer. Der Bus war am frühen Morgen mit einem Kleintransporter zusammengestoßen und anschließend umgekippt. Die USA haben ein für September geplantes großes Militärmanöver mit Südkorea abgesagt. Das teilte die südkoreanische Marine mit. Die US-Armee habe ihre Absage damit begründet, dass wegen der Lage im Nahen Osten nicht genug Truppen zur Verfügung stehen. Eigentlich üben südkoreanische und US-amerikanische Soldaten seit Jahren gemeinsam, einen nordkoreanischen Angriff abzuwehren. In Deutschland wird immer weniger übers Festnetz telefoniert. Das zeigt eine Umfrage des Portals Verivox. Demnach gaben im vergangenen Jahr nur noch 61% der Menschen an, gelegentlich das Festnetz zu nutzen. Im Jahr davor waren es noch 71%. Besonders stark sei die Festnetznutzung bei Menschen unter 29 Jahren zurückgegangen, heißt es. Die erste Runde im DFB-Pokal ist noch nicht zu Ende. Heute Abend gibt es noch einmal 4 Partien. Unter anderem müssen 2 Traditionsclubs aus NRW antreten. Aus der Sportredaktion Udo Kreuer.
2: Beide spielen in der Bundesliga und beide haben den DFB-Pokal schon in der Vereinsvitrine stehen. Die beiden Traditionsclubs, der 1. FC Köln und Schalke 04, sind heute aber erst einmal in der ersten Pokalrunde gefordert. Die Kölner müssen da bei den Würzburger Kickers auflaufen. Und bei Schalke 04 fiebert man nach dem Aufstieg dem Ligastart entgegen. Ein Pokalerfolg heute beim Hallischer FC aus der Regionalliga würde die Stimmung noch einmal steigern. Der SC Verl aus Liga 3 ist der 3. NRW-Club, der heute gefordert ist. Sie haben es zum ersten Mal in der Vereinsgeschichte mit dem Hamburger SV zu tun.
0: Und das waren die Nachrichten mit Maite Albrecht.
3: Das Wetter. Heute ein wirklich freundlicher Start in die neue Woche. Auch am Nachmittag jetzt viel Sonne, dazu bis 24 Grad. Also nochmal genießen, denn ab morgen wird es leider nicht mehr so schön. Dann gibt es deutlich mehr Wolken und hier und da kann es auch etwas regnen. Es bleibt aber weiter mild.
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3: 14 Uhr ist durch, ab 10 Minuten 2 Meldungen. Die A1 Münster-Köln zwischen dem Kreuz Dortmund-Unna und dem Westhofener Kreuz 5 Kilometer 12 Minuten plus. Und die A3 Arnheim-Köln zwischen dem Kreuz Oberhausen und dem Kreuz Oberhausen-West 3 Kilometer Stau 16 Minuten plus. Allen unterwegs eine gute Fahrt und kommt gut an.
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3: Hi zusammen, Robert Jantz ist hier und wir starten rein jetzt mit Musik von Sabrina Carpenter. Die hat gerade übrigens erstmal 7 Nominierungen für die MTV Video Music Awards eingesammelt. Also da kann sie auf jeden Fall auf den Preis hoffen. Ne? Die werden Ende September in

0: Mein Gott, geht gut nach vorne das Ding. Das war neu von Bibi Rexha, New Religion. Und alles neu ist auch bei unserem Comedy Camp. Das geht wieder auf Tour. Und in Bergheim ist auch Ingrid Kühne mit dabei. Gemeinsam mit Bastian Bielendorfer und Hannes Höfer steht sie da auf der Bühne. Und bei ihr ist das so, da wird aus diesem ganz normalen Alltagswahnsinn einfach Comedy Gold. Und ihr fragt euch jetzt vielleicht, wer ist denn diese Ingrid eigentlich? Hier, hört mal.
1: Stell dich in einem Satz vor, aber bitte so, als würdest du dich auf einer Dating-App beschreiben.
2: Hallo, mein Name ist Ingrid Kühne. Ich bin Humorbeauftragte von Niederrhein. Und mich mit einem Satz zuschreiben ist ganz einfach. Help me get. Und du wirst denken, was hab ich all die Jahre bloß ohne dich gemacht?
1: Welcher Comedy-Kollege hat das Potenzial zum Dschungelkönig?
2: Thorsten. Thorsten wird sie alle mit seiner Stoischen Ruhe verrückt machen. Thorsten Schreiter, Dschungelkönig. Hör mal, hundertprozentig.
1: Deine ersten Bühnenauftritte in nur einem Wort.
2: Prägend.
1: Was sollten wir auf gar keinen Fall über dich erzählen?
2: Alles. Ihr dürft alles über mich erzählen. Weiß sowieso jeder alles. Gibt keine Geheimnisse von mir, glaube ich.
1: Beende den Satz. Wer sich kein Ticket fürs Comedy Camp holt?
2: Ja, selber schuld. Wer nicht kommt, hat frei. Und ich sage immer so, wer Spaß am Lachen und Spaß an der Gesellschaft hat und einen richtig geilen Abend haben will, ja, der hat sowieso schon längst ein Ticket.

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1: Ich habe heute mit Beate gequatscht. Die bildet mit ihrem Verein Hunde und ihre Menschen für Besuchsdienste aus. Also zum Beispiel für Altenheime oder für Kitas. Da habe ich natürlich sofort überlegt, wäre das nichts für meine Bella? Menschen lieben, ja, das kann sie. Kuscheln kann sie auch. Nur leider gibt es da ein kleines Problem. Meine Labrador-Dame ist, sagen wir mal, kulinarisch sehr interessiert. Und Beate hat mir erklärt, warum das bei einem Besuchshund schwierig werden könnte.
2: Das muss man natürlich ein bisschen in Raison halten, so dass sie den Kindern nicht das Butterbrot aus der Hand holen.
1: Ja gut, damit wäre meine Bella vermutlich raus. Wenn irgendwo ein Butterbrot liegt, sind Erziehung und gute Vorsätze bei ihr natürlich kurz außer Dienst. Aber gut, da muss die Bella eben zu Hause bleiben. 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

0: Es ist 2:30.
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0: Mit Merle Herrmann, guten Tag. Für Glücksspielsüchtige gibt es im Bergischen kaum Beratungsangebote. Dabei haben Spielerinnen und Spieler allein in 6 bergischen Städten fast 12 Millionen Euro in Spielhallenautomaten gelassen. Das zeigt die neue rote Studie der Landesfachstelle Glücksspielsucht. Katja Effey berichtet für Radio Berg.
2: Im Oberbergischen gibt es laut Studie gerade einmal 2 Beratungsstellen für Glücksspielsüchtige. In Gummersbach selbst keine einzige. Dabei haben Spieler in Gummersbach zum Beispiel hochgerechnet rund 2,3 Millionen Euro in Spielhallenautomaten gelassen. In Wermelskirchen und Rösrath haben sie zuletzt rund 2,2 Millionen Euro verloren. Hinzu kommt, NRW-weit hat laut Studie knapp ein Drittel der Kommunen letztes Jahr keine einzige Außenkontrolle in Spielstätten durchgeführt.
0: Mit fast 100 km/h durch eine geschlossene Ortschaft gerast oder 8 Motorradfahrer, die sich nicht an das Durchfahrtsverbot an der K19 gehalten haben. Das sind nur einige Beispiele der Verstöße, die die oberbergische Polizei gestern bei ihren kreisweiten Sonderkontrollen festgestellt hat. Auf der Siegener Straße in Waldbröl und in Engelskirchen haben die Beamten jeweils 20 Verstöße festgestellt. Allein auf der B478 bei Nümbrecht-Benroth hat die Polizei insgesamt 123 Verwarngelder verordnet, ohne Anzeigen geschrieben, weil sich Motorrad- oder Autofahrer nicht an die Regeln gehalten haben. Und jetzt weitere Meldungen kurz und kompakt. Unbekannte haben am Wochenende in Hückeswagen nicht nur den Inhalt, sondern den ganzen Schranktresor gestohlen. In der Nacht auf Sonntag sollen sich die Unbekannten Zugang zu einem Einfamilienhaus in der Robert-Schumann-Straße verschafft haben. Wer Hinweise geben kann, meldet sich bitte bei der Polizei. Ab heute ist die Golfplatzstraße in Bergisch Gladbach-Refrath gesperrt. Dort verlegt die Rheinnetz aktuell eine neue Wasserleitung. Das sollte eigentlich ohne Vollsperrung passieren. Während der Arbeiten hat sich aber gezeigt, dass das nicht geht. Sowohl die Platzverhältnisse als auch die Boden- und Wasserbedingungen sind anspruchsvoller als gedacht. Gerade beim Thema Gesundheit ist die richtige Beratung und Begleitung das A und O. Die Apotheken im Oberbergischen Kreis warnen aktuell vor dubiosen Online-Angeboten zur Abnehmpille. Die Semaglutid-Pille soll bei der Gewichtsreduktion helfen und ist verschreibungspflichtig. Die oberbergischen Apotheken sagen, für eine sichere Therapie reicht kein Bestellbutton. Wer diese Abnehmpille nutzen will, sollte sich in der Apotheke vor Ort beraten und auch während der Einnahmezeit betreuen lassen. Und das waren die Nachrichten mit Merle Herrmann. Das Radioberg-Wetter bringt uns heute viel Sonne und ein paar harmlose Wolken. Regen ist keiner in Sicht. Dazu gibt's in Kürten bis zu 21 Grad, Reichshof schafft immerhin 20. Morgen startet der Tag dann ähnlich, danach wird es aber deutlich nasser als heute. Mittwoch und Donnerstag geht's auch schwüler und wechselhaft weiter mit Schauern und bis zu 23 Grad. Der Radiobergverkehr, da ist uns aktuell ein längerer Stau gemeldet auf der A3 Köln Richtung Oberhausen. Zwischen Leverkusen, Opladen und Solingen steht ihr 4 Kilometer im Stau. Eine knappe halbe Stunde müsst ihr oben drauf rechnen. Außerdem hat uns Marion aus Overath einen Blitzer gemeldet in Bergisch Gladbach auf der Richard-Zander-Straße. Danke fürs Melden und überall, wo es geht, eine gute Fahrt.
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3: Hi zusammen, Robert Jantz ist hier. Ich war am Wochenende auf einem Geburtstag eingeladen und die ganze Veranstaltung, da hat man einfach kein Ende gefunden. Selbst wenn irgendwie mal irgendwann so ein Hauch von Müdigkeit kam zur späten Stunde, dann hat der DJ da wieder irgendwas rausgezaubert und direkt war wieder Stimmungslevel 3000 angesagt. Und dieses Phänomen, das ist nicht neu, gab es schon 1995. Und da hat sich Robert Miles gedacht, ich muss irgendeinen Song mal machen, damit ein DJ am Ende von so einer Abrissnacht auch einfach mal was Gechilltes spielen kann. Und da hat er dieses Ding hier rausgehauen. Children. Ja, nach Hause muss jetzt hier noch keiner. Der Nachmittag, der ist noch jung, aber diesen gechillten Vibe, den nehmen wir uns natürlich trotzdem mal. Den gönnen wir uns.

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0: 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Und jetzt sind die Kollegen mit am Start.
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0: 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Das ist eher so durch einen Zufall passiert.
2: 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Bin aber zufällig auf Toilette gewesen und das Band lief durch und dieses Lied ging also los und diese Freundin sagte dann, ey, Moment mal, also diese Melodie hier ist ja wohl mit Abstand die beste von allen.
0: Und so ist es dann auch einer der größten Hits bei der Fußball-WM 2014 geworden und einer der größten Hits überhaupt von den Hosen. 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

0: Mit Malte Albrecht, guten Tag. Viele Rauchmelder in Wohnungen und Häusern in NRW sind in die Jahre gekommen. Weil sie nicht ewig halten, müssen sie von Zeit zu Zeit ausgetauscht werden. Thorsten Adolfs aus dem News-Team, warum müssen ausgerechnet jetzt so viele Rauchmelder in NRW raus?
1: Weil vor genau 10 Jahren, Ende 2016, fast alle Wohnungen in NRW mit solchen Rauchmeldern ausgestattet werden mussten. Viele haben damals Geräte mit einer fest eingebauten Batterie gekauft und diese Batterien geben jetzt nach und nach den Geist auf. Das ist auch gut so, sagt der Verband Haus und Grund. Nicht nur die Batterie werde nach 10 Jahren schwächer, sondern auch die Technik im Inneren des Rauchmelders altere und verschmutze. Deshalb sei bei vielen Geräten ein einfacher Batteriewechsel oft gar nicht möglich und auch nicht sinnvoll.
0: Wer kümmert sich um den Austausch? Was müssen wir da beachten?
1: Diejenigen, die zur Miete wohnen, müssen gar nichts machen. Für den Austausch ist der Vermieter zuständig. Das heißt, er muss die alten Melder auf seine Kosten ersetzen. Man muss dann halt nur den Handwerkern den Zugang zur Wohnung ermöglichen, wenn die Geräte durch eine Firma ausgetauscht werden. Und wer Eigentümer ist oder in den eigenen 4 Wänden lebt, der ist natürlich selbst für den Austausch verantwortlich. Wichtig ist, beim Kauf darauf zu achten, dass die neuen Geräte ein CE-Zeichen haben und die geltenden Normen erfüllen. Übrigens, wer unsicher ist, ob der Rauchmelder überhaupt noch funktioniert, der kann das mit einem Knopfdruck am Gerät testen. Ertönt dann kein lautes Signal, ist es Zeit für einen Wechsel.
0: Dankeschön, Thorsten. Und das sind weitere Themen heute Nachmittag. Unionsfraktionschef Frei sieht die schwarz-rote Koalition vor einem arbeitsreichen Herbst. Viele Gesetzesvorhaben müssten bis Jahresende umgesetzt werden, sagte Frei vor einer CDU-Präsidiumssitzung in Berlin. Bei der Kabinettsklausur morgen und übermorgen soll es vor allem um die Wettbewerbsfähigkeit gehen, hieß es aus Teilnehmerkreisen. Die Weltmeere haben einen neuen Wärmerekord erreicht. Am Samstag lag die weltweite Durchschnittstemperatur an den Meeresoberflächen bei 21,1 Grad. Das sei der höchste Wert seit Beginn der Messungen vor fast 50 Jahren, meldet der EU-Klimadienst Copernicus. Die Experten warnen, je wärmer die Ozeane sind, desto größer sei das Risiko für Extremwetter. In China ruft Tesla fast 3 Millionen Autos zurück. Grund sind die versenkbaren Türgriffe. Sie können dazu führen, dass sich Autotüren bei einem Stromausfall nach einem Unfall nur schwer öffnen lassen. Auch 8 chinesische Hersteller rufen deshalb zig Autos zurück. Die mechanischen Notentriegelungen sollen nun besser gekennzeichnet werden. Gegen Herbert Grönemeyer wird es keine Ermittlungen geben. Das hat die Staatsanwaltschaft Dortmund nach 2 Strafanzeigen entschieden. Anlass war ein Konzert im Februar, bei dem sich Grönemeyer gegen Rechtsextremismus positioniert hatte. Die Anzeigen hatten ihm unter anderem Volksverhetzung vorgeworfen, weil er alle Mitglieder und Wähler der AfD rechte Ratten genannt haben soll. Die Auswertung eines Tonmitschnitts bestätigte zwar, dass Grönemeyer von rechten Ratten und Rassisten sprach, einen direkten Bezug zur AfD bestehe aber nicht, teilte die Staatsanwaltschaft mit. Demnach richtete sich die Aussage allgemein gegen Rechte. Deshalb sieht die Behörde keinen Anfangsverdacht. Und das waren die Nachrichten mit Malte Albrecht.
2: Das Wetter. Ein richtig freundlicher Montagnachmittag ist das. Vielerorts scheint die Sonne und wir bekommen heute auch bis zu 24 Grad. Auch in den nächsten Stunden bleibt es so. Die Sonne begleitet uns noch eine ganze Weile. Morgen müssen wir uns dann allerdings auf mehr Wolken einstellen und stellenweise kann auch etwas Regen mit dabei sein. Warm bzw. mild bleibt es aber trotzdem.
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2: 15 Uhr ist durch und da haben wir ab 15 Minuten die A2 Dortmund-Oberhausen. Zwischen Bottrop und dem Kreuz Oberhausen 4 Kilometer 15 Minuten plus. A3 Arnheim-Köln zwischen Dienstlagen Süd und dem Kreuz Oberhausen West 6 Kilometer 50 Minuten. 15 Minuten nochmal auf der A30 Bad Oeynhausen-Osnabrück zwischen Bruchmühlen und Melle-Ost 3 Kilometer. Und nochmal eine Viertelstunde auf der A43 Münster-Recklinghausen zwischen Mahlsinsen und Recklinghausen-Herten. Dort 3 Kilometer Stau. Allen unterwegs eine gute Fahrt und kommt gut an.
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2: Robert Jantz ist hier. Hi zusammen. Und ich habe euch neue Musik mitgebracht von diesem Mann hier. Oh, won't you stay with me? Sam Smith. Gleich kann ich mit ihm sprechen. Und dann geht's natürlich um sein neues Album, seine aktuelle Single. Also wir haben viel zu besprechen. Machen wir gleich. Schön, dass ihr dabei seid.

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0: ist 3:30.
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0: Mit Merle Herrmann, guten Tag. Bald geht die Schule wieder los und ab diesem Schuljahr gibt es an Grundschulen einen gesetzlichen Anspruch auf einen Platz in der Ganztagsbetreuung. Auch bei uns im Bergischen nutzen schon jetzt viele Schulkinder Betreuungsangebote. Melanie Schicher kennt die genauen Zahlen für Radio Berg.
2: Das Statistische Landesamt hat Grundschulen in allen NRW-Kommunen untersucht. Bei uns im Bergischen wurden demnach im vergangenen Schuljahr über 23.500 Schulkinder im Ganztag betreut. Den höchsten Betreuungsanteil gab es in Laichlingen. Rund 84% aller Schulkinder waren in der Ganztagsbetreuung. Damit ist Laichlingen fast gleich auf mit dem Spitzenreiter Köln. Generell gibt es einen großen Unterschied zwischen unseren beiden Kreisen. Während in Oberberg nur rund 40% aller Schulkinder die Ganztagsbetreuung nutzen, sind es im Rheinisch-Bergischen mehr als 2/3.
0: Fast 12 Millionen Euro haben Spielerinnen und Spieler zuletzt allein in 6 bergischen Kommunen an Spielhallenautomaten verloren. Das zeigt die neue rote Studie der Landesfachstelle Glücksspielsucht. Sie erfasst das Glücksspielangebot in NRW und liefert konkrete Zahlen für einzelne Kommunen. In Gummersbach haben Spieler hochgerechnet rund 2,3 Millionen Euro in Spielhallenautomaten gelassen. In Wermelskirchen und Rösrath waren es nur minimal weniger. In Overath und Waldbröl verloren Spieler um die 1,8 Millionen Euro. In Burscheid waren es immerhin noch rund 1,4 Millionen. Beratungsangebote für Betroffene gibt es hingegen kaum, im Oberbergischen Kreis laut Studie gerade einmal 2. Und jetzt weitere Meldungen kurz und kompakt. Wer aktuell mit der RB25 zwischen Gummersbach und Marienheide fahren will, muss sich auf Ausfälle und Verspätungen einstellen. Laut der Bahn muss die Strecke in dem Abschnitt repariert werden. Noch ist nicht klar, wie lange diese Beeinträchtigung dauern wird. Unbekannte haben am Wochenende in Hückeswagen nicht nur den Inhalt, sondern den ganzen Schrank Tresor gestohlen. In der Nacht auf Sonntag sollen sich die Unbekannten Zugang zu einem Einfamilienhaus in der Robert-Schumann-Straße verschafft haben. Wer Hinweise geben kann, meldet sich bitte bei der Polizei. Die oberbergische Polizei hat gestern kreisweit Sonderkontrollen durchgeführt und dabei zahlreiche Verstöße festgestellt. Allein auf der B478 bei Nümrecht-Benroth hat die Polizei insgesamt 123 Mal Verwarngelder verordnet oder Anzeigen geschrieben, weil sich Motorrad- oder Autofahrer nicht an die Regeln gehalten haben. Trauriger Spitzenreiter war ein Motorradfahrer, der mit 99 km/h durch eine geschlossene Ortschaft gerast ist. In Lindlar haben sich 8 Motorradfahrer nicht an das Durchfahrtsverbot an der AK19 gehalten. Auf der Siegener Straße in Waldbröl und in Engelskirchen haben die Beamten jeweils 20 Verstöße festgestellt. Und das waren die Nachrichten mit Merle Herrmann. Das Radioberg-Wetter ist heute schon spätsommerlich. Die Sonne scheint am bergischen Himmel und die paar Wolken, die unterwegs sind, bleiben harmlos. Regen ist nicht in Sicht. Dazu gibt es in Reichshof bis zu 20 Grad. Wermelskirchen kommt sogar auf 21. Morgen startet der Tag dann ähnlich. Danach wird es aber deutlich nasser als heute. Der Radiobergverkehr. Vorsicht bitte auf der A3 Köln Richtung Frankfurt. Zwischen dem Dreieck Köln-Heumer und Königsforst ist eine ungesicherte Unfallstelle auf dem rechten Fahrstreifen und dem Standstreifen. Hier bitte besonders vorsichtig fahren. Dann sind uns noch 2 längere Staus gemeldet. A1 Euskirchen Richtung Dortmund zwischen dem Kreuz Köln-Nord und dem Kreuz Leverkusen-West. 3 Kilometer, mindestens 10 Minuten dauert es länger. Und die A3 Köln Richtung Oberhausen zwischen Leverkusen-Opladen und Solingen. Auch hier 3 Kilometer, mindestens 7 Minuten kommen obendrauf. Wo es geht, gute Fahrt.
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3: Es ist doch mal ein feines Wetterchen da draußen. Ich wünsche euch auf jeden Fall einen schönen Nachmittag. Und jetzt gibt es für euch Musik aus NRW. Kamrat, der kommt aus Fellbad, der Gute. Und wir hören ihn jetzt mit Feel Alive. Mein Name ist Robert Jans. Schön, dass ihr am Start seid.

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0: zweite Reel, was Freunde von mir irgendwie vom Wochenende gepostet haben, hat im Moment diesen Song im Hintergrund. Das war Move In To The Sun. Und dann wische ich so weiter bei Instagram und dann sehe ich irgendwelche Roboter, die da tanzen, sich boxen, springen oder sonst was machen. Völlig irre auf jeden Fall. Bei den World Robot Games, da ist jetzt so ein Roboter auch die 100 Meter in 9,39 Sekunden gelaufen und damit schneller als Usain Bolt. Leute, was geht denn eigentlich ab? Nur mit dem Abbremsen, da gab es noch so ein paar Probleme. Sieht ganz lustig aus, könnt euch ja mal anschauen. Und passend dazu lese ich jetzt diese Umfrage hier. Fast jeder Zweite in Deutschland könnte sich einen Roboter als Haushaltshilfe vorstellen. Also, ich würde sagen, die Zukunft kann kommen, aber die Vase im Flur von Oma, die würde ich trotzdem lieber wegstellen, denn nachher hämmert er die einfach um und rennt dann einfach weg. Ich sag mal, so einholen können wir die dann nicht.
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1: Mit Malte Albrecht, guten Tag. Das neue Heizungsgesetz der schwarz-roten Bundesregierung sorgt für hitzige Debatten. Ein Gutachten kommt jetzt zu dem Ergebnis, dass das Gesetz verfassungsrechtlich auf wackeligen Beinen steht. Thorsten Adolfs aus den Nachrichten. Was genau kritisiert denn der wissenschaftliche Dienst der Bundesregierung an dem neuen Gesetz?
2: Ja, das Problem ist, dass eine verbindliche Regelung für das Ende fossiler Brennstoffe bis zum Jahr 2045 im aktuellen Gesetz nur als Auftrag an die Regierung formuliert ist. Festgeschrieben ist das im Gesetzestext nicht. Und die Gutachter sagen jetzt, so eine Aufforderung sei rechtlich nicht bindend. Erschwerend hinzu kommt, dass es große Fragezeichen gibt, ob die Versorgung mit grünen Brennstoffen in Zukunft überhaupt in ausreichendem Maße klappt. Das ist nämlich alles andere als sicher. Außerdem sehen die Experten Konflikte mit dem EU-Recht. Sie konnten durch die bisherigen Anpassungen bei der Neugestaltung des Gesetzes nicht ausgeräumt werden, sagen sie.
1: Wie geht es jetzt weiter? Was bedeutet das für die Betroffenen?
2: Ja, die Lage bleibt für alle, die planen, ihre Heizung zu modernisieren, erstmal unübersichtlich. Weil das Gesetz jetzt rechtlich so stark unter Beschuss steht, haben Umweltorganisationen wie die Deutsche Umwelthilfe schon juristische Schritte dagegen angekündigt. Der grünen Abgeordnete Kellner, der das Gutachten in Auftrag gegeben hat, sagt, für Union und SPD seien die Ergebnisse hochnotpeinlich. Er fordert von der Regierung, die Missstände im Gesetzestext zu beheben. Wer gerade vor einer Investition in eine neue Heizungsanlage steht, sollte sich auf jeden Fall gut beraten lassen, ob die gewählte Technik langfristig wirklich auf der sicheren Seite ist. Denn seit heute wissen wir, dass sich die gesetzlichen Vorgaben durch Klagen oder Nachbesserungen kurzfristig auch noch ändern könnten.
1: Dankeschön, Thorsten. Und nun weitere Nachrichten. Die AOK warnt vor milliardenschweren Kosten, falls Abnehmspritzen Kassenleistung werden sollten. Je nach Patientenzahl könnten bis zu 45 Milliarden Euro pro Jahr fällig werden, sagte Bundesverbandschefin Reimann den Funke-Zeitungen. Zuvor hatte die Vorsitzende des gemeinsamen Bundesausschusses Obten-Drenk eine Kostenübernahme von Abnehmspritzen bei schwerer Adipositas ins Gespräch gebracht. Pünktlich zum Unabhängigkeitstag der Ukraine hat die EU neue Rüstungshilfen genehmigt. Für Flugabwehrsysteme, Raketen, Munition und Radaranlagen gibt es 6,1 Milliarden Euro extra. EU-Kommissionspräsidentin von der Leyen sagte, so zeige Europa, dass die Unterstützung unerschütterlich und konkret sei. Die Menschen in Deutschland haben offenbar wieder richtig Lust auf große Kinoerlebnisse. Die Kinobetreiber feiern das beste Halbjahr seit der Corona-Pandemie. Insgesamt wurden seit Januar fast 48 Millionen Kinotickets verkauft. Das entspricht einem Umsatz von mehr als 500 Millionen Euro. Für den Rest des Jahres sieht die Prognose sogar noch etwas besser aus. Die Branche hofft auf insgesamt 100 Millionen verkaufte Tickets. Grund für den Optimismus sind die neuen Blockbuster, wie etwa der neue Spider-Man-Film. Ganz vorne in der Gunst der Kinobesucher liegen im Moment unter anderem Animationsfilme und Fortsetzungen von Kultklassikern. Und das waren die Nachrichten mit Malte Albrecht.
3: Das Wetter. Weiterhin ein ziemlich schöner Montagnachmittag. Viel Sonne und bis zu 24 Grad. Eigentlich auch ganz angenehm warm. Daran ändert sich in den nächsten Stunden erstmal wenig. In Richtung Abend bleibt es freundlich. Morgen wird das Wetter dann leider wechselhafter. Mehr Wolken als heute und hier und da auch mal ein bisschen Regen. Die Temperaturen, die bleiben aber weiter mild.
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3: 16 Uhr ist durch. Ab 15 Minuten die A2 Dortmund-Oberhausen zwischen Bottrop und dem Kreuz Oberhausen 5 Kilometer eine halbe Stunde. Knapp 40 Minuten auf der A3 Köln-Oberhausen zwischen Köln-Mühlheim und dem Dreieck Langenfeld 8 Kilometer Stau. Dann 35 Minuten auf der A3 Arnheim-Köln zwischen Dienstlaken Süd und dem Kreuz Oberhausen West 4 Kilometer 35 Minuten. Und dann noch die A516 Oberhausen in Fahrtrichtung Oberhausen-Eisenheim zwischen dem Kreuz Oberhausen und Oberhausen Eisenheim 2 Kilometer 18 Minuten plus. Allen unterwegs eine gute Fahrt und kommt gut an.
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3: Ja, einen schönen Montagnachmittag wünsche ich euch am 24. August 24. Da klingelt doch was. Weihnachten. Exakt 4 Monate sind es noch. Eigentlich gar nicht so weit weg. Ich meine, es klingt jetzt ein bisschen weit weg, aber so weit jetzt irgendwie auch nicht, ne? Und in der Schokoladenfabrik, da ist quasi schon Weihnachten. Wir haben uns das mal angeschaut. Stichwort Schoko-Weihnachtsmänner. Hört ihr in dieser Stunde? Jetzt erstmal Man in Black.

0: ist neu bei uns, To Love Somebody. Habt ihr auch das Gefühl, Weihnachten kommt jedes Jahr so ein kleines bisschen früher? Ne, Lebkuchen, Schoko-Weihnachtsmänner, Adventskalender, spätestens Anfang Oktober sind die Regale im Supermarkt irgendwie gefüllt, voll davon. Und noch früher geht es aber natürlich irgendwie in den Fabriken los, ne, die ganzen Weihnachtssachen ja irgendwie auch produzieren müssen. Also quasi jetzt, sagt Max Ruth vom Ruth Schokoladenwerk.
1: Es gibt ein gesamtes Weihnachtssortiment, also von Tannenbäumen über Weihnachtspralinen bis hin zu den klassischen Nikoläusen. Meistens geht es wirklich Mitte August, Ende August los. Und richtig los geht es dann Mitte September, weil dann fangen die Adventskalender an, damit auch die Kunden die frühzeitig bekommen.
0: Okay, das heißt also, die Maschinen laufen da jetzt schon auf Hochtouren.
1: Das sind rund 20 Tonnen Schokolade, die verarbeitet werden, nur für die nächsten 2 bis 2,5 Monate. Wenn so ein kleiner Weihnachtsmann irgendwie 75 oder 100 Gramm wiegt, eine Tonne, dann kann man sich das schon mal hochrechnen. Bei 20 Tonnen, das ist schon ordentlich.
0: 20 Tonnen. Ich habe gerade mal fix den Taschenrechner hier rausgeholt. Das sind umgerechnet knapp 277.000 Weihnachtsmänner. Krass. Unser Reporter Stefan Reck, der hat die Schokoladenfabrik für uns mal ausgecheckt. Hört ihr in der nächsten halben Stunde hier bei uns.
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0: Es ist 16:30.
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0: Mit Merle Herrmann, guten Tag. Immer mehr Grundschulkinder nutzen die Ganztagsbetreuung. Das zeigen die aktuellen Zahlen der Landesstatistiker. Auch bei uns im Bergischen gehen viele Grundschülerinnen und Grundschüler nach der Schule zur Betreuung. Melanie Schicher hat einen Überblick für Radio Berg.
2: Der Unterschied zwischen unseren beiden bergischen Kreisen ist enorm. Während im Rheinisch-Bergischen 2/3 der Grundschulkinder letztes Jahr in die Ganztagsbetreuung gegangen sind, waren es im Oberbergischen nur um die 40%. Den geringsten Betreuungsanteil gab es im Oberbergischen Waldbröl. Nur jedes 5. Kind hat die Angebote genutzt. Insgesamt waren im vergangenen Schuljahr mehr als 23.500 Schulkinder in der Ganztagsbetreuung.
0: Gerade beim Thema Gesundheit ist die richtige Beratung und Begleitung das A und O. Die Apotheken im Oberbergischen Kreis warnen aktuell vor dubiosen Online-Angeboten zur Abnehmpille oder auch Vitamin-D-Präparaten. Die Semaglutid-Pille soll bei der Gewichtsreduktion helfen und ist verschreibungspflichtig. Die oberbergischen Apotheken sagen, für eine sichere Therapie reicht kein Bestellbutton. Wer diese Abnehmpille nutzen will, sollte sich in der Apotheke vor Ort beraten und auch während der Einnahmezeit betreuen lassen. Auch Vitamin D sollte nicht ohne Beratung genommen werden, sagen die oberbergischen Apotheken. Erst im Sommer war ein Fall bekannt geworden, bei dem ein Säugling im Krankenhaus behandelt werden musste, weil er ein Vitamin-D-Präparat für Erwachsene genommen hatte. Und jetzt weitere Meldungen kurz und kompakt. 86 cm in Köln, 1 Meter in Bonn. Nach der anhaltenden Hitzeperiode entspannen sich die Rheinpegel in der Region so langsam wieder. Teilweise konnten sogar die Fähren nicht fahren. Seit diesem Wochenende läuft der Fährbetrieb aber wieder an. Das Flachdach am städtischen Gymnasium in Wermelskirchen muss saniert werden und die ersten Schritte dazu laufen schon. Die Sanierung am Dach des Hauptgebäudes soll im ersten Halbjahr 2027 starten und das möglichst in den Schulferien, um den Unterricht so wenig wie möglich zu stören. Viele Wochen der Vorbereitung liegen hinter dem ersten FC Köln. Jetzt wird es ernst. Der FC startet heute Abend mit der ersten Runde im DFB-Pokal in die neue Saison. Gegner ist der Drittligist Würzburger Kickers und Mittelfeldspieler Jan Thielmann ist fest entschlossen, es diesmal nicht so spannend zu machen wie in den vergangenen Jahren.
3: Ich glaube, dass es in der Natur der Sache liegt, dass gerade kleinere Vereine eine Chance wittern, großen zu ärgern. Klar, bei uns sah es jetzt in den letzten Jahren immer ungünstig aus, aber wir werden alles dafür tun, dass es dieses Mal ein klares Ergebnis wird.
0: Den FC unterstützen in Würzburg rund 2000 Fans. Anpfiff ist um 18 Uhr. Und das waren die Nachrichten mit Merle Herrmann. Das Radioberg-Wetter bringt uns heute einen trockenen und sehr sonnigen Montag mit nur wenigen Wolken. Wipperfürth schafft noch bis zu 21 Grad, Overath sogar bis zu 23. Der Dienstag startet zwar noch trocken, im Laufe des Tages ziehen aber Schauer rein. Dazu gibt es ähnliche Werte wie heute. Mittwoch und Donnerstag wird es schwüler und wechselhafter mit Schauern und Höchstwerten bis zu 23 Grad. Der Radiobergverkehr, da ist einiges los. Vorsicht bitte auf der A1 Köln Richtung Dortmund. Zwischen Köln-Niehl und der Leverkusener Brücke gab es einen Unfall auf dem rechten Fahrstreifen. Noch eine Warnmeldung, diesmal von der A3 Oberhausen Richtung Frankfurt. Zwischen Köln-Delbrück und dem Kreuz Köln-Ost liegen Gegenstände auf dem linken Fahrstreifen. Und es gab noch einen Unfall auf der A3 Köln Richtung Frankfurt. Zwischen dem 3 Köln-Heumer und Königsforst auf dem rechten Fahrstreifen und dem Standstreifen die Unfallstelle. Also bitte vorsichtig fahren. Zwei längere Staus sind uns noch gemeldet. Einmal A1 Euskirchen in Richtung Dortmund zwischen dem Kreuz Köln-Nord und dem Kreuz Leverkusen-West. Sind zwar nur 3 Kilometer, ihr braucht aber eine Viertelstunde länger. Und auf der A3 Köln Richtung Oberhausen braucht ihr zwischen Köln-Mühlheim und dem Dreieck Langenfeld über 30 Minuten länger. 7 Kilometer steht ihr hier im Stau. Wo es geht, eine gute Fahrt.
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4: Robert Jantz ist hier. Exakt 4 Monate sind es noch bis Weihnachten. Ist für uns noch irgendwie ganz weit weg. Aber in der Schokoladenfabrik, da geht's schon ab. Stichwort Schoko-Weihnachtsmänner. Ich meine, die fallen im Dezember ja nicht plötzlich vom Himmel. Unser Reporter hat sich das für uns mal angeschaut. Hört ihr gleich.

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0: I'm so excited. Ja, aufgeregt war mein Kollege Stefan Rehegg auch. Den haben wir nämlich mal in eine Schokoladenfabrik geschickt. Allein das ist ja schon traumhaft, aber es wird ja noch besser. Es geht um Schoko-Weihnachtsmänner. Klar, die müssen natürlich auch produziert werden. Die fallen im Dezember nicht vom Himmel. Und unser Reporter Stefan, der war beim Ruth Schokoladenwerk und ist da mal der Frage auf den Grund gegangen, ob da vielleicht auch schon Weihnachtsstimmung aufkommt in so einer Schokoladenfabrik. Denn die Weihnachtsproduktion, die ist ja seit ein paar Tagen schon im vollen Gang.
1: Mit Arbeitsuniform, heißt mit Kittel und Haarnetz, geht's jetzt für mich direkt ins Werk. Und überall fließt hier Schokolade. Mir läuft wirklich das Wasser im Mund zusammen. Bei welchem Arbeitsschritt sind Sie hier gerade?
2: Ich bereite jetzt vor, Karamell abzufüllen. Der wird jetzt auf Temperatur gebracht und dann hole ich mir die Hohlkugeln und dann wird Karamelltrüffel abgefüllt.
1: Aha, und da erblicken wir die fertigen Weihnachtsmänner.
3: Da ist schon die erste Armee. Teddy Chris heißt der bei uns. Der wird jetzt verköstigt.
4: Wir müssen ja eine Qualitätskontrolle.
1: Genau, Qualitätskontrolle kommt jetzt. Der erste Schoko-Weihnachtsmann der Saison. Prost.
4: Prost. Kommt die Weihnachtsstimmung langsam bei dir?
1: Die kommt auf jeden Fall auf. Sehr geil. Ist das denn auch eine andere Zusammensetzung?
4: Bei uns nicht. Das soll immer eine gleichbleibende Qualität sein. Und deswegen hat mein Opa schon damals entschieden, in der ersten Generation, alles wird in der gleichen Qualität produziert, egal ob Geschenkartikel oder Genussartikel.
1: Ich kriege hier eine Praline nach der anderen zugesteckt. Eine weihnachtlicher als die andere. Es schmeckt wirklich total nach weihnachtlichen Gewürzen. Das ist jetzt welcher genau?
5: Amaretto.
1: Wenn es denn so in Richtung Weihnachten geht, merkt man denn da auch ein größeres Arbeitspensum?
5: Ja, auf jeden Fall. So August bis Dezember. Aber wir schaffen das im Team ganz gut zusammen und dann geht das ganz gut.
1: Und wenn jetzt so die ersten Weihnachtsprodukte hier über die Fließbänder laufen, bringt das so ein bisschen Weihnachtsstimmung?
6: Ja, eigentlich schon. Also in der Ausbildung hatte ich das damals auch schon, dass man Lebkuchen gemacht hat im August. Also ich könnte auch jetzt schon Weihnachtslieder hören.
7: Wenn man ein bisschen was Weihnachtliches schon vorbereitet, dann kommt man auch schon so ein bisschen in die Stimmung.
1: Und hält die an bis Weihnachten oder ist es dann irgendwann nervig?
7: Also bei mir hält sie auf jeden Fall an.

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1: Mit Malte Heilbricht, schönen guten Tag. Schon seit Monaten rumort es bei Volkswagen. Jetzt sind Teile der Belegschaft aber so richtig sauer auf den Konzern. Sie kritisieren offen den Kurs, den der Vorstand fährt. Thorsten Adolfs aus dem News-Team, was genau beschäftigt die VW-Mitarbeiter gerade so sehr?
2: Also so richtig angespannt ist die Stimmung, seit der Betriebsrat eine interne Umfrage unter den Beschäftigten durchgeführt hat und darin haben sie ihrem Unmut über den Vorstand Luft gemacht. Die Mitarbeiter fühlen sich durch die Kommunikation von oben herab total verunsichert. Desaströs sei das, was da öffentlich verbreitet wurde, heißt es, und sie haben schlichtweg Angst um ihre Jobs. Die Mitarbeiter interessiert vor allem, wie es mit den Standorten in Zukunft weitergehen soll, ob der VW-Konzern noch mehr Stellen abbauen muss und wie VW in Zukunft eigentlich wieder Kunden überzeugen will. Diese Themen haben nach Angaben des Betriebsrats im Intranet von VW besonders viele Likes bekommen.
1: Wie reagiert das Unternehmen auf die krisenhafte Stimmung?
2: Konzernchef Blume macht keinen Hehl daraus, dass die Lage mehr als kritisch ist. Er sagt ganz offen, dass VW aktuell einfach zu wenig verdient, um den Umbau aus eigener Kraft finanzieren zu können. Der Konzern ist demnach zu groß, zu langsam und viel zu kompliziert aufgebaut. Bald muss Blume den Beschäftigten Antworten auf die drängendsten Fragen geben. Gleich 9 außerordentliche Betriebsversammlungen stehen an, um Klarheit zu schaffen. Los geht es schon morgen mit einem Treffen in Wolfsburg. Dann wird sich zeigen, wie der Vorstand das Vertrauen der Mitarbeiter zurückgewinnen will.
1: Thorsten, vielen Dank. Und das sind weitere Themen. In Berlin ist heute unter Leitung von Parteichef und Bundeskanzler Merz die CDU-Spitze zu ihrem ersten Treffen nach der Sommerpause zusammengekommen. Aus Teilnehmerkreisen hieß es, Merz habe die Präsidiumsrunde auf die anstehenden Reformen eingeschworen. Bei der Kabinettsklausur morgen und übermorgen wolle er den Fokus auf die Wettbewerbsfähigkeit der deutschen Wirtschaft legen. Israel hat weitere mutmaßliche Mitglieder der islamistischen Terrororganisation Hamas getötet, die am Massaker vom 7. Oktober 2023 beteiligt gewesen sein sollen. Das teilte die israelische Armee mit. Israel will nach Medienberichten alle am Massaker Beteiligten aufspüren und gezielt töten. 2700 von insgesamt 5000 Terroristen seien schon getötet worden, heißt es. In Köln formiert sich wieder Protest gegen den Rüstungskonzern Rheinmetall. Das Antikriegsbündnis Rheinmetall entwaffnen schlägt vom 1. bis zum 6. September ein Protestcamp auf. Geplant sind auch 2 Demos, das hat die Polizei bestätigt. Im vergangenen Jahr war es bei Protesten zu Zusammenstößen mit der Polizei gekommen. Fast jeder oder jede Zweite in Deutschland kann sich vorstellen, künftig einen menschenähnlichen Roboter im Haushalt zu haben. Das ist das Ergebnis einer Umfrage des Digitalverbands Bitkom. Besonders gefragt wäre demnach Hilfe beim Aufräumen, Putzen oder beim Einräumen der Einkäufe. Aber ein bisschen gruselig finden viele das dann doch. 46% finden menschenähnliche Roboter in den eigenen 4 Wänden unheimlich. Mehr als die Hälfte fürchtet außerdem, die Kontrolle über das eigene Zuhause zu verlieren. Und das waren die Nachrichten mit Malte Albrecht.
3: Das Wetter. Auch zum Feierabend zeigt sich das Wetter weiter von seiner freundlichen Seite. Vielerorts scheint die Sonne. Die Höchstwerte lagen heute bei bis zu 24 Grad und in den nächsten Stunden bleibt es trocken und freundlich. Später wird es dann aber langsam kühler. Morgen sieht der Himmel dann deutlich wolkiger aus und örtlich kann auch etwas Regen runterkommen. Die Temperaturen, die bleiben aber so ähnlich wie heute, also weiterhin mild.
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3: 17 Uhr ist durch. Ab 20 Minuten habe ich da die A2 Dortmund-Oberhausen. Zwischen Bottrop und dem Kreuz Oberhausen 4 Kilometer 20 Minuten plus. Dann die A3 Arnheim-Köln zwischen Dienstlaken Süd und dem Kreuz Oberhausen West 4 Kilometer eine halbe Stunde. Genauso lang dauert es auf der A40 Duisburg-Essen zwischen Mülheim-Winkhausen und Essen-Holsterhausen. 5 Kilometer Stau dort. Und nochmal 5 Kilometer auf der A42 Dortmund-Kamp-Lindfort zwischen Gelsenkirchen-Schalke und dem Kreuz Essen-Nord macht dort 25 Minuten plus. Allen unterwegs eine gute Fahrt und kommt gut an.

17 Uhr ist durch. Hi zusammen, Robert Jantz ist hier. Gemeinsam geht's in Richtung Feierabend. Jetzt mit Musik von Shakira und Burner Boy. Die Die habe ich hier für euch. Das war ja der offizielle Song der Fußball-WM. Danach wurde der ja sogar noch zum offiziellen deutschen Sommerhit gekürt. Und dann sind die beiden jetzt auch noch ganz frisch für einen MTV Video Music Award nominiert mit Die Die. Also meine Güte, das Ding geht wirklich durch die Decke.

0: Swift. I knew it. 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

0: Taylor Swift. Ich war letztens im Restaurant und da wurde mir so ein Kartengerät hingehalten und dann musste ich da auswählen mit dem Trinkgeld. Ich war kurz überfordert, wenn ich ehrlich bin, aber das ist ja immer häufiger so, ne, dass man Trinkgeld am Kartengerät dann so auswählen soll. Verbraucherzentralen kritisieren das aber allerdings. Ne, die fürchten, dass Kunden manipuliert werden. Die Gewerkschaft Nahrung, Genuss, Gaststätten sieht aber auch Vorteile. Kollegin Fiona Reinhardt, was stört denn, fangen wir mal so mal an, was stört denn die Verbraucherzentralen genau an diesem System?
1: Es geht ihnen vor allem um das Design auf den Kartenterminals. Oft ist es ja nämlich so, dass man auf den ersten Blick erstmal in groß und bunt die Trinkgeldoptionen wie 10%, 15% oder 20% sieht. Meistens gibt es aber auch die Option, einen eigenen Betrag einzugeben oder auch gar kein Trinkgeld zu geben. Diese Tasten sind aber oft kleiner irgendwo versteckt. Die Verbraucherschützer finden, das ist manipulativ und sollte verboten werden. Das sehen übrigens auch viele Kunden so. In einer Umfrage haben 3/4 der Befragten gesagt, die Optionen kein Trinkgeld oder eigener Betrag müssen genauso gut sichtbar sein wie die Trinkgeldvorschläge.
0: Und welche Vorteile hat es, wenn ich das Trinkgeld direkt auf dem Kartenlesegerät so eingeben kann?
1: Ja, für die Mitarbeiter macht es den ganzen Prozess natürlich unkomplizierter und es gibt dann wohl auch wieder mehr Trinkgeld. Es ist nämlich wohl so, dass Gäste, die mit Karte oder Smartphone bezahlen, oft gar kein Trinkgeld geben. Das beobachtet die Gewerkschaft Nahrung, Genuss, Gaststätten. Gleichzeitig steigt natürlich auch die Zahl der Menschen, die mit Karte zahlen wollen. Und für uns als Gäste kann es die Situation ja auch erleichtern. Trinkgeld geben kann den einen oder anderen ja auch in Stress versetzen. So muss man nicht mehr rumrechnen und auch nicht über den ganzen Tisch rufen, wie viel Trinkgeld man denn geben möchte. Voraussetzung ist natürlich, dass man dann auch auf dem Display die freie Wahl hat.
0: Es gibt ja trotzdem die Option, kein Trinkgeld geben. Ne? Muss ich da dann irgendwie schlechtes Gewissen haben?
1: Nein, auf gar keinen Fall. Zumindest, wenn es nach dem Hotel- und Gaststättenverband DEHOGA geht. Der sagt, es spielen ja ganz viele Faktoren eine Rolle, ob wir jetzt Trinkgeld geben oder nicht. Nicht nur der Service an sich, sondern auch die Atmosphäre in einem Restaurant und die Qualität des Essens. Jeder Gast sollte also selbst entscheiden, ob und wie viel Trinkgeld er gibt. Das sieht auch die Gewerkschaft NGG so. Trinkgeld sei zwar ein schönes Zeichen der Wertschätzung, aber in erster Linie ist es die Aufgabe des Arbeitgebers, gute Arbeit auch gut zu bezahlen. Meine persönliche Einschätzung, wenn ich nicht gerade auf jeden Cent schauen muss, warum dann nicht dem Kellner oder der Kellnerin mit ein bisschen Trinkgeld für den netten Service danken?
0: Da hast du recht. Danke Fiona Reinhardt für die Infos.
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0: Es ist 5:30.
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0: Mit Merle Herrmann, guten Tag. Bald geht die Schule wieder los und ab diesem Schuljahr gibt es an Grundschulen einen gesetzlichen Anspruch auf einen Platz in der Ganztagsbetreuung. Auch bei uns im Bergischen nutzen schon jetzt viele Schulkinder Betreuungsangebote. Melanie Schicher kennt die genauen Zahlen für Radio Berg.
2: Das Statistische Landesamt hat Grundschulen in allen NRW-Kommunen untersucht. Bei uns im Bergischen wurden demnach im vergangenen Schuljahr über 23.500 Schulkinder im Ganztag betreut. Den höchsten Betreuungsanteil gab es in Laichlingen. Rund 84% aller Schulkinder waren in der Ganztagsbetreuung. Damit ist Laichlingen fast gleich auf mit dem Spitzenreiter Köln. Generell gibt es einen großen Unterschied zwischen unseren beiden Kreisen. Während in Oberberg nur rund 40% aller Schulkinder die Ganztagsbetreuung nutzen, sind es im Rheinisch-Bergischen mehr als 2/3.
0: Die Apotheken im Oberbergischen Kreis warnen aktuell vor dubiosen Online-Angeboten. Dabei geht es um eine Abnehmpille oder auch um Vitamin-D-Präparate. Vitamin D sollte nicht ohne Beratung genommen werden, sagen die oberbergischen Apotheken. Erst im Sommer war ein Fall bekannt geworden, bei dem ein Säugling im Krankenhaus behandelt werden musste, weil er ein Vitamin-D-Präparat für Erwachsene genommen hatte. Die Semaglutid-Pille soll bei der Gewichtsreduktion helfen und ist verschreibungspflichtig. Die oberbergischen Apotheken sagen, für eine sichere Therapie reicht kein Bestellbutton. Wer diese Abnehmpille nutzen will, sollte sich in der Apotheke vor Ort beraten und auch während der Einnahmezeit betreuen lassen. Und jetzt weitere Meldungen kurz und kompakt. Wer aktuell mit der RB25 zwischen Gummersbach und Marienheide fahren will, muss sich auf Ausfälle und Verspätungen einstellen. Laut der Bahn muss die Strecke in dem Abschnitt repariert werden. Noch ist nicht klar, wie lange diese Beeinträchtigung dauern wird. Unbekannte haben am Wochenende in Hückeswagen nicht nur den Inhalt, sondern gleich den ganzen Schranktresor gestohlen. In der Nacht auf Sonntag sollen sich die Unbekannten Zugang zu einem Einfamilienhaus in der Robert-Schumann-Straße verschafft haben. Wer Hinweise geben kann, meldet sich bitte bei der Polizei. Heute wird es ernst für den ersten FC Köln. Nach vielen Wochen der Vorbereitung startet der Verein in die neue Fußballsaison. Los geht's mit der ersten Runde im DFB-Pokal. Gegner ist der Drittligist Würzburger Kickers. Und Mittelfeldspieler Jan Thielmann ist fest entschlossen, es diesmal nicht so spannend zu machen wie in den vergangenen Jahren.
3: Ich glaube, dass es in der Natur der Sache liegt, dass gerade kleinere Vereine eine Chance wittern, großen zu ärgern. Klar, bei uns sah es jetzt in den letzten Jahren immer ungünstig aus, aber wir werden alles dafür tun, dass es dieses Mal ein klares Ergebnis wird.
0: Rund 2000 Fans sind mit nach Würzburg gereist. Anpfiff ist in einer halben Stunde. Und das waren die Nachrichten mit Merle Herrmann. Das Radiobergwetter ist heute schon spätsommerlich. Die Sonne scheint am bergischen Himmel und die paar Wolken, die unterwegs sind, bleiben harmlos. Regen ist erstmal nicht in Sicht. Morgen startet der Tag dann ähnlich wie heute. Danach wird es aber deutlich nasser. Dazu gibt's morgen in Nümbrecht bis zu 18 Grad. Laichlingen kommt sogar auf 21. Der Radiobergverkehr, da ist immer noch einiges los. A1 Euskirchen Richtung Dortmund zwischen Köln-Bocklemünde, dem Kreuz Leverkusen-West. Da stockt's auf 5 Kilometern, mindestens 10 Minuten kommen obendrauf. A3 Köln Richtung Frankfurt zwischen dem Kreuz Köln-Ost und Rösrath. 2 Kilometer Stau, 5 Minuten länger. A4 Olpe Richtung Köln zwischen Gummersbach und Bierstein braucht ihr 6 Minuten länger. A4 Köln Richtung Aachen zwischen dem Dreieck Köln-Holmar und dem Kreuz Köln-Süd. 5 Kilometer Stau, 12 Minuten kommen obendrauf. Und ein letzter Stau von der A59. Köln Richtung Bonn zwischen Köln-Rath und dem Flughafen Köln-Bonn ist zwar nur 1 Kilometer, ihr braucht aber mindestens 5 Minuten länger. Überall, wo es geht, eine gute Fahrt.
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4: Hi zusammen, Robert Jantz ist hier und falls ihr Teddy Swims mal live erleben möchtet, könnt ihr machen. Im kommenden März kommt er gleich zweimal zu uns nach NRW, nach Köln. Der erste Abend ist sogar schon ausverkauft und wir hören ihn jetzt mit Mr. Know It All.

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0: Im Sommer über Weihnachten sprechen. Das klingt erstmal komisch, aber so komisch ist das gar nicht. Wir waren ja heute schon in der Schokoladenfabrik. Da läuft die Weihnachtsmann-Produktion und zwar auf Hochtouren. Und bei Musikern, die Weihnachtssongs rausbringen, ist das so ähnlich. Ne? Die setzen sich da auch nicht erst im Dezember daran. Zum Beispiel bei The Boss Hoss war das so.
1: Der Song ist im Spätsommer entstanden. Ich saß also in Badehose bei 35 Grad auf der Terrasse, schön mit Blick aufs Meer, zur Abkühlung, zwischendurch Planschen im Pool. So habe ich dann in diesem hochsommerlichen Surrounding unsere Christmas-EP fertig gemixt.
0: Ja, ist auch mal was. Und wenn du im Sommer an Weihnachten denkst, da kommen dann auch so richtige Erkenntnisse. So war das zum Beispiel, als die Düsseldorfer Punkband Broilers ihr Weihnachtsalbum gemacht haben. Erzählt hier Sänger Sammy Amara.
2: Es wäre schön, wenn die Menschen diese Besinnlichkeit in das restliche Jahr tragen würden, ne? Das wäre mal schön. Nicht nur an Weihnachten. Bisschen Demut, bisschen netter zueinander sein.
0: Ja, können die No Angels, glaube ich, auch so unterschreiben. Auch die haben ihr Weihnachtsalbum schön im Sommer produziert.
3: Ich habe dann den ganzen Sommer immer so Weihnachtslieder als Ohrwurm gehabt. Und es waren wirklich die heißesten Tage des Jahres. Und wir standen dann in diesem Studio so mit Kulisse und Tannenbaum und Geschenken und dann dicken Winterpulli.
0: Und deswegen jetzt 4 Monate vor Weihnachten natürlich die No Angels. You better watch out. You better not cry. Ja, war ein Spaß. Ich habe hier was ganz anderes für euch.

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0: Malte Albrecht, schönen guten Abend. Der Streit um den Rechtsanspruch auf eine Ganztagsbetreuung für Grundschulkinder geht weiter. Mehrere Kommunen prüfen eine Verfassungsklage. Die Bundesregierung hatte das Betreuungsangebot beschlossen, der Bund beteilige sich aber nicht ausreichend an den Kosten, sagen die Kommunen. Eine erste Klage von 15 NRW-Kommunen vor dem Verwaltungsgericht Düsseldorf hatte keinen Erfolg, da sich das Gericht dafür nicht zuständig sieht. Der Städtetag prüft deshalb jetzt den Gang nach Karlsruhe. Die Gewerkschaft Erziehung und Wissenschaft lobte den Plan. Man habe gar keine andere Wahl, sagte GEW-Landeschefin Schelig im Interview bei uns.
1: Aus meiner Sicht ist es völlig nachvollziehbar, dass die Kommunen diesen Weg der Klage prüfen. Der Bund schafft einen Rechtsanspruch, aber vor Ort müssen Städte und Gemeinden ihn umsetzen und einen erheblichen Teil der Kosten tragen. Die Landesregierung verspricht ein Ausführungsgesetz dazu mit klaren Mindeststandards und liefert nicht. Ich würde sagen, das ist keine gute Ausgangslage. Bund und Land müssen dafür sorgen, dass die Kommunen mit dieser Aufgabe finanziell nicht alleingelassen werden.
0: Ein weiteres Problem ist laut GEW auch die Qualität einer Ganztagsbetreuung. Selbst wenn man Plätze zur Verfügung stellen könnte, sei die Qualität der Betreuung Stand heute nicht gut. Es fehle vor allem an Personal und verbindlichen Qualitätsstandards, sagte Czelik. Und das sind weitere Themen. Die Ukraine feiert heute ihren 35. Unabhängigkeitstag. Präsident Zelensky nutzte seine Rede an die Nation für eine Kampfansage an Kreml-Chef Putin. Er kündigte weiteren Widerstand gegen die russische Invasion an. Die EU stellte der Ukraine weitere 6,1 Milliarden Euro für Flugabwehrsysteme, Raketen, Munition und Radaranlagen bereit. Nach den schweren Stürmen am Wochenende sind in Litauen und Lettland noch immer Zehntausende Haushalte ohne Strom. Laut den nationalen Versorgern hatten vor allem umgestürzte Bäume für Schäden am Netz gesorgt. Die Aufräumarbeiten könnten noch mehrere Tage dauern, heißt es. Bei den Stürmen waren 2 Menschen ums Leben gekommen, mehrere weitere wurden verletzt. In Bochum ist ein Auto in einen Straßenbahntunnel gefahren. Laut Feuerwehr hatte die 63-jährige Fahrerin einen medizinischen Notfall. Sie fuhr orientierungslos etwa 1 Kilometer durch den Tunnel und hatte Glück, dass ihr keine Straßenbahn entgegenkam. Die Frau wurde vom Rettungsdienst versorgt. Für die Bergung des Autos blieb die Strecke gut 4 Stunden gesperrt. Viele ChatGPT-Nutzer bekommen seit heute Werbung angezeigt. Betroffen sind in Deutschland und anderen europäischen Ländern alle, die die kostenlose Version oder den günstigsten Bezahltarif Go verwenden. Der US-Betreiber OpenAI hatte diesen Schritt schon vor einigen Tagen angekündigt. Demnach erscheinen die Anzeigen unter den Antworten und werden als gesponsert gekennzeichnet. OpenAI betont, Anzeigenkunden hätten keinen Einfluss auf die Antworten des Chatbots. Das Unternehmen sucht schon länger nach Wegen, mit dem Dienst Geld zu verdienen. In den USA gibt es solche Werbung schon seit Anfang des Jahres. Und das waren die Nachrichten mit Malte Albrecht.
2: Das Wetter. Heute war es ja die ganze Zeit sehr sonnig. Morgen geht's im Norden NRWs genauso weiter, bei um die 23 Grad und 4 Sonnenschein. Im Süden ziehen dickere Wolken auf, da sind auch ein paar Regenschauer mit dabei. Ab Donnerstag, da tun wir dann richtig ordentlich was für unsere Flusspegel. Ab dann Regenschauer den ganzen Rest der Woche.
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2: Die längsten Staus ab 10 Minuten Zeitverlust. A2 Dortmund-Oberhausen zwischen Oberhausen-Königshardt und Kreuz-Oberhausen eine Viertelstunde kommt hier oben drauf. A3 Arnheim-Köln zwischen Dienstlaken-Süd und Kreuz-Oberhausen-West eine halbe Stunde. A4 Aachen-Köln zwischen Kreuz-Köln-West und Köln-Eifeltor vor der Gewichtskontrolle 23 Minuten. In der Gegenrichtung zwischen Dreieck-Köln-Heumer und Kreuz-Köln-Süd auch vor der Gewichtskontrolle 10 Minuten plus. Und dann noch die A46 Düsseldorf-Wuppertal zwischen Wuppertal-Katernberg und Wuppertal-Wichlinghausen 5 Kilometer auch hier fast eine halbe Stunde plus.

gleich zwei Sachen aus den 90s haben wir jetzt für euch. Einmal Nick Kamen aus den 90s mit I Promised Myself. Und ich bin auch aus den 90s. Ich bin Niklas Lünebach, wünsche euch einen richtig schönen Abend mit uns.

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0: 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Es ist 6:30.
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0: Mit Merle Herrmann, guten Abend. Immer mehr Grundschulkinder nutzen die Ganztagsbetreuung. Das zeigen die aktuellen Zahlen der Landesstatistiker. Auch bei uns im Bergischen gehen viele Grundschülerinnen und Grundschüler nach der Schule zur Betreuung. Melanie Schicher hat einen Überblick für Radio Berg.
2: Der Unterschied zwischen unseren beiden bergischen Kreisen ist enorm. Während im Rheinisch-Bergischen 2/3 der Grundschulkinder letztes Jahr in die Ganztagsbetreuung gegangen sind, waren es im Oberbergischen nur um die 40%. Den geringsten Betreuungsanteil gab es im Oberbergischen Waldbröl. Nur jedes 5. Kind hat die Angebote genutzt. Insgesamt waren im vergangenen Schuljahr mehr als 23.500 Schulkinder in der Ganztagsbetreuung.
0: Gerade beim Thema Gesundheit ist die richtige Beratung und Begleitung das A und O. Die Apotheken im Oberbergischen Kreis warnen aktuell vor dubiosen Online-Angeboten zur Abnehmpille oder auch Vitamin-D-Präparaten. Die Semaglutid-Pille soll bei der Gewichtsreduktion helfen und ist verschreibungspflichtig. Die oberbergischen Apotheken sagen, für eine sichere Therapie reicht kein Bestellbutton. Wer diese Abnehmpille nutzen will, sollte sich in der Apotheke vor Ort beraten und auch während der Einnahmezeit betreuen lassen. Auch Vitamin D sollte nicht ohne Beratung genommen werden, sagen die oberbergischen Apotheken. Erst im Sommer war ein Fall bekannt geworden, bei dem ein Säugling im Krankenhaus behandelt werden musste, weil er ein Vitamin-D-Präparat für Erwachsene genommen hatte. Und jetzt weitere Meldungen kurz und kompakt. 86 cm in Köln, 1 Meter in Bonn. Nach der anhaltenden Hitzeperiode entspannen sich die Rheinpegel in der Region so langsam wieder. Teilweise konnten sogar die Fähren nicht fahren. Seit diesem Wochenende läuft der Fährbetrieb aber wieder an. Das Flachdach am städtischen Gymnasium in Wermelskirchen muss saniert werden und die ersten Schritte dazu laufen schon. Die Sanierung am Dach des Hauptgebäudes soll im ersten Halbjahr 2027 starten und das möglichst in den Schulferien, um den Unterricht so wenig wie möglich zu stören. Viele Wochen der Vorbereitung liegen hinter dem ersten FC Köln. Jetzt wird es ernst. Der FC startet heute Abend mit der ersten Runde im DFB-Pokal in die neue Saison. Gegner ist der Drittligist Würzburger Kickers und Mittelfeldspieler Jan Thielmann ist fest entschlossen, es diesmal nicht so spannend zu machen wie in den vergangenen Jahren.
3: Ich glaube, dass es in der Natur der Sache liegt, dass gerade kleinere Vereine eine Chance wittern, großen zu ärgern. Klar, bei uns sah es jetzt in den letzten Jahren immer ungünstig aus. Aber wir werden alles dafür tun, dass es dieses Mal ein klares Ergebnis wird.
0: Den FC unterstützen in Würzburg rund 2000 Fans. Und das waren die Nachrichten mit Merle Herrmann.
4: NRW Verkehr. Wir haben zwei Unfallstellen. Einmal auf der A44 Aachen in Richtung Mönchengladbach zwischen Titz und Kreuz Jackerath. Vorsicht auf allen Fahrstreifen ist da die Unfallstelle. Die A57 Köln-Krefeld zwischen Kreuz Köln-Nord und Köln-Borringen. Auch hier besteht Gefahr durch eine Unfallstelle. Bitte vorsichtig sein. Die längsten Staus A3 Arnheim-Köln zwischen Dienstlaken Süd und Kreuz Oberhausen-West. 4 Kilometer über eine halbe Stunde plus. Und auch auf der A46 Düsseldorf-Wuppertal zwischen Wuppertal-Katernberg und Wuppertal-Wichlinghausen dauert es aktuell eine halbe Stunde länger.

Niklas Lünebach ist hier für euren Montagabend und jetzt mit Musik von Tiffany Harris. Vertigo ist das. Und danach der Song, den jedes Mädchen mit dem Namen Ella einfach nur hasst. Ella, Ella für euch.

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0: Es ist die Phase der Sommerferien, wo ihr euren Kindern auf gar keinen Fall erzählen dürft, was nächste Woche ansteht. Ja, zumindest war das bei mir immer so. Das war verboten, darüber zu reden. Wenn meine Eltern mir gesagt haben, ach so, Kind, ne, übrigens, nächste Woche beginnt die Schule, war wieder, das kannst du mir doch nicht sagen. Bist du bekloppt? Ich muss doch hier diese eine Woche, muss ich jetzt noch auskosten, bevor die Ferien. Ach, es war immer schlimm. Also genießt doch die Ferien. Vor allem in Bayern ist das relativ easy, weil die haben ja gerade erstmal damit angefangen.
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3: Ja, nee, ist klar.
4: So, wie stehen wir denn da? So sommertechnisch meine ich. Der ein oder andere ist gerade froh, dass er die Gummistiefel doch noch nicht in die gelbe Tonne geworfen hat. Und wo man in Niedersachsen, Hamburg und in Hessen und so weiter sagt, gut, dass die Saublagen wieder in die Schule müssen und die Lehrer mal wieder aus der Toskana zurückkommen. Ja, und da sagt man in NRW ganz entspannt, ja, wir haben ja noch gut 2 Wochen Ferien. Also offiziell eine, aber in der ersten Woche werden eh nur Filme geguckt, von denen, die da schon hingehen. Ja, und das ist doch auch gemein, wenn man in Dortmund wohnt und seinen Kindern erklären muss, dass die in Bayern gerade in der ersten Halbzeit der Ferien sind und erst Mitte September wieder in die neue Saison einsteigen. Da ist er wieder, dieser verdammte Bayern-Dusel. Warum ist das eigentlich so, dass die Bayern jedes Jahr als letztes in die Ferien gehen? Ganz einfach, wegen der traditionellen Heuernte. Das ist kein Witz, das ist der offizielle Grund. Weil nämlich der Karl, der Ferdinand, der Xaver, der Alois und die Zenzi in den Ferien alle Urlaub auf dem Bauernhof machen, um Trecker zu fahren und die Wiese zu mähen. Ja, nee, ist klar. Ey, das ist doch alles Blödsinn und Quatsch, ey. Als wenn da in Bayern noch irgendeiner mit der Sense auf die Arm geht und Heu schneidet. Das wird doch seit 10 Jahren schon von selbstfahrenden Mähdreschern und Drohnen erledigt. Ich meine, wir reden über Bayern. Das fortschrittlichste Bundesland der Welt. Die machen doch sogar die Brezen und den Leberkäse schon lange mit der KI. Es gibt nur einen vernünftigen Grund, warum die Ferien in Bayern immer bis weit in den September gehen. Man möchte einfach, dass Eltern, Lehrer, Hausmeister und teilweise auch die Schüler fit und leistungsstark zum Oktoberfest wieder da sind. Quasi ein nahtloser Übergang vom Chianti zum Bockbier.
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1: Mit Malte Albrecht, schönen guten Abend. Aus den Weltmeeren werden Temperaturrekorde gemeldet und das ist kein Grund zur Freude. Experten des EU-Klimadienstes Copernicus warnen jetzt vor den Folgen für Klima und Natur. Thorsten Adolfs aus dem News-Team, die Forscher haben neue Zahlen veröffentlicht.
2: Ja, und sie sagen, dass wir am vergangenen Wochenende die Marke von durchschnittlich 21,1 Grad geknackt haben. Das ist ein neuer Rekordwert, der den bisherigen Höchststand von vor knapp 2,5 Jahren nochmal übertrifft. Seit 1979 beobachten sie die Entwicklung, dass die Weltmeere immer wärmer werden. Und das sei ein sehr deutliches Zeichen, dass die Ozeane massiv unter Druck stehen, sagen sie. Auch der Zeitpunkt erstaunt die Fachleute, denn normalerweise sind die Werte im Frühjahr am höchsten. Sie begründen die aktuelle Entwicklung mit dem Klimawandel und sagen, dass die Meere zusätzlich durch das Wetterphänomen El Niño angeheizt werden.
1: Was bedeutet dieser Rekord für unsere Umwelt und unser Wetter?
2: Die Erwärmung der Ozeane hat handfeste Folgen für uns alle. Das Potsdam-Institut für Klimafolgenforschung zum Beispiel warnt, dass wir beim weltweiten Korallensterben schon den Kipppunkt überschritten haben. Außerdem gefährdet die Wärme nach Angaben der Wissenschaftler empfindliche Ökosysteme und Küstenregionen. Weil wärmeres Wasser mehr Feuchtigkeit an die Luft abgibt, müssen wir in Zukunft öfter mit extremen Niederschlägen und stärkeren Stürmen rechnen. Gleichzeitig verlieren die Ozeane ihre wichtige Funktion als natürlicher Puffer, weil sie Kohlendioxid schlechter aufnehmen können. Das ist eine direkte Folge des CO2-Ausstoßes, der die Erde durch die Verbrennung von Öl, Gas und Kohle langfristig weiter aufheizen wird.
1: Dankeschön, Thorsten. Und das sind weitere Nachrichten. Die Sommerpause ist vorbei, auch für Bundeskanzler Merz und die Union. Beim ersten regulären Treffen der CDU-Spitze ging es unter anderem um die Kabinettsklausur morgen. Die Bundesregierung stehe vor einem arbeitsreichen Herbst, sagte der neue Unionsfraktionschef Frei. In Frankreich gilt künftig auch für die Oberstufe ein Handyverbot an Schulen. Präsident Macron hat ein entsprechendes Gesetz in Kraft gesetzt. Bisher galt das Verbot schon für die Grund- und Mittelstufe. Die EU-Kommission will die Heringsbestände in der westlichen Ostsee besser schützen. Dafür sollen die Fangmöglichkeiten stark eingeschränkt werden. Geplant ist, dass im kommenden Jahr die bisherige Ausnahme für die kleine Küstenfischerei wegfällt. Sie betrifft den Großteil der deutschen Ostseefischer. In Großbritannien sorgt ein tragischer Unfall für eine hitzige Debatte über gefährliche Social-Media-Trends. Bei einem Frontalzusammenstoß waren 5 Teenager und 2 Polizisten ums Leben gekommen. Die Jugendlichen waren als Geisterfahrer auf einer Schnellstraße unterwegs. In Medien wurde zunächst über einen möglichen TikTok-Trend mit riskanten Fahrvideos spekuliert. Die Polizei sagt aber, dafür gebe es in diesem Fall keine Hinweise. Die Regierung und die Medienaufsicht in Großbritannien forderten die Social-Media-Plattformen trotzdem auf, solche Videos sofort zu löschen. Erst vor gut einer Woche hatte in Irland ein Unfall eine ähnliche Debatte ausgelöst. Und das waren die Nachrichten mit Malte Albrecht.
3: Das Wetter. Heute war es ja sehr trocken und sonnig und morgen geht es zumindest im Norden NRWs genauso weiter bei maximal 23 Grad. Am Abend kommen ein paar Wolken auf, ansonsten viel Sonnenschein. Im Süden sieht es etwas anders aus. Da haben wir den ganzen Tag ein paar dickere Wolken, die lassen auch schon ein paar Regenschauer runter. Am Mittwoch wird es auch noch so ein bisschen durchwachsener. Am Donnerstag, da wird es dann ungemütlich den ganzen Rest der Woche dann immer mal wieder mit Regenschauern und dickeren Wölkchen.
4: NRW Verkehr.
3: Da haben wir noch zwei längere Staus. Einmal die A3 Arnheim-Köln. Zwischen Dienstlaken Süd und Kreuz Oberhausen West dauert es eine halbe Stunde länger. Und auf der 46 Düsseldorf-Wuppertal zwischen Wuppertal-Katernberg und Wuppertal-Wichlinghausen 2 Kilometer Stau, dauert 20 Minuten länger. Allen unterwegs gute Fahrt, kommt gut durch.

Die Ferien- und Urlaubszeit, sie neigt sich langsam dem Ende und da können wir eigentlich mal drauf schauen, was wir so alles erlebt haben. Manchmal nimmt man sich ja gar nicht die Zeit, um so richtig zurückzublicken. Ist ja viel passiert. Ja, man fliegt in Urlaub, man trifft sich mit Freunden, man geht an den See, man trinkt irgendwo schön Gin Tonic bei irgendeinem Konzert abends oder sonst irgendwas. Wir schauen gleich mal darauf, was eure Urlaubshighlights in diesem Jahr waren. Gibt's gleich zum Beispiel nach Tate McConnell.

0: Es waren zwar jetzt erst 6 Wochen Sommerferien, aber es fühlt sich dann doch wieder an, als wären die gestern erst gestartet. Aber nein, nächste Woche beginnt wieder der normale Wahnsinn. Die Kinder quengeln wieder, weil sie in die Schule müssen. Wir müssen wieder ins Büro. Und der eine nervige Kollege, der Sommerurlaub hatte, ist auch wieder da. Toll, ja, aber bevor wir über diese ganzen Sachen nachdenken, lassen wir doch lieber die positiven Sachen noch mal ein bisschen Revue passieren. Was habt ihr so alles erlebt denn in eurem Urlaub?
1: Ja, Mallorca. Ja, wir waren in einem Wasserpark gewesen, haben den Geburtstag von der Jüngsten gefeiert. Im Aquarium waren wir auch gewesen, sehr richtig, ja. Ja, wo war es noch gut?
2: Im Pool. Der war groß und man konnte viel planschen. Und vom Beckenrand springen.
3: Nach Korfu, Griechenland. Ja, wir haben uns Fahrräder ausgeliehen und sind einmal so die Nordküste entlang gefahren. Und da waren auch so schöne Klippen und so, die wir uns angeguckt haben. Also echt schön.
4: Also unser Leben in Barcelona war sehr kompliziert. Wir haben bis 18, 19 Uhr geschlafen. Und dann sind wir abends nur an den Strand gegangen. Mehr gab es da für uns nicht.
0: Geil. Also ihr habt auch noch eine Woche Zeit, um genau das jetzt noch zu machen.
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0: Das Wetter.
1: Das ist tatsächlich zweigeteilt. Im Norden NRWs morgen mit viel, viel Sonnenschein. Erst am Abend kommen ein paar Wolken auf, aber es bleibt trocken bei um die 23 Grad. Im Süden NRWs sieht es anders aus. Da haben wir morgen schon ein paar Regenschauer, eher weniger Sonnenschein und viele Wolken. Dann die Temperaturen auch eher so bei 20 Grad. Der Mittwoch auch noch etwas durchwachsen ab Donnerstag. Da haben wir dann überall auch Regenschauer und das geht dann die ganze Woche so durch.
0: NRW Verkehr.
1: Vorsicht auf der A4 bitte. Aachen Richtung Köln auf der Autobahnauffahrt Köln-Klettenberg. Da hat es einen Unfall gegeben. Auf der A44 Aachen-Mönchengladbach zwischen Titz und Kreuz-Jackerath. Da besteht ebenfalls Gefahr durch eine Unfallstelle. Da auf allen Fahrstreifen. Die längsten Staus A3 Arnheim-Köln zwischen Kreuz-Oberhausen und Kreuz-Oberhausen-West. Eine Viertelstunde kommt da oben drauf. Und auf der 4 Aachen-Köln zwischen Kreuz-Köln-West und Köln-Klettenberg dauert es 10 Minuten länger.

0: Und da haben wir jetzt heute Abend den King of Pop wieder zu Besuch. Das ist Michael Jackson mit Smooth Criminal. Und Smooth Criminal heißt ja eigentlich so viel wie eleganter Verbrecher. Aber wer weiß, Smooth kann ja auch glatt bedeuten. Vielleicht ist Michael Jackson ein sehr schlechter Einbrecher, aber dafür immer frisch rasiert.
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0: Howdy, Partner! Das hieß es gestern wieder in Bonn beim Kunstrasen. Da gab es nämlich ein Konzert von den Boss Hoss. Und jetzt könnt ihr euch quasi einmal alles vorstellen, was bei so einem Konzert dabei ist. Genauso war's und mit noch ein bisschen mehr. Denn wir haben beim Ticket Call VIP-Karten verlost. Carina hatte die gewonnen. Und Kollegin Katrin Teske aus der Musikredaktion, die hat sie mit begleitet nach Bonn.
1: Getroffen haben wir uns am Einlass. Da haben wir uns erst einmal die schicken VIP-Bändchen abgeholt. Und Carina und ihre Schwester Melanie waren schon sehr gespannt und hatten eine genaue Wunschvorstellung vom Abend.
2: Natürlich die von nahe zu sehen, das wäre halt total cool. Und ich hoffe, dass das Essen gut ist.
1: Und genau

0: diese Kombination, die haben sie bekommen. Carina und Melanie hatten total Glück. Sie durften mit uns ins Backstage und The Bossos treffen.
1: Ich bin gerade völlig geflasht. Sowas habe ich noch nie erlebt und kann mir noch gar nicht vorstellen, die echt zu treffen.
0: Die Aufregung war ganz groß. Tourbusse, die Bühne von hinten, der Catering-Bereich der Stars. Es gab so viel zu sehen, aber das Highlight war natürlich dieser Moment.
2: Hallo, willkommen.
1: Hi.
0: Elek und Sascha von The Bossos persönlich zu treffen.
1: Ich bin völlig überwältigt. Oh mein Gott, ich kann die Tattoos im Detail sehen.
0: Das hat die Vorfreude auf das Konzert natürlich noch größer gemacht, aber nicht nur unsere Gewinnerinnen haben sich dann darauf gefreut. Elek meinte das hier.
3: Also wir sind sehr gerne hier, ich glaube das dritte oder vierte Mal, ich weiß nicht genau. Und es ist immer wieder wunderschön, weil es eine tolle Location ist, super gelegen im Park hier am Rhein und die Bühne ist grandios, die Bedingungen von den Veranstaltungen her sind top.
0: Und Top-Bedingungen nach einem Top-Treffen schaffen natürlich ein Megakonzert. The Bossos haben 21 Lieder gerockt, mitsamt Pyrotechnik, Konfettikanonen, einem Handylichtermeer bei Jolene, tollen Fan-Momenten. Es war sogar ein Fan extra aus Amerika, aus Idaho angereist. Überall waren Cowboy-Hüte, Cowboy-Boots, Holzfällerhemden. Es hat sich ein bisschen wie ein Konzert im Wilden Westen angefühlt. Und das abgerundet mit leckeren Drinks und Snacks, ein totales Highlight.
1: Das war fantastisch, absolut großartig und super Event. Auch dieser VIP-Bereich, sowas habe ich noch nie erlebt.
0: Also Fazit, gutes Konzert, super schönes, spontanes Treffen mit The Bossos und ein Abend, den man einfach wiederholen will.
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1: Ich bin Tine Klimach. Die EU hat neue Rüstungshilfen für die Ukraine im Wert von 6,1 Milliarden Euro genehmigt. Die Mittel seien für Flugabwehrsysteme, Raketen, Munition und Radaranlagen vorgesehen, teilte die EU-Kommission mit. Die Zusage aus Brüssel erreichte Kiew am 35. Unabhängigkeitstag der Ukraine, der heute mit internationalen Gästen begangen wird.
2: Präsident Zelensky nutzte seine Rede zum Unabhängigkeitstag für eine Kampfansage an Kreml-Chef Putin. Die Ukraine werde weiter um ihre Souveränität kämpfen, sagte Zelensky in Kiew. Die Welt müsse zusammenstehen, um Russland in die Knie zu zwingen. Zelensky forderte auch mehr Unterstützung für sein Land. Verlangt hatte er allein gestern von der EU 30 Milliarden Euro für die Verteidigung des Landes. Aus Moskau, Ulf Mauder.
1: AOK-Chefin Carola Reimann hat die telefonische Krankschreibung als gutes Mittel verteidigt, gerade in Zeiten von Infektionsfällen. So könnten Ansteckungen vermieden und medizinisches Personal geschützt werden, sagte sie den Zeitungen der Funke Mediengruppe. Eine missbräuchliche Nutzung könne die AOK nicht feststellen. Die Schwarz-Rote Koalition will die Möglichkeit zur telefonischen Krankschreibung abschaffen. Autobauer Volkswagen steckt tief in der Krise. Zehntausende Arbeitsplätze stehen im Zuge eines Sparprogramms auf der Kippe. In einer internen Umfrage übt die VW-Belegschaft massive Kritik am Konzernvorstand.
3: Wegen der desaströsen Kommunikation nach außen durch den Vorstand seien die Mitarbeiter und deren Familien verunsichert und verängstigt, so heißt es in einem eigentlich firmeninternen Artikel. Schon länger ist bekannt, dass bis 2030 rund 50.000 Stellen in Deutschland wegfallen sollen. Diese bereits geplanten Einsparungen reichen allerdings nicht aus. Also wie schlimm wird's tatsächlich? Ab morgen gibt's 9 Betriebsversammlungen. Hier könnte es Details auch zu möglichen Werksschließungen geben. Uli Reitinger, Nachrichtenredaktion.
1: Die Weltmeere sind so warm wie noch nie seit Beginn der Messungen im Jahr 1979. Die durchschnittliche Meeresoberflächentemperatur habe am vergangenen Samstag ihren höchsten jemals gemessenen Wert erreicht, teilte der Klimawandeldienst des EU-Programms Copernicus in Bonn mit. Der Rekord sei am 22. August mit einer Temperatur von 21,1 Grad aufgestellt worden, womit der bisherige Rekord von 21,09 Grad im März 2024 übertroffen worden sei.
4: Das waren die Nachrichten mit Tine Klimach.
0: Das Wetter.
5: Heute war es ja die ganze Zeit sehr sonnig. Morgen geht's im Norden NRWs genauso weiter, bei um die 23 Grad und viel Sonnenschein. Im Süden ziehen dickere Wolken auf, da sind auch ein paar Regenschauer mit dabei. Ab Donnerstag, da tun wir dann richtig ordentlich was für unsere Flusspegel. Ab dann Regenschauer den ganzen Rest der Woche.
0: NRW Verkehr.
5: Vorsicht auf der A4 Aachen in Richtung Köln. An der Autobahnauffahrt Köln-Klettenberg hat es einen Unfall gegeben. Da besonders vorsichtig fahren. Genauso wie auf der A44 Aachen in Richtung Mönchengladbach. Zwischen Titz und Kreuz-Jackerath hat es gekracht. Eine Unfallstelle auf allen Fahrstreifen. Und dann haben wir noch einen Stau auf der A4 Aachen-Köln. Zwischen Kreuz-Köln-West und Köln-Eiffeltor. 3 Kilometer Stau. Eine Viertelstunde kommt da oben drauf.

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2: Am heutigen Abend sind wir zu Gast bei Klaus Rosanowski. Er ist der Pressesprecher der Seglervereinigung Wuppertal an der Bebertalsperre. Ich freue mich auf das Gespräch mit ihm. Und musikalisch haben wir heute Musik von Levack. Und es geht los mit Maniac, einem ganz bekannten Song. Im Bürgerfunk auf Radeberg geht es heute richtig los. Wir freuen uns darauf, dass ihr in den großen Ferien wieder mit dabei seid.

0: Ja, bei uns geht es heute los. Wir sind zu Gast bei Klaus Rosanowski. Er ist Pressesprecher der Seglervereinigung Wuppertal an der Webertalsperre. Und wir hatten bereits im letzten Jahr mit ihm ein tolles Gespräch geführt. Wir wollten das dieses Jahr wiederholen, vieles Neues erfahren. Vielleicht stellen Sie sich in einigen Worten kurz vor.
1: Schönen guten Tag, mein Name ist Klaus Rosanowski, ich bin Pressewart der Seglervereinigung Wuppertal. Vermutet man vielleicht gar nicht, aber die Seglervereinigung Wuppertal hat ihr Segelrevier auf der wunderschön gelegenen Bevertalsperre hier.
0: Sie sind ja nicht das erste Mal hier, wir haben uns ja schon im letzten Jahr getroffen. Die Bevertalsperre, die hat ja zwischendurch einen unglaublich niedrigen Wasserstand gehabt. War das, weil man das Wasser so geregelt hat? Weil so wenig kann es ja eigentlich gar nicht geregnet haben.
1: Also im letzten Jahr war der Wasserstand tatsächlich niedrig, das lag aber daran, dass es insgesamt eine sehr trockenes Frühjahr halt gab und der Wupperverband, der ja die Flüsse regelt, der deswegen gezwungen war, halt mehr Wasser abzulassen als im Normalfall. Das war ein bisschen schade, weil die Berichterstattung meistens so war, dass wir eigentlich am Trockenen sitzen, was nicht der Fall war, weil die Bevertalsperre ist bei Normalstau halt an der einen oder anderen Stelle bis zu 28 Meter tief. Das heißt, wir hatten das ganze letzte Jahr genügend Wasser, um da drin segeln zu können oder halt auch schwimmen zu gehen. Das ist aber leider nicht überall so angekommen.
0: Das habe ich mir schon gedacht. Wenn man jetzt hört, aus Wupper war natürlich die Bevertalsperre ideal dafür als Freizeitgebiet. Aber die Frage ist, gibt es auch Möglichkeiten, das auch in Wuppertal zu machen, was Sie jetzt hier an der Bevertalsperre machen?
1: Nein, das gibt es nicht. Also die Seglervereinigung Wuppertal hat sich 1971 gegründet und damals war das einfach nur Leute, die aus Wuppertal halt gerne segeln wollten. Und in Wuppertal ist das halt in der Form, wie wir es hier an der Bevertalsperre können, halt nicht möglich. Und im Laufe der Jahre hat sich das dann immer vergrößert und mittlerweile sind wir knapp 300 Mitglieder, etwas mehr, und üben den Wassersport in vielfältigen Ausprägungen halt an der Bevertalsperre aus.
0: Vielleicht noch ein bisschen zum Verein zu erzählen. 1971 gegründet, sehr viele Mitglieder. Da gibt es wahrscheinlich viele, die sind aktiv. Natürlich auch viele Leute, die im Vorstand irgendwie arbeiten. Was ist denn so über das ganze Jahr geplant? Ihr habt wahrscheinlich feste Termine, die ihr jedes Jahr macht. Davon gehe ich mal aus, die erfolgreich auch laufen. Aber der kreative Kopf entwickelt sich ja immer weiter.
1: Also es ist so, dass wir sozusagen ein volles Programm eigentlich über das ganze Jahr hinweg haben. Wir hatten beispielsweise dieses Jahr zum zweiten Mal ein Sauna-Event für Mitglieder, das wir halt im Frühjahr, wo normalerweise noch nicht gesegelt wird, weil es gibt ja eine Schutzzeit, auf der die Bevertalsperre halt nicht befahren werden darf. Und dann haben wir beispielsweise eine After-Sale-Party im November. Und dieses Jahr hatten wir halt im Frühjahr dann ein Sauna-Event. Und das wurde auch sehr gut von den Mitgliedern halt angenommen.
0: Interessantes Thema ist die Schutzzeit. Das habe ich mir gedacht, wahrscheinlich wegen den Vögeln, die am Brüten sind. Die Natur entwickelt sich ja auch gerade. Von wann bis wann ist denn diese Schutzzeit?
1: Also die geht immer vom 15. März oder bis zum 15. März darf die Bewe halt nicht befahren werden und anfangen tut das dann Mitte Oktober, 15. oder 30. Oktober sozusagen. Da ist sozusagen dann Schluss. Dann müssen alle Boote aus dem Stauraum der Bevertalsperre halt entfernt werden und dann darf sie in der Zeit auch nicht befahren werden. Einfach zwecks Naturschutz und dass sich die Fischbestände halt dort in Ruhe vermehren, erholen können.
0: Und heute gibt es Musik von Labeck. Another Day in Paradise, das in den ganzen großen Songs gecovert.

0: Ich bin weiter zu Gast bei Klaus Rosanowski von der Seglervereinigung Wuppertal an der Bevertalsperre. Ich freue mich auf ihn.
1: Ich habe mal Angler da gesehen, dann sagt einer, man fängt ja hier nie was, was ich aber nicht glaube. Haben Sie eine Ahnung, wie viele Fische da überhaupt oder wie viele Fischarten dort überhaupt vertreten sind?
2: Nein, da bin ich als Segler etwas überfragt, weil wir als Segler ja tendenziell auf dem Wasser fahren und nicht so sehr dem Angelsport halt nachgehen. Ne? Aber ich weiß wohl, dass es halt schon größere Fische auch dort gibt. Die kann man manchmal auch beobachten, denn wenn das Wasser ganz ruhig ist, dann kommen auch solche Fische manchmal weiter bis nach oben. Aber was es genau ist, da fragen Sie den Falschen.
1: Haben Sie eine Ahnung, wie viele Schiffe überhaupt oder wie viele Boote überhaupt auf dem Wasser zugelassen sind dort?
2: Also ich habe keine genaue Zahl. Ich weiß aber, dass alleine unser Verein, wir haben, glaube ich, so an die 40 bis 60 Schiffe, die haben unsere Clubmitglieder alleine. Und dann gibt es noch den befreundeten Remscheider Segelclub. Die haben bestimmt auch in der Größenordnung. Und dann gibt es auch noch jede Menge Boote, die sozusagen freie Segler sind, die also über die IG Zelt beispielsweise ihre Wasserliegerplätze halt gebucht haben. Insgesamt kann man sagen, dass die Bever ein wunderschönes Segelrevier ist, aber es sind längst nicht alle Stegplätze halt ausgebucht. Das heißt, für Neuinteressenten, die sich halt dafür interessieren, wird man bei der IG Zelt halt auf jeden Fall noch Stegplätze halt bekommen können.
1: Eine Frage zu der Größe der Boote. Geht das jetzt von Tretbooten bis zum Segler oder geht es um die reinen Segelschiffe?
2: Also die Tretboote, da gibt es ja sozusagen so eine Segelschule, die halt ein bisschen mitbetreut. Wir haben reine Segelboote, aber auch dort gibt es eine Beschränkung. Und zwar ist das so, wenn ich es richtig im Kopf habe, 7 Meter ist die Begrenzung. Größer dürfen die Schiffe im Regelfall der Bevertalsperre halt nicht sein. Ausgenommen halt irgendwelche Sonderregelungen für Rettungsdienste etc. Aber ansonsten im Regelfall sind die Boote halt klein. Ne? Das sind dann sogenannte Kajütschiffe. Die bleiben halt tendenziell im Wasser liegen. Die haben halt einen festen Stegplatz. Oder es sind halt Jollen, also Sportgeräte. Und die Sportgeräte nimmt man halt im Regelfall nach dem Segeln halt wieder raus.
1: Stelle ich mir das sehr, sehr schwierig vor. Man hört ja immer dieses Wort Seemannsknoten, man hört ja viele Sachen auch. Bevor man überhaupt aufs Wasser darf, glaube ich, muss man in der Theorie fit sein. Ich gehe mal davon aus, dass jeder, der auch aufs Wasser geht, schwimmen muss, oder?
2: Also das ist eine ganz wichtige Sache. Also schwimmen sollte man dafür schon gut können, denn je nachdem, welches Boot man nimmt, also tendenziell bei Sportjollen, da ist es halt normal, dass man auch mal ins Wasser fällt. Und dann gehören halt gute Schwimmfähigkeiten dazu, damit man dann halt nicht in Panik gerät oder sich unsicher halt vorkommt. Es ist so, dass die DLRG auch die weiträumigen Badestellen, die die EG Zelt betreibt, am Wochenende halt auch bewacht. Aber grundsätzlich ist es so, wenn man halt segelt, dann kann man auch unter der Woche halt segeln und dann sollte man sich auch mit den zugehörigen Handgriffen und, sag ich mal, Bedienungselementen an Bord von so einem Boot halt auskennen. Deswegen schreibt der Wupperverband halt auch für seine Gewässer vor, dass man einen entsprechenden Sportbootführerschein binnen halt besitzen muss. Vorausgesetzt, die Segelfläche ist groß genug.
1: Danach gibt es Musik von Lübeck und bekannte Single Blue von Eiffel 65 neu aufgenommen.

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2: Ja, wir sind heute zu Gast bei der Seglervereinigung Wuppertal an der Bebertalsperre. Ich freue mich auf das Interview mit Klaus Rosanowski.
3: Das wäre jetzt meine Frage. Kann man überall segeln? Ich denke mal, nah am Ufer, ich weiß nicht, wie tief das Wasser ist, ist es wahrscheinlich nicht möglich. Da gibt es ja dann auch die Schwimmer drin und vielleicht schwimmt aber auch einer zu weit raus. Ist das auch gefährlich, wenn man plötzlich so mitten am Wasser einen Schwimmer hat?
4: Also für Segler ist das sozusagen, man muss schon sehr gut aufpassen, weil manche Schwimmer, also viele Schwimmer haben mittlerweile halt sozusagen so eine Schwimmboje und das ist auch gut so, aber wenn sie halt die offiziellen Badebereiche halt verlassen, was ich halt nicht empfehlen würde, dann hat man halt immer das Problem, dass die Segler, wenn die halt auf einem Boot sind, dass die Person im Wasser halt erstmal wahrnehmen müssen. Und wenn dann nur ein Kopf über Wasser ist, deshalb gibt es halt einen guten Grund, warum der Wupperverband auch sagt, bitte schwimmen nur innerhalb der ausgewiesenen Badezone.
3: Wie warm ist das Wasser denn jetzt gerade zur Zeit? Also ich meine, wir hatten ja eine Woche, wo es richtig heiß gewesen ist, aber es dauert natürlich auch, bis es wärmer wird. Ich erinnere mich selber mal daran, ich bin eigentlich kein guter Schwimmer, habe ich vorher mal überreden lassen, und am Wasserrand war es schön warm und dann kam dieser Schritt, wo das Wasser mit einem Schlag eisekalt wurde.
4: Also letzte Woche das ist jetzt im Hochsommer gewesen, jetzt im Juni, da war es so warm, da hatte die Bevertalsperre wirklich eine sehr hohe Temperatur, so dass man das schon fast nicht mehr als Abkühlung bezeichnen musste, man musste dann ein bisschen tauchen, damit man in kältere Schichten halt reinkommt. Im Moment, ich habe keine genaue Temperaturangabe, aber sie liegt wohl knapp um die 20 Grad, etwas höher, glaube ich, aber, und das ist sehr angenehm, ne? Das heißt, man kann sich dort gut erfrischen. Und wir sehen das auch gerade, uns freut das natürlich als Segler auch, wenn das Ausflugsgebiet sozusagen Bevertalsperre wieder mehr genutzt wird als im letzten Jahr.
3: Ich könnte mir vorstellen, dass so viele von außerhalb kommen, gerade so die Großstädter. Das Klientel, was jetzt segelt, sind das so jüngere Leute, sind das ältere Leute? Wo findet man diese Menschen?
4: Also im Grunde genommen findet man sie überall. Also Segeln gehört ja Gott sei Dank zu einer der Sportarten, die man, sag ich mal, von 6 bis 96 ungefähr ausführen kann. Je nach körperlichem Fitnesszustand gibt es auch verschiedene Boote, sodass das eigentlich mit jeder Konstitution halt machbar ist. Und das ist eigentlich das Schöne. Auch in unserem Verein haben wir eine sehr, sag ich mal, breit gemischte sozusagen Altersstruktur. Insgesamt habe ich 70 Mitglieder in der Jugendabteilung und der Rest verteilt sich dann halt schön und das ist eigentlich ganz nett. Wo findet man solche Segler? Man findet sie eigentlich in Naturliebhabern und die dem alltäglichen Stress vielleicht einfach mal gerne so ein bisschen entkommen wollen, weil wenn man mit einem Segelboot auf dem Wasser unterwegs ist, dann hat man plötzlich Ruhe, weil da gibt es kein Gehupe, da gibt es wenig andere, die einem dann in die Quere kommen und man hat nur noch die Natur und den Wind, auf den man sich konzentrieren muss und das ist sehr erholsam.

0: Wir sind weiter heute im Gespräch mit Klaus Rosanowski. Er ist Pressesprecher der Seglervereinigung Wuppertal an der Bebertalsperre.
1: Gibt es so eine Aussage, wo man sagen kann, bis zu der Windstärke darf man raus? Es gibt da bestimmt auch irgendwo Grenzen, oder?
2: Nein, die gibt es eigentlich nicht. Also im Regelfall kann man eigentlich bei fast jeder Windstärke segeln. Es gibt jetzt natürlich Orkanstärken, die dann so stark sind, dass einem das sozusagen Dächer abgedeckt werden. Dann wird wahrscheinlich auch kein vernunftbegabter Segler mehr rausgehen. Aber hier auf der Bevertalsperre haben wir in der Spitze eigentlich so Windstärke 6. Und das bedeutet, dass man da eigentlich noch gut rausgehen kann. Wir haben ja hier kein Küstengewässer, so dass man wie an der Küste, wo sich halt wirklich sehr viel Wind und sehr viel Welle aufbauen kann. Das haben wir hier nicht, weil die Bevertalsperre ist ja drumherum bewaldet. Das heißt, die dämpft den Wind halt auch immer ein bisschen. Also tendenziell können wir eigentlich bei jedem Wind halt segeln gehen. Mhm. Wir haben hier eher das Problem, dass wir zu wenig Wind haben und dann der Wind aus allen möglichen Richtungen gleichzeitig kommt. Und das ist für Segler dann nicht so schön.
1: Ich sag mal, wenn man sich entscheidet zu segeln, die Boote stellt ja ihr, glaube ich, und man zahlt wahrscheinlich eine Gebühr. Was muss man denn so an Ausstattung dabei haben? Es gibt ja bestimmt sinnvolle Sachen, die gut sind, und es gibt Sachen, die vielleicht vollkommen schwachsinnig sind.
2: Also die Größe unseres Vereins macht es uns natürlich einfach, dass wir verschiedene Boote für Clubmitglieder halt vorhalten, von sportlichen bis, sag ich mal, Reisejollen. Aber es ist so, dass der Verein erstmal zum Kennenlernen die meisten Sachen einfach vorhält. Das heißt, wir haben Neoprenanzüge, wir haben Schuhe, wir haben Handschuhe, wir haben Rettungswesten, wir haben auch normale Auftriebshilfen, je nachdem, was man möchte. Das heißt, wenn man das erstmal kennenlernen möchte, dann geht das auch ohne, dass man jetzt direkt in irgendwelches Investment sozusagen halt machen muss. Wenn man später dann Spaß dran gefunden hat, dann ist es bei uns so, dass viele sich dann auch eine eigene Jolle halt anschaffen. Die muss man ja auch nicht immer neu kaufen. Manchmal gibt es ja auch auf dem Gebrauchtbootemarkt halt noch ein attraktives Angebot. Und dann kommt es halt darauf an, dass man die für das Boot passende Ausrüstung hat. Es gibt Day Sailor, da kann man halt mit Turnschuhen tendenziell segeln. Da ist halt nur eine passende Rettungsweste bzw. eine passende Schwimmauftriebshilfe halt notwendig. Wenn Sie aber beispielsweise eine Genaka-Rennjolle halt fahren wollen mit Trapez, dann müssen Sie halt in das entsprechende Equipment investieren. Das heißt, kommt drauf an. Ne? Man kann auch hier sagen, dass der Preisspanne nach oben natürlich keine Grenzen gesetzt sind, aber zum Einstieg in das Hobby, um das erstmal kennenzulernen und auch um, sag ich mal, bei uns zumindest den Vereinsaspekt, der bei uns halt auch groß geschrieben wird, kennenzulernen, da braucht man jetzt nicht so viel.
1: Dieser Vereinsaspekt, woraus besteht er? Das ist wahrscheinlich, dass man sich gegenseitig hilft, man sich auch mit Rat und Tat zur Verfügung steht, oder steckt da was anderes hinter?
2: Also wir sehen das Ganze sozusagen als Gesamtkonzept. Seglervereinigung Wuppertal, das kommt auch immer wieder bei unseren Mitgliederbefragungen raus, sieht sich so tendenziell als, sag ich mal, familienorientierter, am Freizeitsegeln mit einer aktiven Regattagruppe vertretener Verein. Und wir bewirtschaften und halten unsere Anlagen halt beispielsweise sämtliche ohne, sag ich mal, professionelle Hilfe instand, sondern es passiert alles auf Ehrenamtsbasis. Deswegen unsere erste Vorsitzende, die Frau Isringhaus, die hat auch vor Jahren schon gesagt, dass das Ziel eines solchen Vereins halt auch sein sollte, dass es genügend Aktionen gibt, die neben dem Segeln halt stattfinden, damit die Mitglieder halt nicht nur kommen, segeln gehen und danach wieder einfach nach Hause fahren, sondern das Gelände ist groß genug, dass sich auch verschiedene Gruppen darauf aufhalten können, und deswegen machen wir auch über das ganze Jahr hinweg verschiedene Aktionen. Beispielsweise im Juni haben wir immer so eine Regatta für einen guten Zweck, die ist jetzt gerade vor 2 Tagen zu Ende gegangen. Da haben wir insgesamt über 1000 Euro für die Jugendfeuerwehr Hückeswagen beispielsweise zusammengesammelt, und wir waren insgesamt 66 Teilnehmer, und das macht natürlich auch einen Verein aus, dass man dann nach einem solchen Event nachher noch schön zusammensitzt, gemeinsam isst, gemeinsam feiert, und das gehört für uns zu einer lebendigen Vereinskultur halt auch dazu.

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1: Klaus Rosanowski ist mein heutiger Interviewpartner. Er vertritt die Seglervereinigung Wuppertal an der Biebertalsperre.
2: Beschweren sich ja viele Leute, dass die Leute nur noch vorm PC sitzen. Man hört aber immer wieder, dass es dem nicht so ist. Das ist natürlich, wenn der Verein was bietet für die Kameradschaft. Ich war nämlich gerade bei der Feuerwehr in Hückeswagen, habe da die Kameradschaft kennengelernt. Ich denke mal, dass das ein schönes Miteinander ist, wenn sich Vereine untereinander austauschen, wenn man vielleicht auch übergreifende Mitglieder dabei hat.
3: So, das auf jeden Fall. Deswegen arbeiten wir tendenziell natürlich auch mit den verschiedenen Vereinen zusammen, aber wir machen auch Aktionen, beispielsweise mit Nobinen, die hier in Wipper führt, Menschen mit Beeinträchtigungen betreut. Dann versuchen wir auch Aktionen mit der Lebenshilfe zusammen zu organisieren. Das heißt, es gibt so ganz verschiedene Events, wo wir halt versuchen, uns auch im Umfeld bekannt zu machen und Aktionen halt anzubieten. Gerade vorm Wald zum Beispiel haben wir auch Möglichkeit einmal, dass wir ukrainische Flüchtlingskinder, dass wir denen einen Segeltag ermöglichen. Das sind so die verschiedenen Sonderaktionen, die wir machen, neben dem normalen Vereinsgeschäft, was natürlich auch Jugendarbeit oder Angebot von Freizeitsegelcamps in den Sommerferien umfassen.
1: Die Frage wäre ja noch so, diese Pflege der, in Anführungszeichen, Fahrzeuge oder Schiffe, die müssen ja irgendwie auch regelmäßig gewartet werden. Übernehmt ihr das auch als Verein oder wer macht das?
3: Nein, dafür haben wir einen guten Bootswart, der ein sehr gutes Händchen hatte für alles, was mit Arbeiten an einem Schiff zu tun hat. Also wir haben zwei Bootswarte mehr oder weniger und die kümmern sich wirklich liebevoll um unsere Schiffe. Das heißt, wir kranen die halt in der Wintersaison raus und wenn dann irgendwelche Beschädigungen sind, dass sie neu gestrichen werden müssen oder dass Gelcoat-Reparaturen ausgeführt werden müssen. Das machen wir alles selber. Das Einzige, was wir wirklich sozusagen weggeben, weil das machen wir nicht selber, das ist die Wartung der Motoren. Die geben wir halt ab.
1: Das heißt, die Schiffe liegen dann an der Biber, sind die dann eingepackt oder werden die dann mit nach Hause genommen oder wo stellt ihr die hin?
3: Also sowohl als auch. Also wir haben den Vorteil eines sehr großen Vereinsgeländes. Also in Vereinsbesitz haben wir knapp 11.000 Quadratmeter. Das heißt, wir können bei uns auf dem Gelände halt schon eine ganze Menge Schiffe selber im Winter halt parken. Im Sommer sind das halt Plätze, aber im Winter stehen da halt dann sozusagen aufgepallt die entsprechenden Boote. Aber wir haben auch viele Eigner, die ihre Boote dann in einer Halle halt unterstellen, weil so ein Boot im 6 Monate halt sozusagen im Trockenen draußen, im Wind und Wetter ausgesetzt stehen zu lassen. Kann man machen, es tut dem nichts, aber es ist halt bequemer, wenn es in einer sauberen Halle steht und dann kommt es halt nachher auch sauber wieder.
1: Für die Aktivitäten so ab September, was läuft da noch?
3: Also im September haben wir beispielsweise, das ist eine offene Veranstaltung, da bieten wir ein Jugendsegelwochenende an. Nach derzeitigem Planungsstand wird das für die Altersklasse 12 bis 15 sein. Das heißt, da kann man sich dann auch anmelden und das wird halt hier auch über den Veranstaltungskalender der Stadt Wipper führt, beziehungsweise der Stadt Hückeswagen, findet man die entsprechenden Anmeldemöglichkeiten. Dann haben wir im September noch mehrere J70-Aktionen. J70 ist eine große Sportjolle für 2 bis 4 Personen. Allerdings ist das, ein richtig hochwertiges Boot, was auch in der ersten Segelbundesliga zum Einsatz kommt. Und da bieten wir mehrere Aktionen für Mitglieder und Interessierte, dass man dieses Segeln auf diesen Schiffen halt mal kennenlernen kann. Und dann haben wir noch gegen Ende des Monats, gibt es mit dem anderen Verein, dem Remscheider Segelclub, werden wir die Jugendreviermeisterschaft halt ausrichten. Das heißt, das ist dann eine Regatta, wo möglichst alle Jugendmitglieder, also alle unter 27, daran teilnehmen dürfen. Und wo dann sozusagen der beste Segler der Biebertalsperre in der Jugendkategorie sozusagen gekürt wird. Aber wir haben auch noch Aktionen im Oktober. Ne? Im Oktober wird es auch noch Regatten geben. Da gibt es immer eine Worien-Regatta, das ist auch schön anzuschauen, auch wenn man nur als Zuschauer mal dabei ist. Und dann werden wir noch sozusagen Arbeitsdienst haben, aber das dann eher für Clubmitglieder.
1: Und heute gibt es Musik von Lubbock. Forever Young liegt bei uns, wie man das so schön sagt, auf dem Plattenteller.

0: Kommen wir nun zum letzten Teil unserer heutigen Sendung. Ich freue mich auf Klaus Rosanowski von der Seglervereinigung Wuppertal an der Bevertalsperre. Beschränken sich diese Fahrten ausschließlich auf die Bever oder sagt man auch, wenn sag mal, in Norddeutschland ein großer Event stattfindet, dass man da auch ein paar Leute hinschickt?
1: Wir haben eine sehr gute Regatta-Abteilung in verschiedenen Klassen. Regatta heißt im Endeffekt ein Rennen, genauso wie Motorsportrennen ist das halt ein Rennen auf dem Wasser. Und die Mitglieder, die aktiv diesen Sport ausüben, die fahren tatsächlich von bis. Und unser Segel-Bundesliga-Team, also wir sind mittlerweile in die erste Bundesliga aufgestiegen. Dieses Bundesliga-Team fährt tatsächlich quer durch Deutschland. Also da sind Spieltage von Kiel bis unten an den Bodensee, sind also überall verschiedene Regatten und da fahren die halt. Das ist so ein bisschen der Nachteil beim Segelsport, wenn man halt an solchen Regatten teilnehmen will, dann ist das ein bisschen wie so ein Rennsport-Zirkus. Das heißt, die Leute müssen halt fahren, aber dann auch das übers nötige Equipment halt besitzen, sozusagen, dass sie Schiffe halt auch transportieren können.
0: Ich denke mal, ein schöner Sport ist das auf jeden Fall. Sie selber sind wie lange jetzt schon dabei?
1: Also Segeln selber tue ich, seit ich 14 Jahre alt bin. Das sind jetzt mittlerweile nachrechnend 36 Jahre. Und Mitglied der Seglervereinigung Wuppertal, auch wegen der Kinder, weil das so familienfreundlich war, bin ich seit 2011.
0: Kann man einem alten Hasen wie Ihnen, kann man noch was beibringen oder wissen Sie so viel über Segeln, dass Sie sagen, Sie sind über alles erhaben?
1: Nein, man kann jedes Mal was Neues lernen. Also ich bin beispielsweise, ich erwähnte das gerade vor ein paar Wochen, das erste Mal ein Match Race mit solchen J70-Jollen gesegelt und das war doch ein richtig tolles Gefühl und das war wieder mal was ganz anderes. Und auch wenn man auf so einer großen Jolle dann mal ist, da bin ich bis jetzt dann nur mitgesegelt, aber wenn man ein großes Segel zieht, was 46 Quadratmeter hat, ne, also was so groß ist wie eine kleine Wohnung, ne, dann weiß man erstmal, wie viel Kraft der Wind so haben kann und wie schnell so ein Boot eigentlich werden kann. Und das ist schon was Besonderes. Das heißt, man lernt nie aus.
0: Wenn man jetzt Informationsmaterial haben, wenn man sagt, das hört sich gut an, dann würde ich gerne mitmachen. Wie kommt man dann am besten bei Ihnen auf den Platz, in Anführungszeichen, auf die Bever?
1: Also am einfachsten ist es, Sie gucken einfach auf unserer Internetseite, das ist www.svwu.de und die haben wir so aufgebaut, dass wir versuchen, alles abzubilden, was wir halt so anbieten und dann findet man dort auch immer direkt die zugehörigen Ansprechpartner, wo man dann entweder direkt eine Mail hinschicken kann, wenn einen das eine oder andere besonders interessiert, aber wir haben dort auch Kontaktadressen über unser Geschäftszimmer. Das ist eigentlich am besten. Alternativ, wenn Sie sich das Gelände gerne vor Ort mal anschauen wollen, am Wochenende, also Samstag, Sonntag, ist außer in den Sommerferien immer ein Vorstandsdienst halt da, das heißt, dann können Sie einfach über den Tag hinweg zwischen 10 und 17 Uhr einfach vorbeikommen, ne? Dann kommen Sie über die Wasserseite, das ist günstiger und dann kommen Sie aufs Gelände und fragen mal nach dem Vorstandsdienst und dann wird man Ihnen gerne helfen und Geländedetails zeigen, was Sie und Ihren Fragen halt klären, was Sie immer Sie auch wissen wollen.
0: Gut, dann bedanke ich mich dafür, dass Sie hier waren. Ich denke mal, wir haben einen guten Einblick gegeben, was man alles machen kann. Bever ist sowieso ein tolles Ausflugsziel und wenn man darauf noch segeln kann und kompetente Leute finden, umso besser.
1: Ja, ich bedanke mich für die Einladung, dass ich unseren Verein hier ein bisschen vorstellen konnte und ich kann das nur bestätigen. Die Bevertalsperre ist ein hervorragendes Naherholungsgebiet und im Moment ist sie auch gut mit Wasser gefüllt. Das heißt, für den Sommer steht dem Baden, Segeln und anderen Wasseraktivitäten an der Bevertalsperre nichts entgegen.
0: Ja, das war's für heute von mir. Hier am Mikrofon bedankt sich Michael Moll in der Technik, die Bergische Welle unter der Leitung von Andreas Schwann und unser Webmaster Markus Dorpinghaus. In der nächsten Woche gibt es wieder Tipps und Termine und wir stellen noch einige Vereine vor. Und danach kommt das große Dreier-Spezial, die Freiwillige Feuerwehr Hückeswagen. Die stellt ihr neues Gerätehaus vor, ihre Kameraden, ihre neuen Fahrzeuge. Das wird ein toller Dreierpack. Aber erst einmal möchte ich mich bei Herrn Klaus Rosanowski für das heutige Interview bedanken. Er vertritt die Seglervereinigung Wuppertal an der Bevertalsperre. Ihr macht eine tolle Arbeit. Und zum Abschluss gibt's noch was Gutes auf die Ohren. Heute gibt's Musik von Lovek. Das ist der Typ, der so richtig gut die alten Songs neu aufgemischt hat. Moonlight Shadow, dann One und Sada Pekett, die Armo, den Song kennt man ja auch. Das sind alles Welthits. Heute hier Bürgerfunk auf Radio Berg. Ich wünsche euch eine schöne Woche. Bleibt uns gewogen. Schöne Restferien. Bis nächste Woche. Sagt euer Michael Moll und tschüss.

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1: Ich bin Tine Klimach. Ernteausfälle, Brände und Niedrigwasser sorgen für enorme Schäden. Die extreme Hitze und Trockenheit in diesem Sommer kosten die deutsche Wirtschaft nach Schätzungen von Greenpeace 36 Milliarden Euro, sagt die Umweltorganisation.
2: Bei brütender Hitze schalten viele von uns einen Gang zurück. Wir sind weniger produktiv. Und allein das verursacht Schäden von mehr als 10 Milliarden Euro, sagt Greenpeace. Und dann sind da die Bauern, die weniger ernten, Wälder werden zu Asche. Eine Katastrophe für die Menschen und die Volkswirtschaft, nennen die Umweltschützer diesen Sommer und fordern die Regierung auf, nun schnell zu handeln. Denn, Zitat, ein Weiter-so können wir uns nicht mehr leisten. Claudia Wächter, Nachrichtenredaktion.
1: Die Ukraine bittet seit Wochen um frisches Geld für die Stärkung ihrer Flugabwehr. Zum heutigen Nationalfeiertag kommen gute Nachrichten aus Brüssel. Die EU hat zum 35. Unabhängigkeitstag der Ukraine neue Rüstungshilfen im Wert von 6,1 Milliarden Euro genehmigt.
3: Flugabwehrsysteme, Raketen, Munition und Radaranlagen sollen vor allem mit diesem EU-Geld bezahlt werden. Und zwar wegen der immer häufigeren russischen Angriffe mit ballistischen Raketen und mit Drohnen. 376 Raketenangriffe nur im Juli. Europa zeige am Unabhängigkeitstag, dass die Unterstützung für die Ukraine unerschütterlich und konkret sei, sagte Kommissionspräsidentin von der Leyen. Aus Brüssel, Dieter Ebeling.
1: Der BIWA-Pflegeschutzbund weist den Verdacht der AfD zurück, in Pflegeheimen würden Angestellte oder Angehörige die Briefwahl der Bewohner manipulieren. Es lägen keinerlei Hinweise auf Wahlbetrug in Pflegeheimen oder eine unzulässige Einflussnahme bei der Stimmabgabe vor, erklärte der Verband. Zuvor hatte der AfD-Vorsitzende Tino Chrupalla vor der Landtagswahl am 6. September in Sachsen-Anhalt Zweifel daran gesät, dass bei der Briefwahl alles mit rechten Dingen zugeht. Die Verbraucherzentralen warnen vor einer Beeinflussung bei Trinkgeldoptionen auf Kartenlesegeräten. Die Chefin des Bundesverbandes, Ramona Popp, sagte der dpa, es müsse auf den ersten Blick erkennbar sein, wie Gäste Trinkgeld ablehnen oder die Höhe selbst festlegen können. Der Verband setze sich für ein Verbot manipulativer Designtricks ein. Oft sei die Option, kein Trinkgeld zu geben, versteckt oder schlecht sichtbar, so Popp. Die Felder, auf denen Vorschläge fürs Trinkgeld wie 10% oder 15% angetippt werden können, seien oft größer oder farblich auffälliger.
4: Das waren die Nachrichten mit Tine Klimach.
5: Das Wetter. Heute war es ja sehr trocken und sonnig und morgen geht es zumindest im Norden NRWs genauso weiter bei maximal 23 Grad. Am Abend kommen ein paar Wolken auf, ansonsten viel Sonnenschein. Im Süden sieht es etwas anders aus. Da haben wir den ganzen Tag ein paar dickere Wolken, die lassen auch schon ein paar Regenschauer runter. Am Mittwoch wird es auch noch so ein bisschen durchwachsener. Am Donnerstag, da wird es dann ungemütlich den ganzen Rest der Woche dann immer mal wieder mit Regenschauern und dickeren Wölkchen.
0: NRW Verkehr.
5: Mit einer Gefahrenmeldung von der A61, Koblenz Richtung Mönchengladbach, zwischen Türnich und Bergheim. Da läuft gerade ein Feuerwehreinsatz. Es kommt auch zu starker Rauchentwicklung. Ansonsten alles frei. Kommt gut durch und sicher an.

Es ist ja quasi schon Alltag. Wir sitzen im Restaurant, haben gerade eine richtig schöne Salami-Pizza verdrückt. Nebenbei noch ein 0,5er Weizen. Oh, und zum Nachtisch haben wir uns noch eine schöne Creme Brûlée gegönnt. Und dann fragen wir nach der Rechnung. Der Kellner kommt, sagt, hier bitte einmal 34,80. Und dann hält er uns dieses Kartenlesegerät hin. Und dann steht da plus 10%, plus 20% und so weiter und so fort. Mittlerweile steht das ja schon auf dem Ding drauf und wir müssen einfach nur draufdrücken. Finden viele cool, die sagen, ja, da muss ich nicht so viel rechnen und noch gucken, ja, wie viel gebe ich denn jetzt. Finden andere aber scheiße und sagen, nee, das setzt mich viel zu sehr unter Druck. Sagen auch Verbraucherschützer, die kritisieren das Ganze und wollen jetzt sogar auf europäischer Ebene dagegen vorgehen. Sprechen wir gleich mal ein bisschen genauer drüber. Niklas Lüneburg ist hier. Schönen Abend.

0: Wie viel Trinkgeld gebt ihr so im Restaurant, in der Kneipe oder beim Pizza-Lieferservice oder wie auch immer? Mittlerweile wird es einem da ja relativ easy gemacht. Ne? Die haben ja schon das Kartenlesegerät in der Hand und da stehen dann schon Optionen drauf wie plus 10% für Trinkgeld oder so. Das finden Verbraucherschützer kacke. Die kritisieren das und wollen auf europäischer Ebene dagegen vorgehen. Der Grund, man kann zwar oft auswählen, gar kein Trinkgeld oder einen eigenen Betrag eingeben, aber das ist immer sehr versteckt. Und außerdem, viele Leute fühlen sich dann unter Druck gesetzt, irgendwas zu geben unbedingt. Und das ist jetzt, ja, es hat sich bei uns irgendwie in der Kultur so eingebürgert, dass man das macht, wenn man jetzt im Restaurant ist. Aber mittlerweile schwappt das ja auch in den Einzelhandel rüber. Ja? Also wenn ihr eine neue Brille beim Optiker kauft, dann plötzlich steht da auf dem Kartenlesegerät bitte plus 10% Trinkgeld. Ich habe mir letztes Mal einen Kaffee geholt beim Bäcker und dann stand da plus 10% Trinkgeld. Und da habe ich mir auch gedacht so, wofür? Ich habe gerade to go einen Kaffee bestellt. Das hat eine Minute gedauert, den zu machen. Und du willst jetzt da 20% Trinkgeld für. Also irgendwo weiß ich jetzt auch nicht. Wir haben euch gefragt, wie findet ihr das beim Schuhe anprobieren, plötzlich was drauflegen im Deichmann oder so?
1: Nein, möchte ich nicht. Also es ist üblich in der Gastronomie, okay, aber im Einzelhandel nein. Man muss es ja jetzt nicht übertreiben.
2: Ja, warum nicht? Wenn es weiterhin freiwillig bleibt und man irgendwie nicht so suggeriert bekommt, dass man es machen sollte.
3: In dem Einzelhandel, da geht man an die Kasse, bezahlt und wem soll ich das Trinkgeld geben?
4: Finde ich an sich gar nicht mal so eine schlechte Idee. Und das ist ja auch ein bisschen das, was den Einzelhandel noch so von dem Onlinehandel unterscheidet. Und als Wertschätzung finde ich das auf jeden Fall gut.
0: Das stimmt, für guten Service. Ne? Ich meine, warum nicht? Aber irgendwie diese Kartenlesedinger. Also ich persönlich kann mich da nicht anfreunden, wenn so ein Kellner damit um die Ecke kommt. Dann denke ich mir meistens so, naja, also jetzt erst recht nicht.
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0: das Wetter.
1: Das ist tatsächlich zweigeteilt. Im Norden NRWs morgen mit viel, viel Sonnenschein. Erst am Abend kommen ein paar Wolken auf, aber es bleibt trocken bei um die 23 Grad. Im Süden NRWs sieht es anders aus. Da haben wir morgen schon ein paar Regenschauer, eher weniger Sonnenschein und viele Wolken. Dann die Temperaturen auch eher so bei 20 Grad. Der Mittwoch auch noch etwas durchwachsen ab Donnerstag. Da haben wir dann überall auch Regenschauer und das geht dann die ganze Woche so durch.
0: NRW Verkehr.
1: Vorsicht auf der A59 Bonn in Richtung Köln. Da hat es zwischen Köln-Rath und Dreieck Köln-Heumer gekracht. Gefahr durch eine Unfallstelle. Und auf der A61 Koblenz-Mönchengladbach zwischen Türnich und Bergheim-Süd. Läuft aktuell ein Feuerwehreinsatz. Vorsicht, starke Rauchentwicklung. Allen unterwegs. Gute Fahrt, kommt sicher an euer Ziel.

So, mittlerweile ist ja auch schon spät, aber es ist ja trotzdem noch der Start in die Woche. Quasi, wenn wir das mit einem Marathon vergleichen. Ja, die Woche, sie ist jetzt gerade gestartet, der Startschuss fiel. Aber wir sind eben die vier Opis hinten, die nochmal gerne einen Marathon laufen wollten. Aber das halt relativ gemütlich angehen. Und so machen wir das jetzt auch. Wir gehen es relativ gemütlich an. Ich bin Niklas Lünebach, das ist Justin Bieber mit Friends. Macht euch einen entspannten Abend.

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0: Es ist ein Problem, das hatten unsere Urgroßväter bestimmt schon. Die sind damals in ihrer Ritterrüstung in die Taverne hereingeschneit, sind zum Wirt hinübergestapft und haben gesagt, man bringe mir ein Bier. Und dann war die Frage, aber wie viel Trinkgeld gebe ich denn jetzt? Ja, mittlerweile, die Frage stellen wir uns immer noch, jedes Mal, wenn wir im Restaurant, im Café oder wo auch immer sind. Bisschen digitaler ist das Problem aber geworden. Mittlerweile gibt es ja Trinkgeldempfehlungen auf dem Kartenlesegerät. Da gibt es dann ganz viele Möglichkeiten, ne? Hier plus 10% Trinkgeld oder wie auch immer. Verbraucherzentralen, die kritisieren das Ganze. Die fürchten nämlich, dass Kunden dadurch manipuliert werden. Fiona Reinhardt aus der Redaktion, was stört die denn genau an diesem System?
1: Es geht ihnen vor allem um das Design auf den Kartenterminals. Oft ist es ja nämlich so, dass man auf den ersten Blick erstmal in groß und bunt die Trinkgeldoptionen wie 10, 15 oder 20% sieht. Meistens gibt es aber auch die Option, einen eigenen Betrag einzugeben oder auch gar kein Trinkgeld zu geben. Diese Tasten sind aber oft kleiner irgendwo versteckt. Die Verbraucherschützer finden, das ist manipulativ und sollte verboten werden. Das sehen übrigens auch viele Kunden so. In einer Umfrage haben 3/4 der Befragten gesagt, die Optionen kein Trinkgeld oder eigener Betrag müssen genauso gut sichtbar sein wie die Trinkgeldvorschläge.
0: Die Gewerkschaft Nahrung, Genuss, Gaststätten, die sind für die Restaurants und Cafés und so da. Die sieht natürlich Vorteile in dem Ganzen. Welche hat es denn, wenn ich eben das Trinkgeld direkt auf dem Kartenlesegerät eingeben kann?
1: Ja, für die Mitarbeiter macht es den ganzen Prozess natürlich unkomplizierter und es gibt dann wohl auch wieder mehr Trinkgeld. Es ist nämlich wohl so, dass Gäste, die mit Karte oder Smartphone bezahlen, oft gar kein Trinkgeld geben. Das beobachtet die Gewerkschaft Nahrung, Genuss, Gaststätten. Gleichzeitig steigt natürlich auch die Zahl der Menschen, die mit Karte zahlen wollen. Und für uns als Gäste kann es die Situation ja auch erleichtern. Trinkgeld geben kann den einen oder anderen ja auch in Stress versetzen. So muss man nicht mehr rumrechnen und auch nicht über den ganzen Tisch rufen, wie viel Trinkgeld man denn geben möchte. Voraussetzung ist natürlich, dass man dann auch auf dem Display die freie Wahl hat.
0: Und wenn ihr trotzdem keinen Bock darauf habt, überhaupt in diese Situation zu kommen, dann macht's vielleicht einfach wie euer Urgroßvater damals. Der hatte noch keine Karte. Ne? Nehmt es einfach bar mit und dann sagt ihr, Herr Ober, wie viel schulde ich euch? Was? 4 Gulden? Hier, nehmet 5.

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1: Ich bin Thomas Brock. Nach der Sommerpause ist Bundeskanzler Merz erstmals wieder mit dem engsten Führungsteam seiner Partei zusammengekommen. Dabei ging es für die CDU-Spitze auch darum, die morgige Kabinettsklausur vorzubereiten. Die Bundesregierung stehe vor einem arbeitsreichen Herbst, sagte der neue Unionsfraktionschef Frei.
2: Kurs halten und weiter reformieren, so könnte man das Motto der Regierung gerade umschreiben. Der neue Unionsfraktionschef Thorsten Frey, Nachfolger von Jens Spahn, erklärte, es gehe jetzt um die zügige Umsetzung der Reformen, die man vor der Sommerpause vereinbart habe. Das könnte aber teilweise schwierig werden, nachdem Ostministerpräsidenten der CDU, also aus Freys eigener Partei, zentrale Kompromisse wieder ins Wackeln gebracht haben. Etwa die Abschaffung der Rente mit 63. Dazu kommen die schlechten Umfragen und nur noch 2 Wochen bis zu den ersten Landtagswahlen diesen Herbst im Osten. Ronny Tohau, Nachrichtenredaktion.
1: Die Folgen der extremen Hitze und wochenlangen Trockenheit kosten die deutsche Wirtschaft nach Schätzungen von Greenpeace mindestens 36 Milliarden Euro. Das entspreche 0,8 bis 0,9% der deutschen Wirtschaftsleistung, teilte die Naturschutzorganisation mit. Greenpeace berechnete dabei die wirtschaftlichen Schäden unter anderem durch Ernteausfälle, Waldbrände und durch die Gesundheitskosten aufgrund der Hitze. Verbraucherschützer wollen per Verbandsklage gegen hohe Preise bei der Fernwärme vorgehen. Das Ziel könnten sie verfehlen. Aber das zuständige Oberlandesgericht in Hamm sieht Verstöße. Das machte die Richterin bei der Verhandlung deutlich.
3: Die Verbraucherschützer wollen gegen E.ON mit einer Sammelklage vorgehen, wegen der Preisklauseln in mehreren Bundesländern. Das sieht das Gericht aber kritisch. Vielmehr muss am Ende wohl jeder Kunde individuell sein Recht einklagen. Es geht darum, wie E.ON die Preise für die Fernwärme errechnet hat. In einigen Regionen führte das zu höheren Preisen und zwar unrechtmäßig, findet das Gericht. Gut möglich also, dass einige ihr Geld zurückbekommen werden. Thomas Bremser, Redaktion.
1: Zum Fußball: im DFB-Pokal haben die Bundesligisten HSV und 1. FC Köln die 2. Runde erreicht. Die Hamburger siegten beim Drittligisten SC Verl mit 3:0. Köln gewann 2:1 bei Drittliga-Aufsteiger Würzburger Kickers. Bundesliga-Absteiger VfL Wolfsburg mühte sich zu einem 6:5 im Elfmeterschießen bei Regionalligist Altglienicke. Das waren die Nachrichten mit Thomas Brockt.
4: Das Wetter. Wir gehen frisch durch die Nacht bei um die 13 bis 10 Grad Tiefsttemperatur. Morgen starten wir dann noch sehr freundlich mit viel Sonnenschein in den Dienstag und dann teilt sich das so ein bisschen, das Wetter. Im Norden NRWs, da wird es richtig freundlich mit viel, viel Sonnenschein, vielleicht am Abend mal mit ein paar Wölkchen. Im Süden NRWs, da sieht es anders aus, da kommen am Mittwoch schon etwas dickere Wolken auf und die lassen dann auch Regen runter. Der Mittwoch noch mit Sonne und Wolken, im Mix relativ trocken, ab Donnerstag dann überall Regen und dann tun wir noch mal ein bisschen was für unsere Flusspegel.
0: NRW Verkehr.
4: Ein bisschen stockender Verkehr auf der 560 Hennef St. Augustin zwischen Siegburg und Dreieck St. Augustin West. 5 Minuten dauert es da länger. Allen unterwegs, gute Fahrt.
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4: Ich habe mich immer gefragt, ob Stars so richtig, also so Mega-Weltstars, auch Angst haben, jemanden zu fragen, ob die mit dem ausgehen wollen. Und bei Lady Gaga habe ich mich das auch gefragt. Und seitdem dieser Song hier draußen ist, das ist Hold My Hand, haben wir die Antwort. Weil Hold My Hand, halt meine Hand. Guck mal, wie die hier stottert. Die ist ganz nervös, die will fragen, ob wir ihre Hand halten. Das ist schon fast ein bisschen süß.

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0: Ja, ich weiß, hier kam schon, ne? Ein Sommerlied, UGM mit Moving to the Sun. Es ist auch noch richtig sommerlich gewesen heute mit ganz, ganz viel Sonnenschein. Und wir haben auch erst Ende August. Und worüber rede ich jetzt? Weihnachten. Ah, ja, Wahnsinn. Nein, aber es hat einen Grund, weil obwohl es gerade sehr sommerlich ist, müssen ja viele Leute schon einiges vorbereiten für Weihnachten. Zum Beispiel müssen schon in irgendwelchen Schokoladenfabriken Weihnachtsmänner, Schoko-Weihnachtsmänner gemacht werden oder Adventskalender gegossen, damit wir die eben pünktlich dann zu Weihnachten auch öffnen können. Und bei Musikern ist das ja auch ähnlich. Ja, Musiker, die im Winter ein Weihnachtsalbum veröffentlichen, die sitzen ja im Sommer da und schreiben das. War zum Beispiel bei The Boss Hoss so. Wir haben da mal nachgefragt.
1: Der Song ist im Spätsommer entstanden. Ich saß also in Badehose bei 35 Grad auf der Terrasse, schön mit Blick aufs Meer, zur Abkühlung, zwischendurch Planschen im Pool. So habe ich dann in diesem hochsommerlichen Surrounding unsere Christmas-EP fertig gemixt.
0: Ja, muss man mal drüber nachdenken, ne? Auch beim Weihnachtsalbum von den No Angels waren die wahrscheinlich gerade irgendwo schön entspannt auf den Malediven oder so im Sommerurlaub.
2: Ich habe dann den ganzen Sommer immer so Weihnachtslieder als Ohrwurm gehabt. Und es waren wirklich die heißesten Tage des Jahres. Und wir standen dann in diesem Studio so mit Kulisse und Tannenbaum und Geschenken und einem dicken Winterpulli.
0: Ja, und wenn die in Weihnachtsstimmung sein müssen im Sommer, dann können wir das ja auch. Deswegen jetzt hier die No Angels mit einem kleinen Weihnachtstitel für euch. Oder auch nicht.
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0: Das Wetter.
1: Wir starten recht schön in den Dienstag rein. Morgen dann mit ein paar Wolken hier und da, aber immer mal wieder die Sonne, die auch rauskommt. Das Ganze bei maximal 23 Grad. Dann teilt sich das Wetter aber gegen Mittag. Im Norden NRWs bleibt es schön freundlich bei Sonnenschein, vielleicht abends mal ein paar Wolken hier und da. Im Süden NRWs, da ziehen ab Mittwoch schon dickere Wolken auf und haben auch ein bisschen Regenschauer mit dabei. Am Mittwoch durchwachsen mit Sonne und Wolken im Mix, vielleicht hier und da auch mal ein kleines Scheuerchen. Ab Donnerstag tun wir dann ordentlich was für den Rheinpegel und für die ganzen Flüsse. Ab dann fängt es nämlich an zu regnen und das geht dann auch den Rest der Woche so durch.
0: NRW Verkehr.
1: A30, Osnabrück, Amsterdam, vorsichtig fahren zwischen Rheine-Kanal, Hafen und Rheine-Nord, da liegen Gegenstände auf der Fahrbahn. Und einen Stau haben wir auch noch auf der A2 Dortmund-Oberhausen. Zwischen Recklinghausen-Ost und Recklinghausen-Süd staute sich auf 2 Kilometern, braucht ihr auch 20 Minuten länger. Allen unterwegs, gute Fahrt.
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1: Da gibt's jetzt 3 Hits am Stück für euch, unter anderem mit Metallica oder auch die Imagine Dragons mit On Top of the World. Aber erstmal, das ist Holly Humberstone mit To Love Somebody. Macht euch einen richtig entspannten, schönen Montagabend.

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0: Für jedes entspanntes, chilliges Hobby gibt es eine Variante für ja, richtige Adrenalin-Junkies. Ne? Also zum Beispiel warte ich nur dass es beim Schach auch irgendwann mal so ein lebensgroßes Schachbrett gibt, wo 32 Menschen draufstehen. Und wenn du halt K.O. bist, dann wird der Springer nicht einfach vom Feld genommen, sondern dann knüppeln die einfach mal mit irgendwelchen Baseballschlägern auf den drauf. Okay, das ist jetzt vielleicht ein bisschen sehr brutal, aber ich meine, beim Fahrradfahren ist das ja ähnlich. Normalerweise relativ schön, entspannt, im Sonnenuntergang, noch irgendwo an einem Fluss entlang fahren. Das ist die eine Variante. Die andere Variante ist zum Beispiel Downhill.
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2: Wer Downhill Mountainbike fährt, braucht eigentlich keinen Helm. Ja, wenn du das machst, hast du ja schon den maximalen Nagel im Kopf. Wie schlimm soll's denn noch werden? Durch den Wald kacheln, über Felsen springen und dann mit bis zu 80 Stuckis Bäumen ausweichen. Da bist du bekloppt, aber fully. Ja. Kleiner Mountainbiker-Witz. Ich glaube, selbst mit einem wilden Bären in die Badewanne steigen ist ungefährlicher. Vor allem, früher haben Downhill ja nur so 20-Jährige gemacht, die es nicht besser wussten. Die Alten waren raus, weil für Downhill musste ja erstmal Uphill kommen. Aber dank elektrischer Trampelhilfe trittst du eine steile Schotterpiste mit 25 Sachen und einem Lächeln auf den Lippen hoch. Gut, Knochen brechen kannst du dir meistens eh nicht mehr, weil viele sind ja schon Titanersatzteile. Aber ich sage ehrlich, mir ist das alles zu wild. Wenn Downhill, dann nur mit dem Liegefahrrad. Ist bequemer. Auch der Abtransport ist leichter, wenn sich mal wieder das Schlüsselbein verabschiedet. Also immer dran denken, runter kommen sie alle. Aber mein Tipp, aufhören, bevor was passiert. Wer sein Rad liebt, der schiebt.
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1: Ich bin Thomas Brock. Die Ukraine zeigt sich zum 35. Jahrestag der Unabhängigkeit stolz auf ihren Kampf gegen Russlands Krieg. Präsident Selenskyj nutzte seine Rede an die Nation gleichzeitig für eine Kampfansage an Kremlchef Putin und kündigte weiteren Widerstand gegen die russische Invasion an.
2: Präsident Selenskyj gibt sich trotz der schwierigen Lage für Kiew an der Front kämpferisch zum Nationalfeiertag. Die Ukraine erhält auch weitere Militärhilfen aus Großbritannien und von der EU. Die Reaktion aus dem Kreml hier in Moskau ließ nicht lange auf sich warten. Mit den Rüstungshilfen werde weiter Öl ins Feuer des Krieges gegossen. Verhindert werde so jeder Versuch, in Friedensverhandlungen zu treten, hieß es hier in Moskau. Aus Moskau, Ulf Mauder.
1: Nach der Sommerpause ist Bundeskanzler Merz erstmals wieder mit dem engsten Führungsteam seiner Partei zusammengekommen. Dabei ging es für die CDU-Spitze auch darum, die morgige Kabinettsklausur vorzubereiten. Kernthemen dort sollen Wachstum, Innovation und Modernisierung Deutschlands sein. Die Bundesregierung stehe vor einem arbeitsreichen Herbst, sagte der neue Unionsfraktionschef Frei. Die Weltmeere sind so warm wie noch nie seit Beginn der Messungen vor fast 50 Jahren. Das teilte der Klimawandeldienst des EU-Programms Copernicus mit. Die weltweite Durchschnittstemperatur der Meeresoberflächen habe am Samstag ihren höchsten jemals gemessenen Wert erreicht, 21,1 Grad.
3: Nicht nur an Land, auch im Meer gibt es Hitzewellen und auch die werden durch den Klimawandel immer häufiger. Seit den 90er Jahren hat sich die Zahl sogenannter mariner Hitzewellen mehr als verdreifacht. Grund für den Temperaturrekord jetzt ist neben dem Klimawandel auch das Wetterphänomen El Niño, das die Meere zusätzlich erwärmt. Durch höhere Meerestemperaturen steigt laut Forschern das Risiko von Extremwetter, denn wärmere Ozeane geben mehr Feuchtigkeit und Wärme an die Atmosphäre ab, was zu stärkeren Niederschlägen und Stürmen führen kann. Onni Tochau, Nachrichtenredaktion.
1: Zum Fußball: im DFB-Pokal haben die Bundesligisten HSV und 1. FC Köln die zweite Runde erreicht. Die Hamburger siegten beim Drittligisten SC Verl mit 3:0. Köln gewann 2:1 bei Drittliga-Aufsteiger Würzburger Kickers. Bundesliga-Absteiger VfL Wolfsburg mühte sich zu einem 6:5 im Elfmeterschießen bei Regionalligist Altglienicke.
4: Das Wetter.
5: Da wird es jetzt auch wie in der letzten Nacht sehr frisch bei um die 10 Grad, vielleicht hier und da mal ein paar Grad wärmer als gestern. Und ansonsten auch ein klarer Himmel. In den Dienstag starten wir freundlich mit Sonnenschein, aber auch ein paar Wolken hier und da. Dann teilt sich das ein bisschen im Süden NRWs mit Regenschauern. Im Norden NRWs bleibt es freundlich mit Sonnenschein. Der Mittwoch auch im Wechsel Sonne und Wolken. Ab Donnerstag dann überall Regen.
4: NRW Verkehr.
5: Da ist uns nichts gemeldet. Kommt gut durch.
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5: Ich hasse es ja, wenn Songs nicht das versprechen, was sie im Titel halten. Zum Beispiel bei Depeche Mode mit Enjoy the Silence. Weil, das heißt ja, ne, genieße die Stille. Hört ihr das? Ja? Bisschen wenig Stille.
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0: Erinnert ihr euch noch an euren allerersten Schultag? Ja, das war eine Riesenfalle damals. Da dachte man noch, die Schulzeit wird cool. Nächste Woche starten die i-Dötzchen ins Schulleben. Dann dürfen die das erste Mal Schulluft schnuppern. Und dann auch direkt ziemlich lange. Denn ab der kommenden Schulzeit haben Erstklässler einen Rechtsanspruch auf Ganztagsbetreuung. Der Betreuungsanspruch, der soll auch noch erweitert werden. Sprich, dass auch andere Grundschulklassen dann eben Anspruch auf diese Ganztagsbetreuung haben. Darüber gibt es jetzt aber gerade ziemlich heftig Zoff. Einige Kommunen prüfen sogar Verfassungsklagen gegen den Bund. Es geht nicht darum, dass sie das Kacke finden, sondern natürlich mal wieder ums Geld, um die Finanzierung des Ganzen. Thorsten Ortmann aus dem News-Team. Was bringt die Länder denn genau gerade auf die Palme?
1: Ja, es geht wie so oft ums Geld. Der Bund hat den Rechtsanspruch auf Ganztagsbetreuung für Grundschüler beschlossen, lässt die Kommunen bei den Kosten aber im Stich, sagen sie. Und das Geld reicht aktuell nicht, um ein vernünftiges Ganztagsangebot vor Ort zu organisieren, sagt Ayla Çelik, Landesvorsitzende der Bildungsgewerkschaft GEW in NRW.
2: Der Bund darf die Verantwortung jetzt nicht einfach an Länder und Kommunen weiterreichen. Wer bestellt, der bezahlt. Wir brauchen eine verlässliche Beteiligung des Bundes, eine Fachkräfteoffensive.
1: Dabei wird das Ganztagsangebot immer beliebter. Im vergangenen Jahr hatten es 68% der Erstklässler in NRW in Anspruch genommen.
0: Heißt das jetzt, dass wenn ich jetzt zum Beispiel meine Kids nächste Woche in die Schule schicke und in die Ganztagsbetreuung, dass die da mehr verwahrt werden, anstatt vernünftig betreut?
1: Ja, das ist eben genau die Wundertüte. Der Rechtsanspruch umfasst grundsätzlich 40 betreute Wochenstunden, Unterrichtszeit inklusive. Aber es gibt keine festgelegten Qualitätsstandards, wie die Betreuung denn genau aussehen soll. Und das kritisierte Ayla Çelik von der GEW auch.
2: Und da haben wir als Bildungsgewerkschaft große Sorgen. Es fehlen Fachkräfte, es fehlen geeignete Räume. Gleichzeitig gibt es weder verbindliche pädagogische Qualitätsstandards noch flächendeckend tarifliche Beschäftigungsverhältnisse. Und unter diesen Umständen besteht die Gefahr, dass Kinder zwar einen Platz bekommen, aber keinen pädagogisch wertvollen Ganztag.
1: Ja, und dann befürchtet die Gewerkschaft eben auch Betreuung nach Kassenlage der Kommunen. Also je klammer sie ist, desto schlechter das Betreuungsangebot. Und das wäre in vielen klammen Kommunen ein besonderes Problem, weil dort eh schon viele arme Familien wohnen, die besonders gefördert werden müssten, so die GEW.
0: Also es gibt mal wieder Streit. Diesmal geht es um die Ganztagsbetreuungsmöglichkeiten bei Erstklässlern. Stellt sich heraus, wenn der Bund einfach die ganze Zeit nur sagt, ja, wir machen das jetzt so, aber ihr müsst es bezahlen, geht es irgendwann nach hinten los.

0: Das Wetter.
1: Ich habe jetzt beschlossen, wir machen das einfach mal andersrum. Wir starten hinten, nämlich mit Ende der Woche. Da wird es sehr ungemütlich mit Regenschauern und kräftigem Wind, selten mal die Sonne. Das Ganze bei 23 Grad am Wochenende. Der Donnerstag, der wird noch recht freundlich am Anfang mit Sonnenschein. Vor allem am Abend ziehen dann aber dicke Wolken auf. Die haben auch Regen mit dabei. Das Ganze dann bei 30 Grad. Der Mittwoch schon etwas wärmer bei 26 Grad und dann Sonne und Wolken im Mix. Morgen, da sind wir noch bei so 20 bis 23 Grad. Hier und da können mal Regenschauer mit dabei sein, vor allem im Süden NRWs. Im Norden, da bleibt es weiter sonnig.
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1: Soweit alles frei. Euch eine gute Fahrt.
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1: Niklas Lünebach ist hier für euch heute Abend und morgen Abend genauso. Morgen dann auch mit Special Guest, dann ist Lotte hier bei mir in der Sendung und dann sprechen wir über neue Musik von ihr. Ist ja noch ein neues Album draußen. Der einzige Special Guest heute bei mir im Studio ist mein Milchreis. Den habe ich mir heute Mittag gekauft und gerade eben dachte ich mir, so einen kleinen Mitternachtssnack ist doch wunderbar. Dann habe ich so den ersten Löffel gegessen. Dann dachte ich mir, Niklas, du magst doch überhaupt gar keinen Milchreis.
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Niklas Lünebach ist hier für eure Nacht und ich bin jetzt raus. Morgen hören wir uns dann wieder morgen Abend und ich lasse euch noch gute und neue Musik da von Lea. Die hat mal wieder was Neues rausgehauen. Es geht darum, ja, wenn man jemanden trifft und man denkt nur noch an diese Person und man will die ganze Zeit sehen und man will mit dir allein sein, so heißt der Song. Und es gibt auch ein Video auf Instagram dazu, natürlich promotet ihr das, ist ja klar. Da läuft sie durch eine Tiefgarage und lehnt sich ganz verträumt an ein Auto und singt dann ihr Lied. Und das kannst du aber glauben, wenn das mein Auto gewesen wäre, da hättest du aber was zu hören bekommen, Lea, ja? Aber wenn du mir dann deinen neuen Song vorgesungen hättest, hätte ich das vielleicht vergessen, weil es wirklich sehr schön ist.

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1: Ich bin Thomas Brock. Nach der Sommerpause ist Bundeskanzler Merz erstmals wieder mit dem engsten Führungsteam seiner Partei zusammengekommen. Dabei ging es für die CDU-Spitze auch darum, die morgige Kabinettsklausur vorzubereiten. Die Bundesregierung stehe vor einem arbeitsreichen Herbst, sagte der neue Unionsfraktionschef Frei.
2: Kurs halten und weiter reformieren, so könnte man das Motto der Regierung gerade umschreiben. Der neue Unionsfraktionschef Thorsten Frey, Nachfolger von Jens Spahn, erklärte, es gehe jetzt um die zügige Umsetzung der Reformen, die man vor der Sommerpause vereinbart habe. Das könnte aber teilweise schwierig werden, nachdem Ostministerpräsidenten der CDU, also aus Freys eigener Partei, zentrale Kompromisse wieder ins Wackeln gebracht haben. Etwa die Abschaffung der Rente mit 63. Dazu kommen die schlechten Umfragen und nur noch 2 Wochen bis zu den ersten Landtagswahlen diesen Herbst im Osten. Onni Tohau, Nachrichtenredaktion.
1: Die Folgen der extremen Hitze und wochenlangen Trockenheit kosten die deutsche Wirtschaft nach Schätzungen von Greenpeace mindestens 36 Milliarden Euro. Das entspreche 0,8 bis 0,9% der deutschen Wirtschaftsleistung, teilte die Naturschutzorganisation mit. Greenpeace berechnete dabei die wirtschaftlichen Schäden unter anderem durch Ernteausfälle, Waldbrände und durch die Gesundheitskosten aufgrund der Hitze. Verbraucherschützer wollen per Verbandsklage gegen hohe Preise bei der Fernwärme vorgehen. Das Ziel könnten sie verfehlen. Aber das zuständige Oberlandesgericht in Hamm sieht Verstöße. Das machte die Richterin bei der Verhandlung deutlich.
3: Die Verbraucherschützer wollen gegen E.ON mit einer Sammelklage vorgehen, wegen der Preisklauseln in mehreren Bundesländern. Das sieht das Gericht aber kritisch. Vielmehr muss am Ende wohl jeder Kunde individuell sein Recht einklagen. Es geht darum, wie E.ON die Preise für die Fernwärme errechnet hat. In einigen Regionen führte das zu höheren Preisen und zwar unrechtmäßig, findet das Gericht. Gut möglich also, dass einige ihr Geld zurückbekommen werden. Thomas Bremser, Redaktion.
1: Zum Fußball im DFB-Pokal haben die Bundesligisten Schalke 04, HSV und 1. FC Köln die zweite Runde erreicht. Schalke siegte bei Viertligist Hallescher FC mit 5:2 nach Verlängerung. Die Hamburger beim Drittligisten SC Verl mit 3:0. Köln gewann 2:1 bei Drittliga-Aufsteiger Würzburger Kickers. Bundesliga-Absteiger VfL Wolfsburg siegte mit 6:5 im Elfmeterschießen bei Viertligist Altklinike.
4: Das Wetter.
5: Kühl ist es draußen, 14 bis 10 Grad nur noch, dazu trocken. Tagsüber heute dann mehr Wolken als gestern. Die Sonne kommt aber auch mal raus. Stellenweise kann es auch regnen, bis 24 Grad. Und am Mittwoch viele Wolken mit einzelnen Schauern oder Gewittern bis 26 Grad.
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6: A33 Brilon-Bielefeld zwischen Paderborn Zentrum und Paderborn Schloss Neuhaus. 2 Kilometer Stau, 7 Minuten Zeitverlust. Wir wünschen allen unterwegs gute Fahrt.
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5: Ja, die einen sind noch weg, die anderen schon wieder zurück aus den Sommerferien. Ja, und die 6 Wochen, die sind auch schon fast vorbei, ne? Nächste Woche geht die Schule wieder los. Falls ihr noch frei habt, genießt die letzten Tage und ansonsten kommt gut durch diese Arbeitswoche. Mein Name ist Laura Potting, hallo zusammen.

0: Frage. Habt ihr bei euch im Bekanntenkreis gerade auch so einen Boom? Gefühlt alle kaufen sich ja jetzt schon ein Mountainbike und kacheln damit irgendwie durch die Gegend. Comedian Hannes Höfer hat auch eine Meinung zu Downhill Mountainbike.
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2: Wer Downhill Mountainbike fährt, braucht eigentlich keinen Helm. Ja, wenn du das machst, hast du ja schon den maximalen Nagel im Kopf. Wie schlimm soll's denn noch werden? Durch den Wald kacheln, über Felsen springen und dann mit bis zu 80 Stuckis Bäumen ausweichen. Da bist du bekloppt, aber fully. Kleiner Mountainbiker-Witz. Ich glaube, selbst mit einem wilden Bären in die Badewanne steigen ist ungefährlicher. Vor allem, früher haben Downhill ja nur so 20-Jährige gemacht, die es nicht besser wussten. Die Alten waren raus, weil für Downhill musste ja erstmal Uphill kommen. Aber dank elektrischer Trampelhilfe trittst du eine steile Schotterpiste mit 25 Sachen und einem Lächeln auf den Lippen hoch. Gut, Knochen brechen kannst du dir meistens eh nicht mehr, weil viele sind ja schon Titanersatzteile. Aber ich sage ehrlich, mir ist das alles zu wild. Wenn Downhill, dann nur mit dem Liegefahrrad. Ist bequemer. Auch der Abtransport ist leichter, wenn sich mal wieder das Schlüsselbein verabschiedet. Also immer dran denken, runter kommen sie alle. Aber mein Tipp, aufhören, bevor was passiert. Wer sein Rad liebt, der schiebt.
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0: Das Wetter.
1: 14 bis 10 Grad sind es nur jetzt in der Nacht. Dazu ist es trocken. Tagsüber kann sich's dann auch mal zuziehen. Die Sonne zeigt sich euch aber auch. Trotzdem kann es auch vereinzelt Regen geben bis 24 Grad. Am Mittwoch bis 26 Grad. Dazu Schauer oder Gewitter möglich.
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2: Zurzeit liegen uns keine Meldungen vor. Wir wünschen allen unterwegs gute Fahrt.
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1: Ey, wisst ihr, was schlimm ist? In ein paar Wochen stehen schon die ersten Weihnachtsmänner aus Schoki in den Regalen. Krass, oder? Und falls ihr jetzt sagt, nee, einfach, geh mir einfach fort mit dem Thema. Ich habe die Osterhasen doch noch nicht mal aufgegessen. Tja, dann stellt euch mal vor, ihr würdet das beruflich machen. Schoko-Weihnachtsmänner herstellen. Wir haben mal in der Firma vorbeigeschaut. Da läuft die Weihnachtsmänner-Produktion gerade auf Hochtouren. Hört ihr in einem Viertelstündchen mehr zu. Hier bei uns.

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0: So, Moment, ich brauche jetzt hier mal so ein bisschen passende Musik. Ah. Leute, in exakt 4 Monaten ist Weihnachten, ne? Und alle so, bah! Es sind ja noch Sommerferien, was soll das Thema jetzt? Viel zu früh darüber nachzudenken. Ja, es gibt aber auch Menschen, die müssen da jetzt schon dran denken. Nämlich die Leute, die dafür sorgen, dass wir in ein paar Wochen schon Schoko-Weihnachtsmänner kaufen können. Unser Reporter Stefan Räk war in Bochum beim Ruth Schokoladenwerk. Da ist die Weihnachtsproduktion nämlich seit ein paar Tagen in vollem Gang.
1: Mit Arbeitsuniform, heißt mit Kittel und Haarnetz, geht es jetzt für mich direkt ins Werk. Und überall fließt hier Schokolade. Mir läuft wirklich das Wasser im Mund zusammen. Bei welchem Arbeitsschritt sind Sie hier gerade?
2: Ich bereite jetzt vor, Karamell abzufüllen. Der wird jetzt auf Temperatur gebracht. Und dann hole ich mir die Hohlkugeln und dann wird Karamelltrüffel abgefüllt.
1: Aha, und da erblicken wir die fertigen Weihnachtsmänner.
3: Da ist schon die erste Armee. Teddy Chris heißt er bei uns. Der wird jetzt verköstigt.
4: Wir müssen ja eine Qualitätskontrolle.
1: Genau, Qualitätskontrolle kommt jetzt. Der erste Schoko-Weihnachtsmann der Saison. Prost.
4: Prost. Kommt die Weihnachtsstimmung langsam bei dir?
1: Die kommt auf jeden Fall auf. Sehr geil. Ist das denn auch eine andere Zusammensetzung?
4: Bei uns nicht. Das soll immer eine gleichbleibende Qualität sein. Und deswegen hat mein Opa schon damals entschieden, in der ersten Generation, alles wird in der gleichen Qualität produziert, egal ob Geschenkartikel oder Genussartikel.
1: Ich kriege hier eine Praline nach der anderen zugesteckt. Eine weihnachtlicher als die andere. Das schmeckt wirklich total nach weihnachtlichen Gewürzen. Das ist jetzt welcher genau?
5: Amaretto.
1: Wenn es denn so in Richtung Weihnachten geht, merkt man denn da auch ein größeres Arbeitspensum?
5: Ja, auf jeden Fall. So August bis Dezember. Aber wir schaffen das im Team ganz gut zusammen und dann geht das ganz gut.
1: Und wenn jetzt so die ersten Weihnachtsprodukte hier über die Fließbänder laufen, bringt das so ein bisschen Weihnachtsstimmung?
6: Ja, eigentlich schon. Also in der Ausbildung hatte ich das damals auch schon, dass man Lebkuchen gemacht hat im August. Also ich könnte auch jetzt schon Weihnachtslieder hören.
7: Wenn man ein bisschen was Weihnachtliches schon vorbereitet, dann kommt man auch schon so ein bisschen in die Stimmung.
1: Und hält die an bis Weihnachten oder ist es dann irgendwann nervig?
7: Also bei mir hält sie auf jeden Fall an.
0: Ich sag's euch, der Stefan war nur in dieser Fabrik, um die ganze Zeit zu naschen. Stefan, wir haben dich durchschaut.
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0: Robin Schulz und Watermatt. 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
1: Ich bin Thomas Brockt. Die Ukraine hat sich zum 35. Jahrestag der Unabhängigkeit stolz auf ihren Kampf gegen Russlands Krieg gezeigt. Präsident Selenskyj nutzte seine Rede an die Nation gleichzeitig für eine Kampfansage an Kremlchef Putin und kündigte weiteren Widerstand gegen die russische Invasion an.
2: Präsident Selenskyj gibt sich trotz der schwierigen Lage für Kiew an der Front kämpferisch zum Nationalfeiertag. Die Ukraine erhält auch weitere Militärhilfen aus Großbritannien und von der EU. Die Reaktion aus dem Kreml hier in Moskau ließ nicht lange auf sich warten. Mit den Rüstungshilfen werde weiter Öl ins Feuer des Krieges gegossen. Verhindert werde so jeder Versuch, in Friedensverhandlungen zu treten, hieß es hier in Moskau. Ulf Mauder, Moskau.
1: Nach der Sommerpause ist Kanzler Merz erstmals wieder mit dem engsten Führungsteam seiner Partei zusammengekommen. Dabei ging es für die CDU-Spitze auch darum, die Kabinettsklausur heute vorzubereiten. Kernthemen dort sollen Wachstum, Innovation und Modernisierung Deutschlands sein. Die Bundesregierung stehe vor einem arbeitsreichen Herbst, sagte der neue Unionsfraktionschef Frei. Die Weltmeere sind so warm wie noch nie seit Beginn der Messungen vor fast 50 Jahren. Das teilte der Klimawandeldienst des EU-Programms Copernicus mit. Die weltweite Durchschnittstemperatur der Meeresoberflächen habe am Samstag ihren höchsten jemals gemessenen Wert erreicht, 21,1 Grad.
3: Nicht nur an Land, auch im Meer gibt es Hitzewellen und auch die werden durch den Klimawandel immer häufiger. Seit den 90er Jahren hat sich die Zahl sogenannter Marina-Hitzewellen mehr als verdreifacht. Grund für den Temperaturrekord jetzt ist neben dem Klimawandel auch das Wetterphänomen El Niño, das die Meere zusätzlich erwärmt. Durch höhere Meerestemperaturen steigt laut Forschern das Risiko von Extremwetter, denn wärmere Ozeane geben mehr Feuchtigkeit und Wärme an die Atmosphäre ab, was zu stärkeren Niederschlägen und Stürmen führen kann. Onni Torau, Nachrichtenredaktion.
1: Zum Fußball im DFB-Pokal haben die Bundesligisten Schalke 04, HSV und 1. FC Köln die zweite Runde erreicht. Schalke siegte bei Viertligist Hallescher FC mit 5:2 nach Verlängerung. Die Hamburger beim Drittligisten SC Verl mit 3:0. Köln gewann 2:1 bei Drittliga-Aufsteiger Würzburger Kickers. Bundesliga-Absteiger VfL Wolfsburg siegte mit 6:5 im Elfmeterschießen bei Viertligist Altklinike.
4: Das Wetter.
5: Trocken, aber frisch, so sieht es jetzt aus in der Nacht. 14 bis 10 Grad sind drin. Tagsüber heute mehr Wolken, da kommt nur ab und an die Sonne durch und es kann auch vereinzelt mal regnen. Und am Mittwoch dann bis 26 Grad. Einige Wolken dabei und auch Schauer oder Gewitter möglich.
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6: Zurzeit liegen uns keine Meldungen vor. Wir wünschen allen unterwegs gute Fahrt.
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5: Eine wunderschöne Nacht mit uns. Hallo zusammen, schön, dass ihr zuhört. Ich habe jetzt Musik für euch von Mark Forster. Hier ist Wir sind groß und ich hoffe, ihr kommt gut in diesen neuen Tag, in diesen Dienstag mit uns.

0: Also es ist schon irgendwie die härteste Woche in den Sommerferien, oder? Also für die Kiddies, weil irgendwie das Ende der Sommerferien unaufhaltsam auf sie zurast. Für die Eltern, weil ja, die Kiddies müssen ja auch so langsam wieder in so einen normalen Schlafrhythmus kommen, ein bisschen früher ins Bett und so. Naja, die Schüler in Bayern, die lachen sich ins Fäustchen. Bei denen hat noch nicht mal der erste Erholungseffekt eingesetzt. Die haben ja später Ferien. Aber tröstet euch, ihr habt einen starken Mann an eurer Seite.
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3: Ja, nee, ist klar.
4: So. Wie stehen wir denn da? So sommertechnisch meine ich. Der ein oder andere ist gerade froh, dass er die Gummistiefel doch noch nicht in die gelbe Tonne geworfen hat. Und wo man in Niedersachsen, Hamburg und in Hessen und so weiter sagt, gut, dass die Saublagen wieder in die Schule müssen und die Lehrer mal wieder aus der Toskana zurückkommen. Ja, und da sagt man in NRW ganz entspannt, ja, wir haben ja noch gut 2 Wochen Ferien. Also offiziell eine, aber in der ersten Woche werden eh nur Filme geguckt, von denen, die da schon hingehen. Ja, und das ist doch auch gemein, wenn man in Dortmund wohnt und seinen Kindern erklären muss, dass die in Bayern gerade in der ersten Halbzeit der Ferien sind und erst Mitte September wieder in die neue Saison einsteigen. Da ist er wieder, dieser verdammte Bayern-Dusel. Warum ist das eigentlich so, dass die Bayern jedes Jahr als letztes in die Ferien gehen? Ganz einfach, wegen der traditionellen Heuernte. Das ist kein Witz, das ist der offizielle Grund. Weil nämlich der Karl, der Ferdinand, der Xaver, der Alois und die Zenzi in den Ferien alle Urlaub auf dem Bauernhof machen, um Trecker zu fahren und die Wiese zu mähen. Ja, nee, ist klar. Ey, das ist doch alles Blödsinn und Quatsch, ey. Als wenn da in Bayern noch irgendeiner mit der Sense auf die Arme geht und Heu schneidet. Das wird doch seit 10 Jahren schon von selbstfahrenden Mähdreschern und Drohnen erledigt. Ich meine, wir reden über Bayern. Das fortschrittlichste Bundesland der Welt. Die machen doch sogar die Brezen und den Leberkäse schon lange mit der KI. Es gibt nur einen vernünftigen Grund, warum die Ferien in Bayern immer bis weit in den September gehen. Man möchte einfach, dass Eltern, Lehrer, Hausmeister und teilweise auch die Schüler fit und leistungsstark zum Oktoberfest wieder da sind. Quasi ein nahtloser Übergang vom Chianti zum Bockbier.
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0: Das Wetter.
1: Kühl ist es draußen, 14 bis 10 Grad nur noch, dazu trocken. Tagsüber heute dann mehr Wolken als gestern. Die Sonne kommt aber auch mal raus. Stellenweise kann es auch regnen, bis 24 Grad. Und am Mittwoch viele Wolken mit einzelnen Schauern oder Gewittern bis 26 Grad.
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2: Zurzeit liegen uns keine Meldungen vor. Wir wünschen allen unterwegs gute Fahrt.
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1: Es ist noch ganz, ganz früh an diesem Dienstag. Wir machen uns eine entspannte Nacht zusammen, jetzt mit Musik von One Republic. Das ist All the Right Moves. Schönen Dienstag.

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0: Das ist schon krass, oder? Wie schnell 6 Wochen Sommerferien einfach rum sind. Nächste Woche geht die Schule wieder los, aber bevor das geschieht, schwelgen wir hier nochmal in Erinnerungen. Wo ging's denn für euch hin in den Urlaub?
1: Ja, Mallorca.
2: Ja, wir waren in einem Wasserpark gewesen, haben den Geburtstag von der Jüngsten gefeiert.
3: Im Aquarium waren wir auch gewesen, sehr richtig, ja.
2: Ja, wo war's noch gut?
4: Im Pool. Der war groß und man konnte viel planschen. Und vom Beckenrand springen.
5: Nach Korfu, Griechenland. Ja, wir haben uns Fahrräder ausgeliehen und sind einmal so die Nordküste entlang gefahren. Und da waren auch so schöne Klippen und so, die wir uns angeguckt haben. Also echt schön.
6: Also unser Leben in Barcelona war sehr kompliziert. Wir haben bis 18, 19 Uhr geschlafen. Und dann sind wir abends nur an den Strand gegangen. Mehr gab es da für uns nicht.
0: Ganz ehrlich, manchmal braucht es ja auch nicht mehr im Urlaub, oder?
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0: Ich bin Thomas Brockt. Die Ukraine bittet seit Wochen um frisches Geld für die Stärkung ihrer Flugabwehr. Zum gestrigen Nationalfeiertag kamen gute Nachrichten aus Brüssel. Die EU hat zum 35. Unabhängigkeitstag der Ukraine neue Rüstungshilfen im Wert von 6,1 Milliarden Euro genehmigt.
1: Flugabwehrsysteme, Raketen, Munition und Radaranlagen sollen vor allem mit diesem EU-Geld bezahlt werden. Und zwar wegen der immer häufigeren russischen Angriffe mit ballistischen Raketen und mit Drohnen. 376 Raketenangriffe nur im Juli. Europa zeige am Unabhängigkeitstag, dass die Unterstützung für die Ukraine unerschütterlich und konkret sei, sagte Kommissionspräsidentin von der Leyen. Aus Brüssel, Dieter Ebeling.
0: Nach der Sommerpause kommt die Bundesregierung heute zu einer Klausurtagung zusammen, bei der es vor allem um die Stärkung der Wettbewerbsfähigkeit der deutschen Wirtschaft gehen wird. Bei den zweitägigen Beratungen auf Schloss Neuhardenberg in Brandenburg stehen außerdem die Konsequenzen aus der Hitzewelle dieses Sommers auf dem Programm. In diesem Thema steckt Konfliktpotenzial. Während die SPD-Minister sich für eine Grundgesetzänderung zur Stärkung des Kampfes gegen den Klimawandel einsetzen, ist die Union dagegen. Bundespräsident Steinmeier ist nun offiziell Hausherr in seinem neuen Berliner Domizil, das er wegen der Sanierung von Schloss Bellevue beziehen musste. In einem symbolischen Akt bekam er den Schlüssel für den modernen Bau in direkter Nähe zu Kanzleramt und Hauptbahnhof.
2: 6 Geschosse und eine auffallend bunte Fassade. So sieht das Ausweichquartier des Bundespräsidenten aus, mitten in Berlin, nah am Kanzleramt und Hauptbahnhof gelegen. Modern und funktional, freundlich und einladend, außerdem stilvoll. So lobt der Hausherr das Gebäude, das er schon Anfang Juli bezogen hat. Der Stammsitz des Staatsoberhaupts Schloss Bellevue soll in den kommenden 8 Jahren von Grund auf saniert werden. Thomas Thonfeld, Berlin.
0: Zum Fußball im DFB-Pokal haben sich am Abend alle Favoriten durchgesetzt. Die Ergebnisse: Würzburger Kickers, 1. FC Köln 1:2, SC Verl, Hamburger SV 0:3, Altklinike, Wolfsburg.